0: Ich bin David Riemer. Das US-Militär hat nach eigenen Angaben eine neue Welle von Angriffen gegen den Iran gestartet. Ziel sei es, Teherans Fähigkeit einzuschränken, den Schiffsverkehr in der Straße von Hormuz zu beeinträchtigen. Bereits am Vortag hatte das US-Militär Ziele in der Islamischen Republik angegriffen.
1: Beim NATO-Gipfel hatte Präsident Trump den Iran heftig beschimpft. Das Land sei erledigt, die Waffenruhe vorbei, die iranische Führung Abschaum. Die neue Angriffswelle kommt daher nicht unerwartet. Man habe den Iran hart getroffen, sagte Trump. Man könne noch viel härter zuschlagen. Verschiedene Golf-Anrainerstaaten meldeten feindlichen Beschuss. Der Iran hatte mit entschlossenen Gegenmaßnahmen gedroht. Die Eskalation hat die Märkte erzittern und den Ölpreis wieder steigen lassen. Trump behauptet trotzdem, dass der Konflikt zeitnah beigelegt werden könne. Aus den USA, Tina Eck.
0: Es soll ein echter Servicegewinn für hunderttausende Eltern werden, das verspricht die Bundesregierung. In mehreren Stufen soll das Kindergeld künftig ohne Antrag ausbezahlt werden, also ohne Papierkram. Gerade in einer sensiblen Phase rund um Geburt und Familiengründung soll es eine spürbare Entlastung für Familien geben, heißt es im Gesetzentwurf, den der Bundestag heute verabschieden soll. 5 Monate nach dem tödlichen Angriff auf einen Zugbegleiter in Rheinland-Pfalz wird am Vormittag im Landgericht Zweibrücken das Urteil erwartet. Der 26 Jahre alte Angeklagte soll dem Schaffner bei einer Ticketkontrolle nahe Landstuhl mit den Fäusten so heftig gegen den Kopf geschlagen haben, dass dieser später im Krankenhaus starb. Bei der Fußball-WM steht heute das erste Viertelfinale an. Bei der Partie Frankreich gegen Marokko können sich die Fans gleich auf 2 französische Starspieler freuen, Ousmane Dembélé und Kylian Mbappé.
2: 5 Siege, 14-2 Tore. Frankreich ist bis jetzt eindrucksvoll durch diese Weltmeisterschaft marschiert. Beim hitzigen Achtelfinalsieg gegen Deutschland-Bezwinger Paraguay bewies das Team, dass es auch mit unbequemen Gegnern zurechtkommt. Favoriten sind Mbappé und Co. auch gegen Marokko. Aber Achtung, der Halbfinalist der letzten Weltmeisterschaft hat auch bei diesem Turnier seine Stärke bewiesen. Marokko wird ein echter Härtetest für die Franzosen. Thomas Thonfeld, Sportredaktion.
0: Der Gewinner der Viertelfinalpartie trifft im Halbfinale auf Spanien oder Belgien.
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4: Die Tankpreise, die machen mich aktuell wahnsinnig. Ich tanke inzwischen auch jedes Mal nur noch so für 30, 40 Euro, obwohl ich genau weiß, dass ich eh nochmal wiederkommen muss, um voll zu tanken. Aber mein Herz und mein Geldbeutel, die packen das gerade mental und physisch aber nicht. Geht's noch jemandem von euch so? Naja. Wenigstens hat man ja noch die Liebe im Leben und die kostet zum Glück nichts. Hier ist Wisdom MC mit Show Me Love. Ich bin Ariane Lipoglawitz und wünsche euch eine gute Nacht.

0: Das war Queen mit I Want to Break Free. 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
3: Leute sagen komisch Tschüss am Telefon. Mein Opa auch. Mein Opa sagt gar nicht Tschüss, der legt immer einfach auf. Mein Opa ist immer so, ja gut, machen wir, alles klar, ja wunderbar, ja alles klar, machen wir, herrlich, ja wunderbar. Puh. Ja, auch mit dem Smartphone legt er so auf. Das ist nicht seine Welt irgendwie. Da kommt er, am Anfang ist er so ein bisschen mitgekommen. Habe ich ihm auch ein bisschen geholfen, ne? Habe ich ihm SMS-Schreiben beigebracht. Hat er immer gesagt, ich habe dir eine Simse geschickt. Und hat er auch nochmal angerufen und gesagt, ne, ich habe dir eine Simse geschickt. Also, ich habe ihm neulich ein Foto geschickt, per WhatsApp. Und dann hat er mir das gleiche Foto einfach wieder zurückgeschickt. Und ich habe sie gefragt, warum schickst du mir das zurück? Ja, ich dachte, du brauchst das noch.
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0: Hallöchen zusammen, ich bin Ariane Lippo-Glawitz und ich bringe uns heute ganz entspannt durch die Nacht. Vielleicht seid ihr gerade auf dem Weg zur Maloche oder einfach am Chillen. Wir hören hier auf jeden Fall den besten Mix. Hier ist Maria Mena mit All This Time, der Pick-Me-Up-Song.
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0: Aktuell arbeitet der gebürtige Brite an einem neuen Album und gibt mit seiner neuen Single How It Was Before schon mal so einen kleinen Vorgeschmack. Wir haben ihn zu uns ins Studio eingeladen und mit ihm über den Song gequatscht. Der ist sehr persönlich und dreht sich um seine Vergangenheit in der Heimat und darum, wie der Erfolg sein Leben auch verändert hat.
1: Ja, also ich fand es immer schwierig, in bestimmte Ecken meiner Heimat zurückzukommen, weil ich diese Karriere vor 10, 11 Jahren angefangen habe und ständig unterwegs war. Ich war kaum zu Hause und habe dadurch zu vielen alten Freunden und auch zu Teilen meiner Familie den Kontakt verloren, weil ich diese Karriere einfach so sehr wollte. Und deshalb war es manchmal nicht leicht, dorthin zurückzugehen, weil ich heute einfach ein komplett anderes Leben habe. Die Hälfte meiner Familie ist deutsch und ich habe meine Karriere eben auch hier.
0: Ständig unterwegs, überall auf der Welt, aber gerade zu Deutschland hat er neben seiner Heimat England eine sehr enge Verbindung. Hier ging seine Karriere so richtig

0: von ihr und auch vom Leben hier gelernt. Heute akzeptiere ich viele Dinge einfach mehr. Und manchmal sagt sie dann auch einfach, komm, zieh's durch. Geh einfach mit dem Flow.
1: Just go with the flow, as we say.
2: Ja, apropos mit dem Flow gehen, das machen wir jetzt auch mit Tom Gregorys neuem Song How It Was Before jetzt bei uns.

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1: Ich bin David Riemer. Das US-Militär hat nach eigenen Angaben eine neue Welle von Angriffen gegen den Iran gestartet. Ziel sei es, Teherans Fähigkeit einzuschränken, den Schiffsverkehr in der Straße von Hormuz zu beeinträchtigen. Bereits am Vortag hatte das US-Militär Ziele in der Islamischen Republik angegriffen. Der Iran kündigte daraufhin eine Reaktion an. Trotz der neuen Angriffe hält US-Präsident Trump daran fest, dass der Konflikt bald wieder beigelegt werden könne. In der Türkei ist der NATO-Gipfel zu Ende gegangen. Kanzler Merz sieht die NATO gestärkt, trotz der massiven Kritik von US-Präsident Trump an Verbündeten. Wir sind einen wichtigen Schritt vorangekommen auf dem Weg in die neue NATO, sagte Merz zum Abschluss des Treffens in Ankara.
2: Der große Knall ist ausgeblieben, das allein sorgt für gute Laune beim Kanzler. Merz lobt ausdrücklich den Auftritt von Trump in den Beratungen. Der habe aufmerksam zugehört und auch Äußerungen kleinerer Mitgliedstaaten mit großer Sympathie begleitet. Und Trump habe zwar kritische Punkte angesprochen, aber auch anerkannt, dass die Europäer sich in Sachen Verteidigung mehr anstrengen. Merz würdigt auch die Rolle von NATO-Generalsekretär Rutte, dem ja immer wieder vorgeworfen wird, Trump zu sehr zu umschmeicheln. Rüttes charmante und engagierte Art habe den Erfolg erst möglich gemacht. Aus Berlin, Thomas Brockt.
1: Weniger Bürokratie. Lange waren die Anträge auf Kindergeld und Elterngeld mit einem Wust an Formularen verbunden. Das soll einfacher werden. Das Kindergeld soll künftig ohne Antrag ausgezahlt werden. Das will der Bundestag heute beschließen.
3: Mit dem neuen Gesetzesentwurf soll die Kindergeldbeantragung nach der Geburt mehr oder weniger automatisch ablaufen. Das Kind müsste von den Eltern dann nur noch beim Standesamt angemeldet werden. Oft übernimmt das aber auch schon das Krankenhaus für sie. Bei Eltern, die schon ein Kind haben, würde dann ab März 2027 bei jedem weiteren Kind das Kindergeld auf das bisherige Konto überwiesen werden. Für Personen, die zum ersten Mal Eltern werden, würde das System erst ab November 2027 greifen. Aber auch da, solange eine IBAN vorliegt, soll das Kindergeld automatisch kommen. Aus Berlin, Jonas Mikulajczak.
1: Zum Tennis. Alexander Zverev steht zum ersten Mal im Halbfinale von Wimbledon. Einen Monat nach seinem French Open-Triumph in Paris besiegt er der 29-Jährige im Viertelfinale von London seinen Angstgegner Taylor Fritz überraschend glatt in 3 Sätzen. Damit beendete Deutschlands bester Tennisspieler nach 7 Niederlagen am Stück die Negativserie gegen den Amerikaner.
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4: Das ist ja eine der wichtigsten Fragen im Sommer überhaupt. Wo ist das Eis gut und bei den Preisen auch gar nicht so unwichtig? Wie erfahre ich am besten vor dem Kauf, also vor dem Probieren, wo das Eis auch gut schmecken wird? Wir haben da so ein paar Tipps und Tricks, geben wir euch nach rund 10 Minuten Musik hier bei mir. Ich bin Sascha Fassbender.

0: Venezia, Roma oder Bella Italia, da kriege ich sofort Hunger auf Pizza oder eben klar auf Eis oder einfach auf beides. Am liebsten nicht zusammengegessen, ne? Hallo zusammen an diesem Mittwoch und ab morgen wird's wieder richtig, richtig schön bei uns. Und ja, es wäre kein richtiger Radiosender, wenn wir nicht dann auch zumindest mal so kurz über Eis sprechen würden. Und das mache ich mit der Kollegin Kimberly Klages. Hallo.
1: Hi.
0: Erstmal haben wir uns eben in der Redaktion gefragt, warum heißt das eigentlich Eisdiele? Ich dachte, das kommt so vom Dealer oder so mit Eisdielen. Aber nein, das ist anders.
1: Ja, vom Dealen kommt es ganz sicher nicht. Es gibt tatsächlich mehrere Theorien, wie es zu dem Namen Eisdiele gekommen ist. Eine davon ist zum Beispiel, dass früher aus alten Brettern, die ja auch Diele genannt werden, ja, die so vorm Fenster aufgebaut wurden, mhm, für die kleinen Kinder, damit die da draufsteigen konnten, sich dann ihr Eis abholen konnten und quasi trotzdem das Eis genießen konnten. Und aus dieser Improvisation ist dann bis heute der Name Eisdiele geblieben.
0: Ah ja, interessant. Also der Name ist geblieben. Ansonsten hat sich aber einiges verändert in den Eisdielen. Der Preis zum Beispiel, aber vor allem auch die Sorten.
1: Ja, das ist wirklich so crazy. Also es gibt mittlerweile so von Avocado-Eis mit Chili-Soße und Nachos zum pinken Aperol-Eis. Wirklich sehr absurde Sorten sind mit dabei. Ganz frisch gerade auch. In Karlsruhe gibt es jetzt zum Beispiel ein Spaghetti-Eis und die haben den Namen sehr wörtlich genommen und tatsächlich richtige Spaghettis da reingepackt.
0: Blasphemie!
1: Ja, ich habe mit dem Besitzer Giuseppe gesprochen, der die Idee hatte.
2: Ich bin ja eigentlich als Italiener Nudelesser und dann kam ich auf die Idee, mal was Außergewöhnliches zu machen, kreativ zu sein, nicht das klassisch wie Vanille, Erdbeer, Schoko, sondern mal bei einer Sorte, wo es noch nicht gibt, und darauf bin ich dann gekommen.
0: Ja, das ist so genau die Sorte, bei der man so erst lacht, dann kurz irritiert guckt und man sich dann fragt, Moment mal, ich glaube, das würde ich probieren.
1: Ja, genau so ist es. Und der Besitzer sagt auch, dass viele erstmal überrascht reagieren. Es ist einfach irgendwie so ungewöhnlich, dass dann sofort alle drüber sprechen und es natürlich auch testen wollen. Ja,
0: absolut. Ich hatte mal ein Curry-Eis.
1: Oh.
0: Das war auch sehr lecker.
1: Mit und Wurst? Ist,
0: nein. Also es ist nicht Currywurst, sondern also es ist indische Curry. Weiß ich, es ist, okay, so oder so ist es jetzt auch bei dem Spaghetti-Eis. Dann vielleicht auch nicht mehr so weit bis zum Bolognese-Eis. Man weiß das schon.

0: mit Sascha Fassbender. Und ja, das ist doch mal eine tolle Idee. Ein Flughafen in Japan heißt jetzt Pokémon Airport.
1: Pikachu.
0: Da baumeln dann Pikachu und andere Pokémon von der Decke und so. Da gibt's dann auch so Pokémon-Sachen zu kaufen, Merchandise und so. Das Ziel, mehr Tourismus. Ja, mein Gott, warum denn nicht? Wobei, ich frage mich, ob ich da mit so einem großen Pikachu auch durch den Sicherheitscheck komme.
2: Okay.

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0: abends mal eben schöne Serie gucken auf der Couch oder einen Film. Es klingt ja so einfach, ist es aber nicht. Denn erstmal musst du dich ja entscheiden zwischen den gefühlt Milliarden Serien und Filmen auf den zig Plattformen. Und am Ende dauert es so lange, dir irgendwas anzuschauen, dass es dann eigentlich auch schon zu spät ist zum Gucken. Die Studie Screens in Motion der Zeitschrift TV Spielfilm hat jetzt Zahlen dazu, die zeigen, diese Entscheidungsfindung kostet uns richtig Lebenszeit. Ja, wer unter 29 ist, verbringt zum Beispiel hochgerechnet fast 5 Tage im Jahr allein damit, ein Format auszuwählen. In der Gruppe der 30- bis 49-Jährigen sind es hochgerechnet fast 4 Tage im Jahr. Und sie hier ist auch schon ganz gestresst.
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2: Ich bin's, Laura.
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2: Also jetzt mal ganz im Ernst, ich hatte damals schon in der Videothek Probleme, mir einen Film auszusuchen. Wie soll ich denn bitte jetzt klarkommen? Und ja, ich war noch in einer Videothek, damals 1865, so, und danach habe ich das Automobil erfunden. Zurück zum Streaming. Jetzt mal ehrlich, wer soll denn mit dieser Auswahl zurechtkommen? Da musst du ja 1 Million Entscheidungen treffen. Und Entscheidungen, ne? Ich hasse die. Das größte Problem am Erwachsenwerden sind die ganzen Entscheidungen, die du treffen musst. Das und die Steuererklärung. Und Rückenschmerzen. Ach, ihr wisst, was ich meine. Entscheidungen, das ist ein Massenmord an Möglichkeiten. War das jetzt von Konfuzius oder eine StudiVZ-Gruppe? Ich weiß es nicht mehr, egal. Es stimmt. Zum Beispiel, wie soll man sich denn in einem Restaurant bitte zwischen Pizza und Nudeln entscheiden? Das macht doch keinen Sinn. Deswegen, liebe Leute, hat irgendein Mensch die Pizza Bolognese erfunden. Wer auch immer das war, möge dein Ärmel beim Händewaschen niemals runterrutschen und nass werden, Brudi. Zurück zum Thema, das abendliche Netflix and Chill. Ich sag lieber nicht, wie lange ich gebraucht habe, um zu checken, dass Netflix and Chill ein Code für Sex ist. Und dann sitzt du da mit Chips und Nüsschen und freust dich auf Sharknado 1 bis 1000, während er dich mit leeren Augen ansieht. Aber das ist eine andere Geschichte. Streaming. Das stresst mich. Dann musst du dich erstmal zwischen Netflix und Prime und so entscheiden und dann auch noch zwischen Komödie und Thriller und dann welchen Thriller von den 30 Millionen. Ich muss sagen, ich lande am Ende einfach immer bei irgendeinem Film aus den 90ern, den ich schon 1000 Mal gesehen habe. Oder bei Herr der Ringe. Weißt du, das macht mich einfach glücklich. Ich weiß, wie es ausgeht, ich werde nicht enttäuscht und ich habe keinen Stress. Das hat ja auch schon Bilbo Beutlin gesagt.

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1: Ich bin David Riemer. Das US-Militär hat nach eigenen Angaben eine neue Welle von Angriffen gegen den Iran gestartet. Ziel sei es, Teherans Fähigkeit einzuschränken, den Schiffsverkehr in der Straße von Hormuz zu beeinträchtigen. Bereits am Vortag hatte das US-Militär Ziele in der Islamischen Republik angegriffen.
2: Beim NATO-Gipfel hatte Präsident Trump den Iran heftig beschimpft. Das Land sei erledigt, die Waffenruhe vorbei, die iranische Führung Abschaum. Die neue Angriffswelle kommt daher nicht unerwartet. Man habe den Iran hart getroffen, sagte Trump. Man könne noch viel härter zuschlagen. Verschiedene Golf-Anrainerstaaten meldeten feindlichen Beschuss. Der Iran hatte mit entschlossenen Gegenmaßnahmen gedroht. Die Eskalation hat die Märkte erzittern und den Ölpreis wieder steigen lassen. Trump behauptet trotzdem, dass der Konflikt zeitnah beigelegt werden könne. Aus den USA, Tina Eck.
1: Immer wieder kommt es zu schlimmen Unfällen mit abgestellten Leih-E-Scootern. Aber wer haftet für den Schaden? Die Fahrer sind oft weit weg und die Vermieter müssen auch nicht haften. Bisher bleiben Betroffene also meistens auf ihren Kosten sitzen. Heute berät der Bundestag, wie Vermieter und Fahrer nun stärker in die Pflicht genommen werden sollen.
3: Das grundsätzliche Haftungsrisiko für Unfälle, die durch abgestellte E-Scooter entstehen, das soll mit dem neuen Gesetzesentwurf demnächst komplett bei den Vermietern der E-Scooter liegen. Die Bundesregierung begründet es so: Wer sich wirtschaftlich an dem Betrieb der E-Scooter bereichere, der müsse auch das Risiko tragen und mögliche Unfallkosten von Anfang an einplanen. Für die Fahrer der E-Scooter bedeutet das aber nicht, dass sie direkt fein raus wären. Sie würden bei Unfällen trotzdem für die von ihnen abgestellten E-Scooter haften, bis sie die Schuld nachweisbar von sich weisen können. Jonas Mikulajczak, Nachrichtenredaktion.
1: Scharfe Attacken gegen Verbündete und ein erneuter Griff nach Grönland. US-Präsident Donald Trump hat seine europäischen Verbündeten beim NATO-Gipfel in Ankara erneut öffentlich brüskiert. Er kündigte am Rande des Treffens an, die Handelsbeziehungen mit Spanien wegen fehlender Unterstützung im Iran-Krieg zu beenden und nannte das Land einen furchtbaren Partner. Auch Deutschland zählt er wieder zu den Ländern, die die USA im Stich gelassen hätten. Heute Abend kommt es zur ersten Viertelfinalpartie der Fußball-Weltmeisterschaft in den USA, Mexiko und Kanada. Frankreich und Marokko spielen um den Einzug ins Halbfinale. Anstoß ist um 22 Uhr. Der Gewinner des Spiels trifft im Halbfinale auf Spanien oder Belgien.
4: Das Wetter.
5: Na, so muss der Sommer doch sein. Nicht zu heiß und hier und da mal Wolken, aber weiter trocken. Heute mit höchstens 29 Grad. Morgen etwas bewölkter, aber weiter trocken. Dazu morgen dann bis zu 31 Grad.
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6: Zurzeit liegen uns keine Meldungen vor. Wir wünschen allen unterwegs gute Fahrt.
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5: Es gibt die zum Entspannen, die so eher für aktivere Leute und die für Familien. Badeseen. Wir checken die Badeseen bei uns ab, damit ihr einfach wisst, ja, was lohnt sich für mich und was eher nicht. Wo brauche ich gar nicht hinfahren? Nach den nächsten drei Songs ist hier der nächste Badesee dran. Ich bin Sascha Fassbender.
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0: Ja, wir stellen euch die besten Badeseen in NRW vor, damit ihr einfach in den kommenden heißen Tagen wisst, wo ihr am besten es aushalten könnt. Reporter Thorsten Ortmann war für euch am Tuttenbrocksee, direkt an der A2 in Beckum, und hat sich mit Gästen und Mitarbeitern da getroffen. Thorsten, Match oder nicht?
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2: Das große Badeseetindern. Wo treffen wir uns?
3: Willkommen am Tuttenbrocksee in Beckum. Ein wahres Paradies für alle, die Wassersport lieben.
2: Muss ich was bezahlen?
4: Und es fängt an beim Strandbadeintritt, 7 Euro für eine Tageskarte. Der Aquapark wäre 14 Euro für eine Stunde, wo dann der Tageseintritt mit drin ist für Strandbad den ganzen Tag. SUP sind wir bei 16 Euro und Anfängerkurs Wasserski fängt bei 32 Euro an.
2: Was können wir da machen?
5: Hier kann man richtig viel Spaß haben und das Wasser ist auch nicht so kalt, also man kann es gut aushalten hier. Ja. Der Aquapark dort, das ist richtig cool, also auch mit mehreren Leuten da, mit den Freunden zusammen dort.
6: Ich mag sehr die Natur hier.
4: Beachvolleyball spielen, schwimmen, Stand-up-Paddling oder Wasserski und Wakeboard fahren.
7: Kann ich meine Kids mitbringen?
4: Ja, selbstverständlich. Wir gucken schon, dass wir familienfreundlich sind und viele Familien freuen sich. Die Kinder verbringen eine schöne Zeit im Aquapark und die Eltern können mal entspannen in der Gastronomie.
2: Treffen wir uns zum Essen oder nur für Drinks?
4: Oh, durchaus beides möglich.
8: Unser Kracher sind die Chicken Filet-Straps mit Pommes. Dann bieten wir an Kibbelinger. Dann gehen wir weiter. Flammkuchen haben wir. Dann haben wir jeden Mittwoch eine Happy Hour. Kostet mittwochs jedes Kraftbier 3 Euro. Jeder Aperitif, als Beispiel Aperol Spritz, Lele Valperi 5 Euro.
7: Können wir da chillen?
6: Ja, man kann da sitzen, mit Freunden chillen und Snacks essen. Ich mag sowas. Es macht sehr Spaß, auch einfach den zuzugucken.
8: Ist wie ein kleines Urlaubsparadies.
2: Ist es ein Match?
3: Absolut. Es ist ein wunderschönes Strandbad. Es gibt einen Strand, es gibt Liegewiesen, es gibt einen großen Aquapark. Man kann hier Wakeboard fahren oder auch Wasserski fahren. Es gibt ein tolles Restaurant. Alles, was man braucht. Viel Spaß.

Sascha Fassbender hier und ach, ist das knuffig. Tut euch mal einen Gefallen und sucht im Internet nach Bildern von Bärenjungen, also Babybären. So, und dann Hundewelpen und schon ist ein blöder Tag ein bisschen weniger blöd. Jetzt mache ich ihn nochmal ein bisschen besser. Forschende in Spanien haben ein neues Tier entdeckt, das leider schon ausgestorben ist, aber es war sicherlich ganz süß. Ein Bärenhund. Oder ein Hundebär? Ich weiß es nicht.

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0: Habt ihr eben bei mir im Wetter gehört. Es wird wieder schöner und da sitzt ihr dann vielleicht auch wieder draußen im Garten bei euch oder vielleicht bei Freunden. Und da ein dickes Thema ist ja immer so der Zaun zum Nachbarn.
1: Nicht lebende Einfriedung heißt das bitte.
0: Kollege Laura Potting ist da.
1: Hallo.
0: Man könnte sie auch als lebende Einfriedung bezeichnen. Denn sie würde sich hervorragend dafür eignen, ne? Leute davon abzuhalten, aufs eigene Grundstück zu laufen. Und zwar einfach nur, indem sie die Leute anbrüllt.
1: Hast du mich gerade als lebende Einfriedung bezeichnet? Ich muss also sagen, das würde mir als Job gefallen.
0: Wir sprechen heute über kompliziertes Beamtendeutsch. Der Grund, wir lieben kompliziertes Beamtendeutsch einfach. Und ja, sind auf ganz viele tolle Beispiele gestoßen.
1: So sieht's aus und deswegen mache ich heute ein Quiz mit dir, habe ich mir überlegt. Also ich sag dir einen Begriff und du musst dann sagen, was es ist oder umgekehrt.
0: Ich bin auf jeden Fall gespannt.
1: Personenvereinzelungsanlage.
0: Oh, sind das diese Drehkreuze so an Kasse oder Hinterkassen?
1: Ja, ja, hey. Das macht doch eigentlich Sinn. Vereinzelt Personen in einer Menge zum Beispiel. So weiter. Raumübergreifendes Großgrün.
0: Ein Busch, ein Baum.
1: Du bist einfach viel zu gut für dieses Jahr. Ich habe schon keinen Bock mehr. Was ich mich frage ist, dann wäre doch eigentlich ein raumübergreifendes Großgrün auch als eine lebende Einfriedung nutzbar, oder? Egal. Weiter im Text. Sanitärhieb.
0: Sanitärhieb? Keine Ahnung, wenn es auf dem Rastplatzklo besonders schlimm aussieht, dann trifft sich der Sanitärhieb. Ich weiß es nicht.
1: Nee, das ist, wenn du mir besonders doll auf den Sack gehst und ich dir einen mit der Klobrille. Nein.
0: Das also, ist es so.
1: Da geht es um das Fällen von Bäumen. Entschuldigung, von großübergreifendem Großgrün. Raumübergreifendem Großgrün. Wenn man Bäume fällt, die zum Beispiel krank sind, ne,
0: ja,
1: dann heißt das Sanitärhieb, damit sollen zum Beispiel auch andere Bäume geschützt werden.
0: Wow.
1: Also nehmen wir mal an, du willst als lebende Einfriedung ein raumübergreifendes Großgrün benutzen, dann wäre ein Sanitärhieb vermutlich suboptimal.
0: Gesundheit. Und ein Beamter so, ja klar, genau so.
1: Genau, ist doch logisch, hallo. Zu guter Letzt habe ich noch den konisch geformten Schüttgutbehälter mit Zentralauslauf mitgebracht.
0: Also ich habe schon bei konisch aufgehört zuzuhören.
1: Kann ich gut verstehen. Es ist ein Trichter.
0: Natürlich, ja klar. Mein Liebling ist ja Spontanvegetation. Das heißt einfach Unkraut, oder?
1: Und ich finde, das ist so süß, weil Spontanvegetation, das klingt so wie BAM! Da ist das Unkraut da. Das ist so ganz spontan. Ich finde das irgendwie lustig.
0: Also ich bin auf jeden Fall Riesenfan. Das deutsche Beamten

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1: Ich bin David Riemer. Das US-Militär hat eine neue Angriffswelle auf Ziele im Iran begonnen. Örtliche Medien berichten von Explosionen in mehreren Gebieten entlang der Küste des Landes. Nach US-Angaben sollen die Angriffe die Fähigkeit des Iran einschränken, den Schiffsverkehr in der Straße von Hormuz zu beeinträchtigen. US-Präsident Trump drohte mit noch stärkeren Angriffen. Der Iran wiederum soll als Gegenreaktion erneut die mit den USA verbündeten Länder Bahrain und Kuwait attackiert haben. Weniger Bürokratie. Lange waren die Anträge auf Kindergeld und Elterngeld mit einem Wust an Formularen verbunden. Das soll einfacher werden. Das Kindergeld soll künftig ohne Antrag ausgezahlt werden. Das will der Bundestag heute beschließen.
2: Mit dem neuen Gesetzesentwurf soll die Kindergeldbeantragung nach der Geburt mehr oder weniger automatisch ablaufen. Das Kind müsste von den Eltern dann nur noch beim Standesamt angemeldet werden. Oft übernimmt das aber auch schon das Krankenhaus für sie. Bei Eltern, die schon ein Kind haben, würde dann ab März 2027 bei jedem weiteren Kind das Kindergeld auf das bisherige Konto überwiesen werden. Für Personen, die zum ersten Mal Eltern werden, würde das System erst ab November 2027 greifen. Aber auch da, solange eine IBAN vorliegt, soll das Kindergeld automatisch kommen. Aus Berlin, Jonas Mikulajczak.
1: Außenminister Wadefuhl sieht die NATO trotz des sprunghaften Verhaltens von US-Präsident Trump nicht als geschwächt. Diese NATO halte zusammen, sagte er im Ersten. Am Ende des NATO-Gipfels in Ankara habe Trump klar an der Seite der europäischen Verbündeten gestanden. Zwar habe es auf dem Gipfel irritierende Bemerkungen gegeben, in den internen Beratungen seien sich die Bündnispartner aber sehr einig gewesen, so der Außenminister. Bei der Fußball-WM steht heute das erste Viertelfinale an. Bei der Partie Frankreich gegen Marokko können sich die Fans auf zwei französische Topstars freuen, Ousmane Dembélé und Kylian Mbappé.
3: 5 Siege, 14-2 Tore. Frankreich ist bis jetzt eindrucksvoll durch diese Weltmeisterschaft marschiert. Beim hitzigen Achtelfinalsieg gegen Deutschland-Bezwinger Paraguay bewies das Team, dass es auch mit unbequemen Gegnern zurechtkommt. Favoriten sind Mbappé und Co. auch gegen Marokko. Aber Achtung, der Halbfinalist der letzten Weltmeisterschaft hat auch bei diesem Turnier seine Stärke bewiesen. Marokko wird ein echter Härtetest für die Franzosen. Thomas Thonfeld, Sportredaktion.
1: Anstoß ist heute Abend um 22 Uhr. Der Gewinner der Partie trifft im Halbfinale auf Spanien oder Belgien.
4: Das Wetter.
5: Es wird wieder sommerlich. Heute bekommen wir viel blauen Himmel, trocken mit höchstens 29 Grad. Morgen am Freitag ein paar mehr Wolken, aber weiter kein Regen und bis zu 31 Grad.
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6: Zurzeit liegen uns keine Meldungen vor. Wir wünschen allen unterwegs gute Fahrt.
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5: Gurken, Snackgurken, saure Gurken, Gurken im Salat, Gurken auf den Augen, Gurken im Gin Tonic, Zucchini. Ist eine Zucchini eine Gurke? Ich glaube nicht. Ich mag aber Gurken wirklich richtig gern, aber so gern? Hi, Sascha Wassbender hier und in Thüringen hat ein ausgebüxter Schafbock eine komplette Gurkenernte aufgefuttert. Der Schafbock wurde mittlerweile einem Tierschutzverein übergeben, nachdem er eingefangen wurde, vermutlich angelockt

0: Taylor Swift. 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

0: Wie schön, dass du einmal
1: hat man dein Gähnen jetzt gehört?
0: Es ist aber auch noch sehr früh am Morgen, ja, ich darf gähnen.
1: Ein ganz, ganz früher Donnerstagmorgen und wir gucken, was heute so geht.
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0: Schlafen.
1: Auch gähnen und schlafen und gähnen und schlafen. Und jetzt musst du mir einmal ganz kurz sagen, was heute wichtig ist.
0: Ja, das mache ich. Also zum einen geht es heute im Bundestag ums Kindergeld. Du hast ja selber Kiddies, ne? Und du weißt es vielleicht, das ist ja alles einfach nicht so einfach, ne? Ja. Mit den ganzen Anträgen auf Kindergeld und Elterngeld. Dann hast du so einen Wust aus Formularen. Und das soll einfacher werden. Das Kindergeld soll künftig ohne Antrag ausgezahlt werden. Das will der Bundestag beschließen. Und dann geht es da heute auch noch um E-Scooter. Leidiges Thema. Immer wieder kommt es ja zu Unfällen mit so abgestellten Leih-E-Scootern. Ja. Und die Frage ist, wer haftet denn für den Schaden? Bisher bleiben Betroffene oft auf ihren Kosten sitzen. Und heute berät der Bundestag, wie Vermieter und Fahrer stärker in die Pflicht genommen werden können.
1: Und dann haben wir auch noch einen Geburtstag.
0: Ja, und zwar von ihm hier.
3: Meine Mama hat immer gesagt, das Leben ist wie eine Schachtel Pralinen. Man weiß nie, was man kriegt.
4: Yeah! Seht euch nur mein Werk an! Ich habe Feuer gemacht! Ich habe Feuer gemacht!
1: Darf ich einmal kurz klugscheißern? Das stimmt gar nicht. Auf Pralinen steht immer auf der Rückseite, was drin ist.
0: Oh mein Gott.
1: Tom Hanks ist es auf jeden Fall. Forrest Gump, Captain Miller und die Stimme von Woody in Toy Story. Toller Schauspieler.
0: Ja, der ist einfach großartig. Ja. Zweifacher Oscar-Preisträger und er feiert heute seinen 70. Geburtstag. Oh. Wupp, wupp. Ganz ehrlich, Hollywood wäre ohne ihn undenkbar.
1: Ja.
0: So. Und du hast gesagt, Forrest Gump, aber auch hier Filme wie Philadelphia, Apollo 13, E-Mail für dich, Schlaflos in Seattle, Da Vinci Code.
1: Ganz, ganz viele. Bester Mann, wir sagen Happy Birthday, obwohl er uns ja vermutlich nicht hören wird.
0: Was? Das ist unser größter Fan, da bin ich von überzeugt, vor allen Dingen, wenn es früh morgens ist.
1: Vor allem von deinem Gene, und da ist ein Riesenfan.
0: Das kann ich auch besonders
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0: schön.
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0: Das Wetter.
1: Da so muss der Sommer doch sein. Nicht zu heiß und hier und da mal Wolken, aber weiter trocken. Heute mit höchstens 29 Grad. Morgen etwas bewölkter, aber weiter trocken. Dazu morgen dann bis zu 31 Grad. Mit Sascha Fassbender. Und ja, das ist doch mal eine tolle Idee. Ein Flughafen in Japan heißt jetzt Pokémon Airport.
2: Pikachu? Pika, Pika.
1: Da baumeln dann Pikachu und andere Pokémon von der Decke und so. Da gibt's dann auch so Pokémon-Sachen zu kaufen, Merchandise und so. Das Ziel, mehr Tourismus. Ja, mein Gott, warum denn nicht? Wobei, ich frage mich, ob ich da mit so einem großen Pikachu auch durch den Sicherheitscheck komme.

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0: Das ist Loi für den ganz frühen Donnerstagmorgen. Du bist gut genug. Das habt ihr wahrscheinlich schon ein paar Mal gehört, aber es ist auch einfach ein schöner Satz. Ja, hat euch das schon mal jemand gesagt? Wenn nein, dann wird's allerhöchste Zeit. Julia Rebecca Riedel von der Evangelischen Kirche spricht im Augenblick mal heute Morgen über Shirin Davids aktuellen Song und warum der eine tolle Botschaft so im Leben ist, aber nicht unbedingt in einem Gottesdienst vorkommen muss.
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2: Ich sitze mit einer Gruppe junger Menschen zusammen und wir bereiten einen Jugendgottesdienst vor. Jemand schlägt vor, was ist mit dem Shirin David Song? Du bist gut genug. Das ist doch die perfekte Botschaft. Alle nicken. Ich auch. Erstmal. Shirin David ist gerade überall. Der Song flutet die sozialen Medien, läuft in den Charts, selbst in den USA wird er gefeiert. Die Botschaft ist simpel und stark. Du musst nicht perfekt sein. Du musst nicht ständig performen. Du bist gut genug, genau so wie du bist. Aber dann bleibt bei mir Unbehagen, denn Shirin David ist eine Künstlerin, die offen über Schönheits-OPs spricht, deren ganzes Image auf maximale Kontrolle und Optimierung ausgerichtet ist. Der Song sagt, du bist genug. Ihre Inszenierung sagt etwas anderes. In unserer Runde einigen wir uns, die Botschaft stimmt, aber sie ist älter als dieser Song. Viel älter. Im Buch Jesaja sagt Gott, ich habe dich bei deinem Namen gerufen, du bist mein. Weil ich das glaube, weil ich weiß, dass da einer ist, der mich kennt und hält, kann ich auch sagen, was im 139. Psalm steht. Herr, ich danke dir dafür, dass du mich so wunderbar und einzigartig gemacht hast. Das ist kein Größenwahn, das ist Dankbarkeit. Shirin David darf gerne auf der Party danach laufen, aber in einen Gottesdienst gehört Gottes tröstendes und ermutigendes Wort. Julia Rebecca Riedel von der Evangelischen Kirche für Augenblick mal.
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1: Mit Marc Weiß. Schönen guten Morgen. Wirklich stabil war sie wohl nie. Jetzt ist die Waffenruhe zwischen den USA und dem Iran wohl endgültig vorbei. US-Präsident Trump hatte sie gestern am Rande des NATO-Gipfels in Ankara für beendet erklärt und beide Seiten greifen sich seitdem gegenseitig wieder an. Zuletzt haben die iranischen Revolutionsgarden nach eigenen Angaben Stützpunkte der USA in den Golfstaaten Bahrain und Kuwait angegriffen. Es dreht sich alles wieder um die Frage, wer die Straße von Hormuz kontrolliert. Infos dazu von Christian Böder.
2: Laut den Revolutionsgarden waren die Raketen- und Drohnenschläge gegen wichtige Infrastruktur und Einrichtungen der US-Armee gerichtet. Und es sollen nicht die letzten bleiben, wenn die USA mit Gegenschlägen antworten. Die iranischen Angriffe waren selbst eine Reaktion auf Attacken des US-Militärs, das innerhalb von 24 Stunden zweimal Ziele im Iran angegriffen hatte. Mit den Militäraktionen geht auch das Säbelrasseln weiter. US-Präsident Trump drohte mit noch weiteren massiveren Einsätzen, sollte der Iran die Füße nicht stillhalten. Und von iranischer Seite drohte Chefunterhändler Ghalibaf in Richtung Washington, wer angreife, werde selbst angegriffen. Die USA hätten immer noch nicht begriffen, dass Einschüchterung und Wortbruch nicht ohne Folge blieben, schrieb er auf X.
1: Christian Böder mit Infos, vielen Dank. Und jetzt die weiteren Themen in der Zusammenfassung. Der Bundestag stimmt heute über das neue Kindergeld ab. In Zukunft soll es automatisch ausgezahlt werden. Eltern sollen es nicht mehr beantragen müssen. Voraussetzung für die automatische Zahlung ist, dass der Staat die Kontoverbindung von mindestens einem Elternteil kennt. Bei der Fußball-WM steht heute Abend das erste Viertelfinale an. Um 22 Uhr trifft Frankreich auf Marokko. Insgesamt sind noch 8 Mannschaften dabei. Neben Frankreich und Marokko sind das Spanien, Belgien, Norwegen, England, Argentinien und die Schweiz. Gefühlt haben wir es alle, jetzt ist es auch amtlich. Der vergangene Juni war in Westeuropa der heißeste jemals gemessene. Die Durchschnittstemperatur lag bei 20,74 Grad. Das sind 3 Grad über dem Juni-Mittelwert der Jahre 91 bis 2020, meldet der Klimawandeldienst Copernicus. Weltweit war es demnach der zweitwärmste Juni seit Beginn der Messungen. Und unter der Hitze haben auch die Meere gelitten. Die durchschnittliche Meeresoberflächentemperatur war mit 20,86 Grad ebenfalls die höchste je gemessene Temperatur in einem Juni. Der Monat habe deutlich gemacht, wie tiefgreifend sich das Klima verändert, heißt es von den Experten bei Copernicus. Die Folge seien immer intensivere Hitzewellen, ein anhaltend warmer Ozean und damit wachsende Risiken für Menschen und die Ökosysteme. Und das waren die Nachrichten mit Marc Weiß.
3: Das Radio Gütersloh-Wetter. Mario, also ich habe mich gestern genügend abgekühlt. Meinetwegen könnte es jetzt wieder ein bisschen wärmer werden. Ich bin bereit.
4: Ein bisschen wärmer wird's. Das passt schon. Also wir starten wieder mit vielen Wolken in den Tag. Heute bleibt es trocken und ab Mittag kommt die Sonne langsam dazu. Dann landen wir bei 23 Grad in Hasewinkel oder Schloss heute. Morgen dann deutlich mehr Sonne und schon 26 Grad, Tanina.
3: Es wird doch
4: besser ankommen mit dem Radio Gütersloh Verkehrsservice. Ihr kommt gut durch und es gibt direkt einen Blitzermelder. Wer ist denn da?
5: Ja, einen wunderschönen guten Morgen. Hier ist der Blitzermelder an Sie. Der Blitzer an der Feller Straße, falls noch nicht bekannt, steht wieder am Anfang der Baustelle bei 30.
4: Wunderbar, vielen Dank, Hansi. Es gibt noch mehr Blitzer in Fahrensell auf der Hauptstraße, in Halle auf der Tenhausener Straße und in Hörster auf der Versmoller Straße. Und wenn ihr noch was seht, dann meldet euch einfach kostenlos bei uns 0800 678 5000. Gute Fahrt.
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3: Hast du gemerkt, ich wollte schon wieder reinquatschen, bevor diese fantastische Stimme unsere Namen präsentiert.
4: Du wolltest sagen, wer du bist, ne?
3: Ganz genau. Ich bin Tanina Rottmann, wer bist du? Schönen guten Morgen.
4: Hi.
3: Wichtig ist, ihr seid da. Grüß euch.

0: Entschuldigung.
1: Was hast du denn?
0: Ich habe das Gefühl, dass mir die Klimaanlage der letzten Tage mir so ein bisschen auf die Brust schlägt.
1: Werd mir nicht krank.
0: Also morgen schaffe ich noch, glaube ich. Und damit wisst ihr auch, heute muss Donnerstag sein. Und so haben wir es auch. Hier ist Radio Gütersloh, eure Morningshow. Um gleich 6:10. Und da ist jetzt mal Zeit für die WM-News des Morgens.
1: Ja, so viel kann es ja nicht sein. Wir hatten ja spielfrei.
0: Das kannst du so nicht sagen.
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0: Ja, was Mario hier aber so locker ausspricht, mag vielleicht auch euer Gedanke sein. Aber ihr wisst ja auch, diese Fußball-Weltmeisterschaft ist mehr als Fußball. Die ist auch ganz, ganz viel Show. Und Justin Bieber, der soll jetzt auch beim WM-Finale auftreten. Das haben wir heute Nacht erfahren.
1: Wie jetzt? Der auch noch? Also es wird ja langsam kuschelig auf der Bühne. Da ist doch schon Shakira zum Beispiel.
0: Ja, natürlich, mit Burna Boy. Die haben ja auch den WM-Song. Die Die, werden auch auftreten. Madonna ist auf der Bühne, BTS. Dann ein Dirigent aus Venezuela. Mhm. Ein Grundschulchor aus New York. Und, ach, Coldplay, hätte ich beinahe noch vergessen, tritt ja auch noch auf.
1: Aber das ist schon noch eine Halbzeitshow, oder ist es inzwischen Festival?
0: Das kann man sich durchaus fragen, da hast du natürlich recht. Also ich glaube, wenn die alle ihre Hits spielen wollen, gibt es zum Finale, ja, ich rechne so mit 2x90 Minuten.
1: Na, das wird spannend. Finale ist übrigens Sonntag in einer Woche um 19 Uhr. Wenn das eine 90-Minuten-Halbzeitshow gibt, sind wir doch wieder lange wach.
0: Wir ziehen einfach schon mal 2:49 ab. Die gibt's jetzt mit Justin Bieber.

und der Love Song für euch in der Radio Gütersloh Playlist und demnächst auch beim WM-Finale auf der Bühne. 14 nach 6 haben wir es. Dieses Jahr 2026 ist irgendwie so ein Michael Jackson-Jahr. Überall taucht der King of Pop wieder auf. Großer Kinofilm natürlich. Es gibt neue Dokus, die für Diskussionen sorgen. Und plötzlich hören die jüngeren Leute alle wieder Songs wie Billie Jean oder auch diese Nummer hier. Michael Jackson. The way you make me feel.

0: Mario hat gerade zu mir gesagt, das wäre das schlechteste Michael Jackson Nachmach gewesen, das er je gehört hätte. Ich fand's auch irgendwie nicht gut.
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0: Ich schiebe es ja zu. So, wir picken uns schon mal so eine Kleinigkeit raus für diese Woche und landen in Gütersloh in der Weberei. Also zumindest schon mal an der Weberei. Wir vermissen die Weberei so ein bisschen. Und wir wissen ja auch immer noch nicht so ganz genau, wann hier die Kultur zurückkehrt nach Gütersloh in die Weberei.
2: Aber so ganz langsam tut sich doch was. Also der Biergarten hat ja schon hin und wieder geöffnet. Das geht, obwohl drinnen Baustelle ist. Und der Weberei-Förderverein hat für dieses Wochenende Musik für den Biergarten organisiert.
0: Yay! Freitagabend spielt ab 19.30 Uhr das Ansgar Specht Quartett. Samstag ab 15.30 Uhr organisiert der Verein Cable Street Beat, den Tanz auf dem Vulkan. Was auch immer dahinter stecken mag.
2: Aber es scheint Spaß zu machen. Also es klingt auf jeden Fall nach Spaß. Der Förderverein der Weberei ist jeweils auch da, hat einen Infostand. Und ihr könnt natürlich Fragen stellen, wie es jetzt mit der Weberei weitergeht.
0: Ansonsten lasst euch einfach eine gute Zeit und noch mehr Tipps und Termine findet ihr bei uns im Netz natürlich auf radiogütersloh.de und wir haben es jetzt gleich 19 Minuten nach 6.

Sie ist spannend, sie ist eine Newcomerin aus England, aber schon längst kein Geheimtipp mehr. Und sie ist bei uns jetzt für euch im besten Mix. Das ist die Holly Humberstone mit To Love Somebody. Damit geht's geschmeidig in euren Donnerstag. 6:22 Uhr haben wir es.

0: Also ohne Purple Disco Machine werde ich schon mal gar nicht wach. Ja, dann ist ja mal gut, dass wir die hier gerade schon parat liegen haben. Hört er vor den Nachrichten. Wir haben es jetzt 6:30.
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1: Ja, kann losgehen. Matthias Träger ist da und es ist 6:30.
2: Guten Morgen. Die USA haben eine neue Angriffswelle auf den Iran begonnen. Laut US-Militär sollen damit Irans Möglichkeiten eingeschränkt werden, die Schifffahrt in der Straße von Hormuz zu stören. Bundesaußenminister Wadephul hat die Angriffe von US-Präsident Trump auf die NATO-Partner als irritierend bezeichnet. Gleichzeitig betonte er, der NATO-Gipfel habe mit neuer Unterstützung für die Ukraine wichtige Ergebnisse gebracht. Und jetzt die Nachrichten aus unserem Kreis Gütersloh. Der Vorwurf lautet versuchter Totschlag. In Bielefeld ist ein mutmaßlicher Schütze nach wochenlangen Ermittlungen festgenommen worden. Der 21-Jährige sitzt in Untersuchungshaft. Leslie Runde hat die Infos.
3: Spezialkräfte der Polizei nahmen den 21-Jährigen in seiner Wohnung fest. Dabei stellte die Polizei außerdem eine Schusswaffe sicher. Nach den Schüssen auf einen Transporter Mitte Mai war die Mordkommission der Spur der Tatverdächtigen gefolgt. Videoauswertungen und verdeckte Ermittlungen brachten den entscheidenden Hinweis. Ob die sichergestellte Waffe die Tatwaffe ist, wird jetzt untersucht.
2: Kanalschäden bremsen in Gütersloh den Verkehr an der Karl-Miele-Straße aus. Die Schäden am Regenwasserkanal im Bereich der Saarstraße kurz vor der Unterführung werden jetzt aufgenommen. Wie groß der Schaden ist und welche Reparaturen erforderlich sind, das ermittelt die Stadt. Auto, Fahrradfahrer und Fußgänger müssen dort mehr Zeit einplanen. Das Handwerk bei uns im Kreis Gütersloh bekommt prominente Verstärkung. Roland Hüser gibt seinen Chefposten beim Flughafen Paderborn-Lippstadt auf und wird neuer Hauptgeschäftsführer der Kreishandwerkerschaft Gütersloh-Bielefeld. Carsten Schoßmeier berichtet.
4: Der 55-Jährige übernimmt sein neues Amt spätestens zum 1. Januar. Roland Hüser begründet den Wechsel mit dem Wunsch nach einer neuen beruflichen Herausforderung. Ihn reize besonders die enge Verbindung zum regionalen Handwerk. Seine Erfahrung aus Unternehmensführung und Strategie soll jetzt den angeschlossenen Innungen der Kreishandwerkerschaft Gütersloh-Bielefeld zugutekommen.
2: Und jetzt noch eine Meldung in eigener Sache. Radio Gütersloh bleibt der erfolgreichste Radiosender hier bei uns im Kreis Gütersloh. Laut der aktuellen EMA-Umfrage schalten täglich 99.000 Menschen hier unseren Sender ein. Und dazu kommen rund 24.000 weitere Hörer außerhalb des Kreisgebietes. Und dafür sagen wir hier bei Radio Gütersloh ganz herzlich Dankeschön. 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
1: Wir streuen noch ein bisschen Konfetti für euch. Und bedanken uns natürlich auch fürs Einschalten. Haben wir auch schönes Einschaltwetter dazu?
5: Wie auch immer sowas aussieht.
6: Also ich sag mal so, heute Morgen ist es noch recht grau, aber es bleibt trocken und im Laufe des Tages kommt auf jeden Fall immer häufiger die Sonne zum Zug. Wir erreichen heute noch angenehme 23 Grad, zum Beispiel auch in Marienfeld oder Verl. Ab morgen dreht das Wetter dann mal richtig auf, viel Sonne und bis zu 26 Grad erwarten wir.
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6: Besser ankommen mit dem Radio Gütersloh Verkehrsservice. Im Moment kommt ihr gut durch.
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6: So, Blitzer haben wir in Gütersloh auf der Ferler Straße, da stehen sie ganz fies, in der Baustelle bei Tempo 30, in Fahrensell auf der Hauptstraße, in Halle auf der Tenhausener Straße und in Hörste auf der Versmolder Straße. Und wenn ihr mehr seht, dann reicht ein kurzer Anruf hier auf unserer kostenlosen Hotline 0800 678 5000. Gute Fahrt euch.
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1: Und einen guten Start wünschen wir euch in den Donnerstag mit uns, mit Bon Jovi, mit Richard Marx, mit Tanina Rottmann
6: und mit Mario Alexander Unger. Moin!
1: Da sind wir ja komplett.

0: Wir schieben den Flügel wieder raus und Richard Marx gleich mit. Radio Gütersloh, die Morningshow 20 vor 7. Und diesen einen Satz hier, liebt ihn auch so. Der kommt eigentlich fast täglich in Familien vor und lautet, was kochen wir heute? Ja, ist total normal. Dahinter steckt sogar ein Phänomen. Und zwar die sogenannte Decision Fatigue. Übersetzt Entscheidungsmüdigkeit. Ja, wir treffen jeden Tag so viele kleine Entscheidungen und irgendwann wird selbst die Essensplanung anstrengend und deshalb greifen die meisten von uns immer wieder auf dieselben 10 bis 15 Lieblingsgerichte zurück. Ich sehe mich da. So, heute machen wir es uns mal ganz einfach. Es gibt Fleisch mit Atze.
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3: Ja, nee, ist klar.
4: So, einmal das tote Schwein und ein großes Kölsch für den Herrn.
5: Ja, das habe ich genauso gehört vom Brauhaus in Köln, als ein Kellner die Schweinshaxe serviert hat. Geil, oder? Einfach die Dinge beim Namen nennen. Aber manchmal ist es so komisch direkt, wenn man damit konfrontiert wird, dass sein Essen auch Mama und Papa hatte. Vor allem, wenn die Kellner ihre Sprüche machen, wenn der gemischte Salat serviert wird, heißt es dann gern mal, so, da haben wir den Salat. Oder zack, was Frisches vorneweg. Vor allem in gut bürgerlichen Restaurants fängt das ja schon bei der Speisekarte an. Die Seite mit dem Fleisch heißt dann Ut Pott und Pann. Und die Seite mit den Fischgerichten aus Neptuns Reich. Ja. Und ganz zum Schluss natürlich noch die Seite mit den Desserts. Was Süßes hinten dran. Ach, herrlich. Diese Speisekarten. Reine Poesie. Jetzt auch für du.
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0: komplette Bäderteam ist da wohl krank.
1: Ja, da fragt man sich schon, das muss doch irgendwie zu verhindern sein, dass gleich das ganze Freibad dicht machen muss. Da muss es doch irgendwie Leute geben, die da arbeiten können.
0: Ja, sieht schwer aus. Gerald aus Gütersloh hat uns zum Thema diese WhatsApp ins Studio geschickt.
2: Es liegt natürlich auch am Personalmangel, der natürlich auch dadurch verursacht wird, dass kaum jemand sich noch vorstellen kann, so einen Job zu machen. Denn wer lässt sich schon gerne anpöbeln oder körperlich angreifen in seinem Job und das noch für wahrscheinlich wenig Geld?
0: Da hat er sogar recht, das ist auch Fakt. Also es wollen immer weniger im Freibad, in den Bädern arbeiten und angepöbelt werden sie auch.
1: Ja, das klingt für mich schon fast wie Berliner Verhältnisse. Also da muss man doch irgendwas machen können.
0: Ja, zuletzt sind tatsächlich Mitarbeitende im Freibad in Reda-Wiedenbrück immer wieder beleidigt und angepöbelt worden. Und deshalb prüft die Stadt inzwischen, ob sie vielleicht Security einsetzen. Und über das Thema und über die Pläne aus Reda-Wiedenbrück sprechen wir heute Morgen noch in eurer Morningshow.

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1: Mit Marc Weiß. Schönen guten Morgen. Das sind unruhige Zeiten bei VW. Der Vorstand plant laut Medienberichten einen harten Sparkurs mit einem massiven Stellenabbau und sogar Werksschließungen. Heute Mittag trifft sich dazu der Aufsichtsrat in Wolfsburg, um über die Zukunft des Autoherstellers zu beraten. Frage an Malte Albrecht aus dem News-Team. Wie ist denn in der Belegschaft die Stimmung vor diesem Treffen?
2: Ja, natürlich extrem angespannt. Laut Manager-Magazin könnten weltweit bis zu 100.000 Arbeitsplätze gestrichen werden. Doppelt so viele wie bisher geplant. 4 Werken in Deutschland droht demnach sogar die Schließung. VW hat diese Zahlen bisher nicht bestätigt, spricht aber selber von tiefgreifenden Veränderungen. Offenbar will Volkswagen-Chef Blume die Kernmarke VW aus dem Konzernverbund herauslösen und als eigene Gesellschaft aufstellen. Zum VW-Konzern gehören ja unter anderem noch Audi, Porsche und Seat und eben Volkswagen. Die IG Metall warnt vor einem Kahlschlag und hat für heute an allen deutschen VW-Standorten zu Protesten aufgerufen.
1: Malte Albrecht mit Infos. Vielen Dank. Und jetzt die weiteren Themen in der Zusammenfassung. Das US-Militär hat eine neue Angriffswelle auf Ziele im Iran begonnen. Lokale Medien berichten von Explosionen in mehreren Gebieten entlang der Küste. Der Iran hat schon geantwortet, es seien US-Stützpunkte in Bahrain und Kuwait attackiert worden, meldet Teheran. In Sachsen-Anhalt ist ein 4-jähriges Kind offenbar von einem Hund totgebissen worden. Laut Polizei passierte der Vorfall gestern Nachmittag in der Gemeinde Drosa im Osternienburger Land. Seelsorger kümmerten sich um die Mutter des Kindes. Weitere Details sind noch nicht bekannt. Bei der Fußball-WM steht heute Abend das erste Viertelfinale an. Um 22 Uhr trifft Frankreich auf Marokko. Insgesamt sind noch 8 Mannschaften dabei. Neben Frankreich und Marokko sind das Spanien, Belgien, Norwegen, England, Argentinien und die Schweiz. Das US-Unternehmen OpenAI gibt heute sein neues Modell für künstliche Intelligenz für die breite Öffentlichkeit frei. GPT 5.6 wird dann im Einsatz sein. Auf Druck der US-Regierung hatte OpenAI das Analyse- und Programmiermodell zunächst nur einer begrenzten Zahl heimischer Firmen zur Verfügung gestellt. Politiker und Sicherheitsexperten sind in Sorge, weil die neue Technologie weltweit Software-Schwachstellen ausfindig machen kann. Und daraus könnten ganz neue Möglichkeiten für Hacker entstehen. Auch aus diesem Grund hatte die US-Regierung den weltweiten Zugang zu GPT 5.6 vorübergehend beschränkt. Ende Juni hob sie die Beschränkung aber wieder auf. Und das waren die Nachrichten mit Marc Weiß.
3: Danke dir, Marc. Und wir schwenken über zu Mario. Tag. Radio Gütersloh-Wetter. Findet es statt heute?
4: Es findet statt. Allerdings starten wir mit einigen Wolken in diesem Tag. Im Gegensatz zu gestern und vorgestern bleibt es heute auf jeden Fall trocken. Ab Mittag lockert es nach und nach auf. Die Temperaturen schaffen 23 Grad, zum Beispiel auch in Appenwerde oder Bockholzhausen. Morgen wird es deutlich sonniger. Höchstwerte morgen 26 Grad. Besser ankommen. Mit dem Radio Gütersloh Verkehrsservice. Sieht gut aus auf den Straßen, aber es blitzt. Der neueste steht in Herzebrock-Klarholz auf dem Tecklenburger Weg. Außerdem Gütersloh-Ferler Straße in der Baustelle, Fahrensell-Hauptstraße, Halle-Tenhausener Straße und Hörste-Versmoller Straße. Habt ihr noch was? Dann meldet es kostenlos bei uns unter 0800 678 5000. Kommt gut dadurch.
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3: Mit den drei lustigen Zwei. Ich bin Tanina Rottmann.
4: Und ich, Mario-Alexander Unger. Grüß euch.
3: Und wir werden gleich mit euch abtauchen im Freibad. Freibad, das heißt natürlich Freibad-Pommes. Mm. Die besten Pommes der Welt. Lecker Eis. Bei uns war es früher immer Esspapier. Freibad muss man, wir haben immer...
4: Stimmt, Esspapier, da habe ich gar nicht mehr dran gedacht. Ey, und diese Kaugummis, die so auf der Zunge prickeln, kennst du das?
3: So.
4: Wie heißt denn das nochmal?
3: Weiß ich auch gerade nicht. Ansonsten ist man natürlich auch ein bisschen ins Wasser gegangen und hat auch da noch Spaß. So, aber immer öfter, da geht's mittlerweile in unseren Freibädern um Pöbeleien und um Ärger. Und man fragt sich, brauchen unsere Freibäder inzwischen eine Security?
4: Genau das klären wir gleich mit dem Stadtsprecher von Reda-Wiedenbrück.

0: Einmal Ballast abwerfen mit Silbermond, leichtes Gepäck. Ich grüße euch. Wir sind im Donnerstag gelandet. 7:11 haben wir den dicksten Brocken der Woche ja auch schon wieder hinter uns. Wir gehen jetzt ins Freibad. Und ich weiß nicht, ob mich da mein Gedächtnis trübt, aber ich meine, der Schwimmmeister in Riedberg damals, der hieß Herr Schwarz. Und ich hatte tierisch Schiss vor dem. Der musste wirklich nur um die Ecke biegen, dann standen wir da alle wie so kleine Zinssoldaten.
1: Ja, das kenne ich auch. Nee, der hat einmal gesagt, Sportsfreund, das habe ich jetzt aber gesehen. Und direkt Hände hinterm Rücken, ich habe nichts gemacht.
0: Das war eine Respektsperson, so ein Schwimmmeister. Das scheint heutzutage ein bisschen anders zu sein. Die Stadt Reda-Wiedenbrück, die überprüft im Moment sogar, ob es künftig einen Sicherheitsdienst in den Freibädern geben soll. In Verl gehört zusätzliches Sicherheitspersonal an besonders vollen Tagen jetzt schon dazu. Aber ich glaube, die wollen auch ihre Schwimmregeln umsetzen. Das muss man auch mit beachten. Also, wie ernst ist die Lage? Haben wir schon Berliner Freibadverhältnisse hier? Darüber sprechen wir jetzt mit dem Stadtsprecher von Reda-Wiedenbrück, Martin Pollklaas. Guten Morgen.
2: Schönen guten Morgen, Tanina. Schönen guten Morgen, Mario.
1: Martin, was in den vergangenen Wochen passiert ist, was ist denn so schlimm daran, dass Sie jetzt über diesen Schritt mit einer Security nachdenken?
2: Sind halt in erster Linie junge Männer, die dann auch nicht darauf reagieren, wenn der Schwimmmeister sagt, hör mal, die anderen Badegäste werden gestört durch euer Verhalten, benehmt euch. Gab den Versuch, Fotos von anderen Badegästen zu machen. Fotografieren ist grundsätzlich verboten, aber das dann durchzusetzen ist für den einzelnen Schwimmmeister, der ja eigentlich auch am Becken stehen soll, dann auch nicht so einfach.
1: Und was versprecht ihr euch von einer Security im Freibad? Was kann die bewirken?
2: Der Security-Dienst kann einmal durchs einfache Dasein schon mal vielleicht dafür sorgen, dass Leute eher bereit sind, den Anweisungen des Bäderpersonals Folge zu leisten. Und der Dienst könnte im Zweifelsfall auch, wenn jemand sich überhaupt nicht an die Regeln hält und auf Ansprache nicht reagiert, tatsächlich ein Hausverbot durchsetzen.
0: Das fühlt sich alles nicht mehr an wie früher das Freibad, habe ich so das Gefühl. Habt ihr eine Meinung zum Thema? Dann meldet euch gerne rein über WhatsApp Gütersloh 92 3 mal die 0.

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1: Radio Güters Slow Morning Show, 20 nach 7. Ihr seid genau passend da. Hier sind die WM-News am Morgen bei uns.
2: Was soll denn da passiert sein? War doch spielfrei.
1: Ja, Fußball gab's nicht, aber Showbusiness. Das ist ja überhaupt ein großes Thema bei dieser WM. Und für die Halbzeitshow bei WM, beim WM-Finale, da soll jetzt auch Justin Bieber zugesagt haben.
2: Der auch noch, okay. Also gibt es denn da überhaupt noch Platz? Shakira ist doch schon dabei.
1: Es wird kuschelig auf der Bühne, das glaube ich auch. Wir haben Shakira, das ist richtig. Außerdem ja nun auch noch Burner Boy und, also ist ja ihr Partner beim WM-Song. Die Die. Coldplay treten auf, Madonna ist da, BTS. Es kommt ein Star-Dirigent aus Venezuela und irgendwie wohl ein kompletter Grundschulchor aus New York.
2: Halbzeitshow, ja? Für mich klingt das nach Musikfestival.
1: Ja, ich frage mich auch, wie die das alles in 15 Minuten präsentieren wollen. Vielleicht spielen auch alle gleichzeitig.
2: Oh Gott.
1: Wir trennen hier lieber mal Die Die und Shakira und Burner Boy haben wir jetzt.

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1: Ja, und ich dachte, damit der Start in den Donnerstag nicht so stressig wird, schieben wir eine ruhige Kugel bis zu den Nachrichten mit Foreigner. Es ist 7:45.

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1: Und die hat Matthias Träger dabei. Das macht Sinn, es ist jetzt auch 7:30.
2: Guten Morgen. Beim Gipfel in Ankara haben die NATO-Staaten noch einmal bekräftigt, sich im Falle eines Angriffs gegenseitig beizustehen. Außerdem kündigten sie neue Rüstungsverträge im Umfang von mehr als 43 Milliarden Euro an. Kanzler Merz will heute im Bundestag eine Regierungserklärung zur aktuellen politischen Lage abgeben. Dabei wird es wahrscheinlich um die Ergebnisse des NATO-Gipfels in Ankara gehen und um die aktuellen Reformvorhaben der schwarz-roten Koalition. Und jetzt die Nachrichten aus unserem Kreis Gütersloh und der Region. Die Bielefelder Kripo ermittelt nach einem Video von einem Suizidversuch. Ein Gaffer hatte die Szene gefilmt und bei TikTok veröffentlicht. Zum Glück ist bei dem Einsatz niemand zu Schaden gekommen. Carsten Schoßmeier berichtet für Radio Gütersloh.
3: Das Gaffer-Video wurde laut NW auf TikTok mehr als 61.000 Mal angeklickt. Die Polizei ermittelt jetzt wegen des Verdachts auf Verletzung des höchstpersönlichen Lebensbereichs durch Bildaufnahmen. Die Fahndung nach dem Gaffer läuft. Bei dem Einsatz an einem Hochhaus hatte die Bielefelder Polizei Anfang des Monats alle Hände damit zu tun, das Leben des Menschen zu retten.
2: Ein Sicherheitsdienst soll in den Freibädern in Reda-Wiedenbrück das Hausrecht effektiv durchsetzen können. Deshalb holt die Stadt von Sicherheitsfirmen Angebote rein. In der vergangenen Zeit haben sich Vorfälle gehäuft, so Stadtsprecher Martin Polklas.
4: Der Security-Dienst kann einmal durchs einfache Dasein schon mal vielleicht dafür sorgen, dass Leute eher bereit sind, den Anweisungen des Bäderpersonals Folge zu leisten. Und der Dienst könnte im Zweifelsfall auch, wenn jemand sich überhaupt nicht an die Regeln hält und auf Ansprache nicht reagiert, tatsächlich ein Hausverbot durchsetzen.
2: Auch andere Städte bei uns im Kreis Gütersloh reagieren schon. So setzt Verl an besonders besucherstarken Tagen im Freibad schon einen Sicherheitsdienst ein. Auch am kommenden Hitzewochenende wird es immer noch nichts mit Wasser im Gütersloher Parkbadbecken. Die Stadt bewertet nach einem Ortstermin jetzt erstmal Leitungen, Technik und mögliche Abläufe für eine spätere Inbetriebnahme. Außerdem laufen weiter fachliche und rechtliche Prüfungen zu den Schäden an der neuen Beckenbodenbeschichtung. Damit bleibt der beliebte Treffpunkt, besonders auch für Familien mit kleinen Kindern, die dritte Saison in Folge erstmal trocken. Der Energieversorger Westnetz investiert in Hasewinkel 3 Millionen Euro in die Stromversorgung. Das Umspannwerk ist umfassend modernisiert worden. Der wichtigste Baustein ist ein grundsanierter Transformator, der Strom aus dem Höchstspannungsnetz sicher im Stadtgebiet verteilen soll. Und unsere Nachrichten im Netz und in der Radio Gütersloh App.
1: Danke dir, Matthias. Das Radio Gütersloh Wetter, Mario. So langsam wird's aber auch mal wieder Zeit für ein bisschen Sonne.
5: Das stimmt, die bekommen wir heute. Allerdings geht's erstmal mit Wolken los. Regen ist nicht in Sicht. Ab Mittag setzt sich dann die Sonne immer mehr durch. Die Temperaturen steigen auf bis zu 23 Grad, zum Beispiel auch in Bornholte oder Halle. Morgen gibt's dann deutlich mehr Sonnenschein und bis zu 26 Grad.
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5: Besser ankommen mit dem Radio Gütersloh Verkehrsservice. So langsam wird's voll, aber noch fließt der Verkehr einigermaßen.
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5: Es blitzt und zwar häufig hier im besten Kreis der Welt. In Kaunitz zum Beispiel auf der Paderborner Straße, in Steinhagen auf der Haller Straße Höhe Rote Erde, in Gütersloh auf der Ferner Straße, in Fahrensell auf der Hauptstraße, in Halle auf der Tenhausener Straße, in Hörste auf der Verswolder Straße und in Herzogenaurach-Klarholz auf dem Tecklenburger Weg. Habt ihr noch mehr für uns? Dann meldet euch kostenlos hier in die Sendung 0800 678 5000. Gute Fahrt!
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1: Und da habt ihr uns zwei an der Backe, Tanina Rottmann.
5: Und Mario Alexander Unger, grüß euch.
1: Ja, und es ist absolut gruselig, was da gerade wieder zwischen den USA und dem Iran passiert. Ich denke, wir hatten alle gehofft, dass die Waffenruhe hält.
5: Tut sie aber nicht. Und wie sich die Lage entwickelt hat und wie sich Präsident Donald Trump dazu äußert, hört ihr nach 2 Hits hier bei uns. 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

0: Guten Morgen, wir sind im Donnerstag gelandet und ihr hört die Radio Gütersloh Morning Show mit Mario Unger
1: und Tanina Rottmann.
0: 20 Minuten vor 8. Ja, wir hatten es geahnt und es ist genau so gestern passiert, mittags um 12. Falls ihr da irgendwo an der Tankstelle wart, habt ihr es live mitverfolgen können. Zack, sind erstmal wieder die Spritpreise in die Höhe geschossen. Ich glaube, ich habe gestern super gesehen für 2,16 Euro.
1: Boah, ja. Das kann sein, ja. Und der Grund dafür liegt tausende Kilometer entfernt. Die Waffenruhe am Persischen Golf ist endgültig gebrochen. Die USA haben wieder Ziele im Iran angegriffen und der schießt zurück. Tina Eck in den USA. US-Präsident Donald Trump schäumt. Was sagt er denn?
2: Das Land sei erledigt, die Waffenruhe vorbei, die iranische Führung Abschaum. Die neue Angriffswelle kommt daher nicht unerwartet. Man habe den Iran hart getroffen, sagte Trump. Man könne noch viel härter zuschlagen.
0: Tina, und der Iran macht deutlich, also wir geben nicht nach. Was hört man da genau?
2: Verschiedene Golf-Anrainerstaaten meldeten feindlichen Beschuss. Die Eskalation hat die Märkte erzittern und den Ölpreis wieder steigen lassen. Trump behauptet trotzdem, dass der Konflikt zeitnah beigelegt werden könne.
0: Wir hatten gehofft, dass es diesen Konflikt gar nicht mehr weitergibt. Dankeschön, Tina, für die Infos bis hierhin.

ist die 90er Perle der Stunde bei Radio Gütersloh. Snap and Rhythm is a Dancer. Um 7:45. Habt ihr vielleicht am Wochenende, am Samstag Lust auf das Sun Swing Festival im Freibad in Hasewinkel? Gut, ich habe nämlich gleich Tickets für euch. Die könnt ihr bei uns in der Morning Show gewinnen. Nach Alex Warren.

0: Wir freuen uns aufs Wochenende. Da gibt es nämlich wieder mehr Sommer und mehr Sonne und bis zu 30 Grad. Und wir haben direkt auch noch den Tipp zum Abkühlen für euch.
1: Ab ins Freibad Hasewinkel. Da steigt Samstag das Sunswing Festival. Erste Runde ins Wasser, danach mit einem kühlen Drink in der Hand vor der Bühne stehen und als Hauptact stehen Gestört aber geil da und spielen für euch.

0: Ihr schickt mir einfach kurz eine Sprachnachricht bei WhatsApp, wenn ihr dahin wollt. Da sagt ihr dann sowas wie, ich will dahin. Wird uns schon reichen.
1: Ja, ich will.
0: Ja, ich will. Das ist auch schön. Das ist die Nummer. WhatsApp, Radio Gütersloh 05241 92 3 mal die 0.

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1: Mit Ralf Bosse. Das frühe Aus der deutschen Nationalmannschaft bei der Fußball-Weltmeisterschaft hat auch Folgen für die FIFA-Weltrangliste. Die DFB-Auswahl ist aus den Top 10 gefallen. Die Mannschaft wird nur noch auf Platz 12 geführt. Für den Deutschen Fußballbund ist das mehr als ein Schönheitsfehler. Die Platzierung kann Auswirkungen auf künftige Setzlisten bei Welt- und Europameisterschaften haben. Nach dem WM-Aus gegen Paraguay soll nun der sportliche Neustart gelingen. Die Nummer 1 der Welt ist Frankreich.
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2: Mit Marc Weiß. Schönen guten Morgen. In gut einer Stunde will Kanzler Merz im Bundestag eine Regierungserklärung zur aktuellen politischen Lage abgeben. Die übliche Aussprache danach dürfte vor allem die Opposition dazu nutzen, nochmal Kritik an den schwarz-roten Reformen zu üben. Im Laufe des Tages stehen im Bundestag dann noch wichtige Entscheidungen an. Unter anderem geht es um das antragslose Kindergeld. Infos dazu von Christian Böder.
3: Das Kindergeld soll künftig automatisch nach der Geburt eines Kindes gezahlt werden, ganz ohne Papierkram. Die Bundesregierung will so vor allem Eltern in der Zeit rund um die Geburt ihres Kindes und der Familiengründung entlasten, heißt es in dem Gesetzentwurf. Am Nachmittag soll sich dann auch entscheiden, ob Deutschland neue Gaskraftwerke bauen wird. Ziel der Bundesregierung ist es, eine Reserve zur Stromerzeugung zu schaffen, wenn Wind- und Solaranlagen nicht genug Energie liefern. Der Bundestag will dann am späten Abend auch über neue Regelungen für E-Scooter abstimmen. Opfer von Unfällen mit E-Rollern sollen künftig leichter Schadenersatz bekommen. Für die Anbieter von Mietrollern soll deshalb eine Haftung eingeführt werden. Wer mit der Vermietung von E-Scootern Geld verdiene, müsse auch die Verantwortung für Schäden übernehmen, hieß es dazu von Bundesjustizministerin Hubig. Bisher haften bei Unfällen nur die Nutzer der E-Scooter. Für sie soll die Haftung verschärft werden.
2: Christian Böder mit Infos. Vielen Dank. Und jetzt die weiteren Themen in der Zusammenfassung. Der VW-Aufsichtsrat berät heute in Wolfsburg über die neuen Sparpläne. Laut Manager-Magazin könnten bis zu 100.000 Stellen wegfallen, doppelt so viele wie bisher. IG Metall und Betriebsrat rufen zeitgleich an allen VW-Standorten zum Protest auf. Das US-Militär hat eine neue Angriffswelle auf Ziele im Iran begonnen. Örtliche Medien berichten von Explosionen in mehreren Gebieten. Der Iran hat schon geantwortet, es seien US-Stützpunkte in Bahrain und Kuwait attackiert worden, meldet Teheran. Gefühlt haben wir es alle, jetzt ist es amtlich. Der vergangene Juni war in Westeuropa der heißeste jemals gemessene. Die Durchschnittstemperatur lag bei 20,74 Grad, das sind 3 Grad über dem Juni-Mittelwert der Jahre 91 bis 2020. Die globalen Krisen und die Inflation sorgen dafür, dass viele Deutsche sich um ihre Finanzlage sorgen. Knapp 4 von 5 Deutschen befürchten, dass sie mit ihrem Geld bald nicht mehr zurechtkommen. Das zeigt eine Umfrage im Auftrag der Auskunft Tai Kriff. Jeder dritte Befragte geht sogar davon aus, dass sich seine finanzielle Lage in den nächsten 12 Monaten noch weiter verschlechtern wird. Von den Studienmachern heißt es, viele Bundesbürger hätten kein Gefühl von Sicherheit mehr. Dafür haben die vielen Krisen und Negativentwicklungen der vergangenen Monate und Jahre gesorgt. Auch die aktuellen Signale aus der Wirtschaft, dass sich die Lage zumindest stabilisieren könnte, ändern laut Umfrage erstmal nichts daran. Und das waren die Nachrichten mit Marc Weiß.
4: Das Radio Gütersloh-Wetter. Mario, überall schlechte Laune, macht uns das Wetter wenigstens ein bisschen gute Laune?
5: Ja, ab mittags. Also wir starten erstmal noch mit ein paar Wolken in den Tag und heute bleibt es trocken und ab Mittag kommt so langsam die Sonne dazu.
4: Juhu.
5: Wir landen bei 23 Grad in Hasewinkel oder Schloss Holte und morgen legt die Sonne richtig los. 26 Grad, 10 Stunden lang Sonnenschein. Besser ankommen mit dem Radio Gütersloh Verkehrsservice. A2 Richtung Hannover zwischen Gütersloh und Bielefeld Süd. Gefahr durch eine Ölspur auf dem rechten und dem mittleren Fahrstreifen. Und ein bisschen Geduld gefragt ist aktuell auf der Ferler Straße in Gütersloh stadtauswärts. Blitzer haben wir für euch. Der neueste steht in Langenberg auf der Lippstädter Straße. Außerdem aktiv Kaunitz-Paderborner Straße, Steinhagen-Haller Straße, Gütersloh-Ferler Straße, Fahrensell-Hauptstraße, Halle-Tenhausener Straße und Hörste-Versmann. Straße. Habt ihr mehr für uns, dann meldet es kostenlos 0800 678 5000. Gute Fahrt.
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4: Wir diskutieren heute Morgen über die Zustände in unseren Freibädern mit euch. Teilweise wird ja sogar schon Security eingesetzt. Und wir haben Meinungen von euch bekommen. Die sollt ihr auch im Radio hören, in eurem Lokalradio Gütersloh. Sprechen wir gleich drüber. Hier bei uns Tanina Rottmann, das bin ich.
5: Und ich bin Mario Alexander Unger.

0: coolste Socke ever. Falco. Rock me Amadeus. Schönen Morgen wünsche ich für euch. Hier ist Radio Gütersloh, die Morning Show um 8:11. Und wir fragen uns heute Morgen, was ist denn bei uns in den Freibädern los? Also entweder sind die mitten im Sommer geschlossen, weil das Personal krank ist, siehe aktuell Freibad Reeder.
1: Oder es wird gepöbelt. WhatsApp uns zum Beispiel Rainer, er schreibt, seine Söhne und viele ihrer Freunde haben inzwischen gar keine Lust mehr ins Freibad zu gehen, wenn es so warm ist und so voll. Sie fühlen sich dort oft angepöbelt, werden angerempelt oder geschubst.
0: Ja, und Rainer meint, dass seine Jungs und auch die Schulfreunde lieber erst ins Freibad gehen, wenn es nicht mehr so heiß ist, weil es dann wirklich deutlich ruhiger und entspannter zugeht.
1: Also das gab es ja bei uns damals auch schon. Irgendwelche Chaoten, die ätzend waren und zum x-ten Mal vom Beckenrand gesprungen sind.
0: Klar, oder irgendwelche Jungs, die versucht haben, in die Damendusche zu glotzen. Das hat man natürlich auch. Aber es scheint offensichtlich heute doch etwas rabiater noch zuzugehen. Denn in Reda-Wiedenbrück, da denkt man darüber nach, bald Security in den Freibädern einzusetzen. Stadtsprecher Martin Polklas.
2: Der Security-Dienst kann einmal durchs einfache Dasein schon mal vielleicht dafür sorgen, dass Leute eher bereit sind, den Anweisungen des Bäderpersonals Folge zu leisten. Und der Dienst könnte im Zweifelsfall auch, wenn jemand sich überhaupt nicht an die Regeln hält und auf Ansprache nicht reagiert, tatsächlich ein Hausverbot durchsetzen.
1: Thomas kann das verstehen, dass sich die Situation für die Mitarbeitenden schwierig gestaltet. Er glaubt auch, mehr sichtbare Präsenz könnte helfen und hat auch einen Vorschlag. Vielleicht könnte die DLRG da mitmachen und ein bisschen unter die Arme greifen und dafür vielleicht so Gutscheine oder Spenden bekommen.
0: Ist eine Idee. Die Durchsetzung können wir beide jetzt nicht beurteilen. Was sagt ihr denn zum Thema? Meldet euch dazu gerne auch rein in unsere Sendung über WhatsApp. Gütersloh 92 3 mal die 0. Und wir haben es jetzt 8:12.

0: 19 nach 8. 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
0: Wenn Mario Unger, der Kollege, mit seinem Finger auf mich und dann auf dich zeigt und mich fragend anguckt, dann haben wir im Text nicht markiert, wer was vorträgt. War das gerade die Frage, deine
2: Fingerfrage? Das war die Frage. Weißt du was, ich fange jetzt einfach an.
0: Super.
2: Morgen feiert die Welle in Gütersloh Schools Out Party, obwohl das ja eigentlich noch eine Woche dauert. Egal. Von 10 bis 18 Uhr bezahlen Kinder einen Euro weniger für die 3-Stunden-Karte. Innen legt ein DJ auf. Der Wasserparcours ist aufgebaut und die Kinder, die um 15.30 Uhr da sind, bekommen noch ein Eis geschenkt.
0: Viel Spaß in der Welle. So, der Webereiförderverein hat am Wochenende Musik für den Biergarten organisiert, damit sich da mal wieder was tut an der Weberei. Freitagabend spielt ab 19.30 Uhr das Ansgar Specht Quartett, am Samstagnachmittag um 3:30 der Tanz auf dem Vulkan vom Verein Cable Street Beat. Und der Förderverein ist da jeweils auch mit dabei und informiert euch über den Fortbestand und wie es bei der Weberei so weitergeht.
2: Am Wochenende ist in St. Veit Feuerwehrfest angesagt. Samstag gibt es einen Festball ab 20 Uhr. Der Eintritt ist frei. Sonntag stehen ab 13 Uhr die Kinder im Mittelpunkt und um 17 Uhr wird eine große Tombola ausgelost.
0: Guck mal, jetzt kommt ja hier noch der große Kracher hinten raus. Samstag feiern wir Gütersloh International. Los geht's um 14 Uhr auf dem Platz vor der Gütersloher Stadthalle. Wie immer mit Bühnenprogramm, fantastischem Essen aus verschiedenen Ländern und ganz sicher auch wieder mit netten Leuten, die ihr da trefft. Und noch mehr Tipps und Termine. Na, die findet ihr natürlich immer bei uns auf der Homepage und auch über die Radio Gütersloh App. 8.21 Uhr schlägt's jetzt am Donnerstagmorgen im besten Kreis der Welt. Hier ist Kelly Clarkson.

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0: Jetzt haben wir aber genug geschmachtet mit den Backstreet Boys. Wir biegen Richtung Nachrichten ab. Es ist 8:30 und hier ist Matthias Träger.
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2: Guten Morgen. Die Lage im Nahen Osten spitzt sich weiter zu. Nach 9 US-Luftangriffen auf den Iran hat Teheran Ziele in Bahrain und Kuwait mit Raketen und Drohnen attackiert. Vor der Aufsichtsratssitzung bei Volkswagen wächst der Widerstand gegen den Streichkurs des Konzerns. Betriebsrat und Gewerkschaft lehnen mögliche Werksschließungen und Stellenstreichungen entschieden ab. Heute beraten die Kontrolleure des Autokonzerns in Wolfsburg. Und jetzt die Nachrichten aus unserem Kreis Gütersloh und der Region. Die Bielefelder Kripo ermittelt nach einem veröffentlichten Video von einem versuchten Suizid. Ein Gaffer soll die Rettungsaktion gefilmt und bei TikTok hochgeladen haben. Das Video wurde mehr als 61.000 Mal angeklickt. Dem Verantwortlichen droht jetzt eine Geldstrafe oder bis zu 2 Jahren Haft. Auch der Kreis Gütersloh überprüft nach der Bluttat im niedersächsischen Stade das Sicherheitskonzept des Jugendamtes. Und auch andere Jugendämter in OWL ziehen nach NW-Angaben Konsequenzen. Carsten Schoßmeier berichtet.
3: Mitarbeiter sollen künftig besser geschützt werden und auch die Gütersloher Kreisverwaltung berichtet von einem gestiegenen Aggressionsniveau gegenüber Mitarbeitern. Deshalb will sie das bestehende Sicherheitskonzept kritisch überprüfen. In Bielefeld wurden nach Angaben der Stadt Mitarbeiter schon Opfer tätlicher Angriffe. In Paderborn ist das Jugendamt sogar schon umzäunt und nur mit Termin- und Nachtzugangskontrollen zu betreten.
2: Was könnte ein Sicherheitsdienst im Freibad Reda bewirken? Die Stadt prüft aktuell diese Möglichkeit. Wie uns Stadtsprecher Martin Polklas sagte, habe es mehrere Vorfälle gegeben, ausgehend von jungen Männern. Melanie Faulhaber, was ist da passiert?
4: Ja, laut Polklas wurden Beschäftigte und auch Badegäste von jungen Männern angepöbelt. Diese haben versucht, trotz des Verbots mit ihren Handys Fotos von anderen Badegästen zu machen und ignorierten dann die Anweisungen der Bademeister, das zu lassen. Die Stadt erhofft sich von einem Sicherheitsdienst, das schon die Anwesenheit Wirkung zeigt und Hausverbote leichter durchgesetzt werden können.
2: Im Ferler Freibad ist an besonders besucherstarken Tagen schon ein Sicherheitsdienst im Einsatz. Und jetzt noch eine Meldung in eigener Sache. Radio Gütersloh bleibt der erfolgreichste Radiosender hier bei uns im Kreis Gütersloh. Laut der aktuellen EMA-Umfrage schalten täglich 99.000 Menschen hier unseren Sender ein. Und dazu kommen rund 24.000 weitere Hörer außerhalb des Kreises. Dafür sagen wir hier bei Radio Gütersloh ganz herzlich Dankeschön. Und unsere Nachrichten im Netz und in der Radio Gütersloh App.
0: Und für euch alle im besten Kreis der Welt gibt's jetzt von Mario das Radio Gütersloh Wetter. Und mehr Sonne, wie ich hörte.
5: Ja, der Tag startet aber erstmal mit einigen Wolken. Regen ist heute nicht dabei. Ab Mittag setzt sich die Sonne immer mehr durch. Die Temperaturen steigen auf bis zu 23 Grad, zum Beispiel auch bei euch in Bornholte oder Halle. Morgen dann deutlich mehr Sonnenschein und bis zu 26 Grad.
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5: Besser ankommen mit dem Radio Gütersloh Verkehrsservice. A2 Richtung Dortmund zwischen Bielefeld Ost und Kreuz Bielefeld 2 Kilometer stockend. Rechnet mal 4 Minuten extra hier und besonders viel Geduld braucht ihr aktuell auf der B61 Richtung Bielefeld Rhein. In ganz Ummeln steht ihr aktuell.
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5: Blitzer haben wir in Langenberg auf der Lippstädter Straße, in Kaunitz auf der Paderborner Straße, in Steinhagen auf der Haller Straße, in Gütersloh auf der Ferler Straße, in Fahrensell auf der Hauptstraße, in Halle auf der Tenhausener Straße und in Hörste auf der Versmoller Straße. Habt ihr noch einen, dann ruft doch eben durch, kostenlos natürlich unter 0800 678 5000. Gute Fahrt.
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0: Guten Morgen.
5: Hallo ihr Lieben.

0: Bitte warten Sie, die beiden Moderatoren Tanina Rottmann und Mario Alexander Unger suchen gerade noch Fachpersonal für das Freibad Reda. Sie sind im Telefonbuch jetzt bei B. Bitte haben Sie noch einen Augenblick Geduld.
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0: Das ist Musik, die beruhigend auf die Nerven wirkt von The Police, Every Breath You Take. Und das können wir auch gebrauchen. Die Weltordnung geht mal wieder so total durcheinander. Hier sind die News dazu um 20 vor 9. Es geht um die Waffenruhe zwischen den USA und dem Iran. Ganz stabil war die wohl nie, aber jetzt ist es offenbar endgültig vorbei. US-Präsident Donald Trump hatte sie gestern beim NATO-Gipfel in Ankara für beendet erklärt. Und seitdem greifen sich beide Seiten wieder an, Mario.
1: Ja, und wir spüren das auch direkt schon. Die sowieso schon teuren Spritpreise haben sofort wieder einen Satz nach oben gemacht. Ich habe gestern super für 2,16 Euro gesehen.
0: Ja, und wenn die Lage im Nahen Osten eskaliert, dann reagieren die Ölmärkte meist sofort. Wir spüren es, die Händler rechnen natürlich jetzt auch wieder mit möglichen Engpässen. Und ja, das spüren wir direkt an der Zapfsäule.
1: Ja, und der Iran denkt nicht dran nachzugeben, wird vermutlich die Straße von Hormuz wieder dicht machen. Und durch die Meerenge, da wird ja ein großer Teil der weltweiten Öltransporte verschifft.
0: Ja, und um das einzuschätzen, wie da mittlerweile das Spannungsverhältnis zwischen den USA und Iran ist, könnten wir mal Donald Trump zitieren, der auf die Frage einer Journalistin gesagt hat, warum denn die iranische Führung Handelsschiffe angreift. Antwort Trump, weil die etwas verrückt sind.

0: Moin, bester Kreis der Welt. 9:12 haben wir es. Tickets für Sunswing im Freibad in Hasewinkel mit Gestört, aber geil als Headliner. Da habt ihr Bock drauf, weil ihr meldet euch die ganze Zeit rein über WhatsApp. Wir haben Karten für euch und ich glaube, hier müssen wir wirklich unterstützen. Guten Morgen, Jessica Vollmer. Wo ist sie?
1: Guten Morgen, Tanina. Guten Morgen, Mario Alexander.
0: Hi.
1: Ich selbst.

0: Robben mit den Worten, ja, ich will. Das hat man mal kurz so eingefordert. Und Alina Gronaik aus Steinhagen ist auch mit dabei.
1: Ja, ich will. Ich habe nur gehört, gestört, aber geil und Pommes Mayo. Das reicht als Grund eigentlich schon. Ich freue mich.
0: Also wir finden auch, das ist eine geile Mischung beim Sun Swing
2: Festival. Warum
0: kann ich mir das nicht merken?
2: Im Freibad Hasewinkel. Wir wünschen auf jeden Fall viel Spaß da am Samstag.
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1: Mit Marc Weiß. Schönen guten Morgen. Die Lage im Mittleren Osten eskaliert wieder. Die USA und der Iran haben wieder damit angefangen, sich gegenseitig anzugreifen. Am Morgen meldete das US-Regionalkommando, dass die US-Armee mittlerweile über 90 militärische Ziele im Iran angegriffen hätte. Die Antwort aus Teheran ließ nicht lange auf sich warten. Die iranischen Revolutionsgarden feuerten Raketen und Drohnen auf US-Stützpunkte in Bahrain und Kuwait. Mehr zur Lage von Christian Böder aus dem News-Team.
2: Es geht wieder einmal um die Kontrolle über die Straße von Hormus. Durch die Meerenge läuft ein Großteil des internationalen Erdölhandels. Die neuen Angriffe haben dazu geführt, dass die Rohölpreise auf dem Weltmarkt wieder gestiegen sind. Die Aufschläge hielten sich zumindest heute Morgen in Grenzen im Vergleich zu den vergangenen beiden Tagen. Auslöser der wieder aufflammenden Kampfhandlungen waren Angriffe auf Schiffe in der Straße von Hormus. Die USA machten die Regierung in Teheran dafür verantwortlich. US-Präsident Trump erklärte dann gestern am Rande des NATO-Gipfels in Ankara die Feuerpause für beendet. Seitdem greifen sich beide Seiten wieder an und drohen mit noch massiveren Einsätzen.
1: Christian Böder mit Infos. Vielen Dank. Und jetzt weitere Themen in der Zusammenfassung. In Sachsen-Anhalt ist ein 4-jähriges Mädchen offenbar von einem Hund totgebissen worden. Das Tier soll aus dem familiären Umfeld stammen. Laut Polizei passierte der Vorfall gestern Nachmittag in der Gemeinde Drosa im Osternienburger Land. Notfallseelsorger kümmerten sich um die Mutter des Kindes. Der Bundestag stimmt heute über das neue Kindergeld ab. In Zukunft soll es automatisch ausgezahlt werden. Eltern sollen es nicht mehr beantragen müssen. Voraussetzung für die automatische Zahlung ist, dass der Staat die Kontoverbindung von mindestens einem Elternteil kennt. Begleitet von einem bundesweiten Aktionstag der IG Metall berät bei VW heute der Aufsichtsrat über die neuen Sparpläne. Um 14.30 Uhr kommen die Mitglieder in Wolfsburg zusammen. Die IG Metall ruft zeitgleich zum Protest an allen Standorten auf. Bei der Fußball-WM steht heute Abend das erste Viertelfinale an. Um 22 Uhr trifft Frankreich auf Marokko. Inzwischen sind weitere Details zur Halbzeitshow für das Finale bekannt geworden. Das waren die Amerikaner ähnlich wie beim Super Bowl. Auch Justin Bieber soll auftreten. Und damit sind bestätigt Madonna, Shakira, die K-Pop-Gruppe BTS und eben Justin Bieber. Und das alles soll in genau 11 Minuten über die Bühne gehen. Die Halbzeitpause werde nicht verlängert, versprechen die Organisatoren. Laut den Fußballregeln ist eine Halbzeitpause maximal 15 Minuten lang. Und das waren die Nachrichten mit Marc Weiß.
3: Mario und ich haben heute schon gemutmaßt, dass diese Stars wahrscheinlich alle gleichzeitig singen. Es wird so eine Art WM-Finalchor. Wir sind gespannt. Und auch aufs Radio Gütersloh Wetter, Mario.
4: Ja, der Tag startet mit einigen Wolken. Im Gegensatz zu den vergangenen Tagen bleibt es heute trocken. Ab Mittag lockert es nach und nach auf und die Sonne bricht durch. Temperaturen liegen heute bei bis zu 23 Grad, zum Beispiel bei euch in Avenwedde oder in Borkholzhausen. Morgen bekommen wir deutlich mehr Sonne, Höchstwerte dann 26 Grad. Besser ankommen mit dem Radio Gütersloh Verkehrsservice A2 Richtung Dortmund zwischen Bielefeld-Ost und Kreuz Bielefeld. 1 Kilometer stockender Verkehr, ungefähr 2 Minuten extra nur. Blitzer haben wir für euch in Langenberg auf der Lippstädter Straße, in Kaunitz auf der Paderborner, in Steinhagen auf der Haller, in Gütersloh auf der Fährlerstraße, in Fahrensell auf der Hauptstraße, in Halle auf der Tenhausener, in Hörster auf der Versmoller Straße und in Herzebrock-Klaholz auf dem Tecklenburger Weg. Habt ihr noch was, dann meldet es doch kostenlos eben 0800 678 5000. Gute Fahrt.
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3: Unser letztes gemeinsames Stündlein bricht an und da haben sich nochmal versammelt One Direction, Michael Schulte und auch Nick Kershaw. Bei uns, ich bin Talina Rottmann.
4: Und ich, Mario Alexander Unger. Schön, dass ihr da seid.

0: Radio Gütersloh, die Morning Show, 14 nach 9. Wir sprechen heute Morgen mit euch über unsere Freibäder.
1: Ja, in denen entweder das Personal fehlt, wie aktuell im geschlossenen Freibad Reda, oder in denen es Sicherheitsprobleme gibt.
0: Ja, in den Bädern ist der Umgang miteinander offenbar in den vergangenen Jahren etwas aggressiver geworden. Das Ferla-Freibad hat unter anderem auch aus dem Grund mittlerweile an heißen Tagen Security im Einsatz. Und Reda Wiedenbrück überlegt, aktuell wollen wir das auch.
1: Radio Gütersloh-Hörerin Ina Wagner hat sich dazu gemeldet und sagt, pöbelnde Jugendliche sind ja jetzt nicht so neu.
2: Auch vor 40 Jahren war das schon so, dass auf den Bademeister im Prinzip nicht groß gehört wurde. Es wurde vom Beckenrand gesprungen. Es wurde auch mal der Bademeister ins Wasser geworfen. In den Umkleidekabinen waren teilweise Löcher drin, dass man von einer anderen Kabine oder von außen beobachtet wurde. War damals aber alles gar nicht so dramatisch.
0: An all das erinnere ich mich ganz genau so und ich glaube auch in der Reihenfolge. Also schön war das nicht, aber es war ja trotzdem immer so ein ganz ruhiger, entspannter Tag im Freibad. Und Ina meint, es hat sich aber doch auch durch was verändert.
2: Was ich finde, ist der Respekt allgemein gegenüber Respektpersonen hat extremst nachgelassen.
1: Was denkt ihr denn zu dem Thema? Meldet euch doch hier rein in die Sendung, gerne per WhatsApp-Sprachnachricht Gütersloh 92 3x die 0.

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6: Und jetzt gibt's eine Rutsche Nickelback für alle. Grüß euch. 10:04.

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1: Alles, was heute Morgen wichtig ist, hat jetzt Matthias Träger für euch. Wir haben es 9:30.
2: Guten Morgen. Kanzler Merz will heute im Bundestag eine Regierungserklärung zur aktuellen politischen Lage abgeben. Dabei wird es wahrscheinlich um die Ergebnisse des NATO-Gipfels in Ankara gehen und um die aktuellen Reformvorhaben der schwarz-roten Koalition. Der Volkswagen-Aufsichtsrat berät heute über den geplanten Streichkurs. Laut Manager-Magazin sollen weltweit bis zu 100.000 Stellen wegfallen. Das wären doppelt so viele wie bislang geplant. Und jetzt die Nachrichten aus unserem Kreis Gütersloh. Die Bielefelder Kripo ermittelt nach einem Video von einem Suizidversuch. Ein Gaffer hatte die Szene gefilmt und bei TikTok veröffentlicht. Zum Glück ist bei dem Einsatz niemand zu Schaden gekommen. Carsten Schoßmeier berichtet.
3: Das Gaffer-Video wurde laut NW auf TikTok mehr als 61.000 Mal angeklickt. Die Polizei ermittelt jetzt wegen des Verdachts auf Verletzung des höchstpersönlichen Lebensbereichs durch Bildaufnahmen. Die Fahndung nach dem Gaffer läuft. Bei dem Einsatz an einem Hochhaus hatte die Bielefelder Polizei Anfang des Monats alle Hände damit zu tun, das Leben des Menschen zu retten.
2: Ein Sicherheitsdienst soll in den Freibädern in Reda-Wiedenbrück das Hausrecht effektiv durchsetzen können. Deshalb holt die Stadt von Sicherheitsfirmen Angebote rein. In der vergangenen Zeit haben sich Vorfälle gehäuft, so Stadtsprecher Martin Polklas.
4: Der Security-Dienst kann einmal durchs einfache Dasein schon mal vielleicht dafür sorgen, dass Leute eher bereit sind, den Anweisungen des Bäderpersonals Folge zu leisten. Und der Dienst könnte im Zweifelsfall auch, wenn jemand sich überhaupt nicht an die Regeln hält und auf Ansprache nicht reagiert, tatsächlich ein Hausverbot durchsetzen.
2: Auch andere Städte im Kreis Gütersloh reagieren schon. So setzt Verl an besonders besucherstarken Tagen im Freibad schon einen Sicherheitsdienst ein. Der Kreis Gütersloh überprüft nach der tödlichen Attacke auf Mitarbeiter eines Jugendamtes in Stade sein Sicherheitskonzept. Hintergrund ist ein gestiegenes Aggressionsniveau gegenüber Beschäftigten. Auch andere Jugendämter in OWL prüfen laut NW zusätzliche Schutzmaßnahmen. Diskutiert werden unter anderem Alarmknöpfe, Sicherheitsdienste und Zugangskontrollen. Der Energieversorger Westnetz investiert in Hasewinkel 3 Millionen Euro in die Stromversorgung. Das Umspannwerk ist umfassend modernisiert worden. Der wichtigste Baustein ist ein grundsanierter Transformator, der Strom aus dem Höchstspannungsnetz sicher im Stadtgebiet verteilen soll. 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
1: Und das Radio Gütersloh Wetter jetzt live und in Farbe und bunt mit Mario Unger.
5: Ja, der Morgen zeigt sich noch relativ grau, aber das wird noch richtig schön. Am späten Nachmittag haben wir nur noch Sonne. Heute bleibt es trocken. Wir erreichen angenehme 23 Grad, zum Beispiel in Marienfeld oder Verl. Ab morgen dreht das Wetter dann richtig auf. Viel Sonne, 10 Stunden lang scheint sie und wir bekommen bis zu 26 Grad.
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5: Besser ankommen mit dem Radio Gütersloh Verkehrsservice. Im Moment läuft's rund.
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5: Einmal tief Luft holen für die ganzen Blitzer. Langenberg-Lippstädter Straße, Kaunitz-Paderborner Straße, Steinhagen-Haller Straße, Gütersloh-Ferler Straße, Fahrensell-Hauptstraße, Halle-Tenhausener Straße, Hörste-Versmolder Straße und in Herzogenaurach blitzt es auf dem Tecklenburger Weg. Habt ihr noch was? Dann meldet es kostenlos rein hier 0800 678 5000. Gute Fahrt.
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1: Ja, und so langsam können wir uns fragen, ob beim WM-Finale überhaupt noch Fußball gespielt wird oder ob die Halbzeitshow mittlerweile einfach mal so 90 Minuten dauert.
5: Ja, oder anders. Wer tritt beim Finale auf und wer darf zwischendurch überhaupt noch Fußball spielen?
1: Also Justin Bieber, der tritt auf jeden Fall in der Halbzeitshow auf. Das haben wir gerade ganz frisch erfahren. Der gesellt sich dann zu Shakira und Burner Boy und Coldplay und Madonna und die andere Hälfte habe ich, glaube ich, vergessen.
5: BTS, ein Kinderchor, ja. Und irgendeinen Star-Geiger aus Venezuela.
1: Und das soll alles in 11 Minuten klappen. Also wir nehmen uns für Justin Bieber ein bisschen mehr Zeit. Der kriegt jetzt eigene 2 Minuten mit Stay und Kid Laroi.

0: Radio Gütersloh, Morning Show, fast 9:45. Was ihr demnächst gemütlich zu Hause auf dem Sofa streamen könnt, das geht jetzt erstmal frisch durchs Kino. Unser Radio Gütersloh Kinomann Ronny Thorau hat die Neustarts des Tages für euch.
1: Vaiana, erzähl mir was von dir.
2: Die Reihe der Disney-Neuverfilmungen geht diese Woche mit Vaiana weiter.
3: Ich habe schon immer davon geträumt.
1: Zeit ist um, ich muss los.
2: Das Inselabenteuer um Vaiana und den Halbgott Maui mauserte sich 2016 zu einem der erfolgreichsten Animationsfilme der 10er Jahre.
4: Du hast das Herz von Tefiti gestohlen. Wenn du es zurückbringst, bist du für alle ein Held.
2: Die Realfilmversion hält sich dicht an die Geschichte der Animationsvorlage, aber zum Beispiel einige Dialoge wurden sanft modernisiert und es gibt ein bisschen neue Musik. Vor allem Dwayne Johnson im Real mit ganzem Körpereinsatz und voller Lockenhaarpracht ist aber sogar noch witziger und unterhaltsamer als im Animationsfilm.
1: Ja, ich hab wirklich schönes Haar.
2: Bei der Berlinale viel Lob bekommen, hat der Film etwas ganz Besonderes.
5: Hallo Lea, du bist bei den Open Auditions 2026, liebe Lea.
2: Eine Jugendliche in Thüringen wird in einer Castingshow gefragt, was sie besonders mache.
6: Wir haben gefragt, was das Besondere an mir ist. Und? Keine Ahnung.
2: Es geht um Selbstfindung, um ostdeutsche Identität, um die Mechanismen von Castingshows, aber vor allem um eine sehr emotionale Familiengeschichte.
7: Wir könnten natürlich auch ein bisschen Richtung Familie gehen.
8: Klar, frühstücken tun wir und wir können alle reiten.
6: Reiten tue ich seit 2 Jahren nicht mehr.
2: Eine junge Frau will als Astrophysikerin das Weltall erforschen, doch die Männerwelt will sie auf Kinderküche und Haushalt beschränken.
9: Du wirst heiraten und Ehefrau sein.
2: Die Virginia Woolf-Romanverfilmung Night and Day zeigt eine mitreißende Powerfrau, die leidenschaftlich gegen die überholten Zwänge ihrer Zeit kämpft.
10: Ihr steckt fest im letzten Jahrhundert, Jungs.
2: Auch der deutsche Star Elias Mbarek spielt hier mit und macht in seiner ersten internationalen Rolle eine gute Figur.
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0: Weiter geht's in den Vormittag. Und da geben wir euch den Kollegen Alex Jakob an die Hand. Und Alex, du hast ein absolut total abgedreht verrücktes Thema gleich. Wetter. Was gibt's da zu melden?
1: Also wir müssen ja immer mehr mit extremen Wetterbedingungen leben und an anderen Orten wird es ja noch viel heißer als bei uns und das betrifft auch unsere beliebten Urlaubsländer, ne? Spanien, Italien, Frankreich, überall herrscht eine sehr große Hitze und wenn du schon eine Reise gebucht hast und mit dieser Hitze nicht klarkommst, dann möchtest du das ja vielleicht stornieren wegen der Hitze und wir schauen gleich mal genauer, wie das geht.
2: Alles klar, Alex, das klingt spannend, ich bin bei dir.
0: Ich nicht, ich fahre jetzt nach Hause. Euch einen schönen Tag noch. Wir hören uns morgen wieder, dann sind Talina und Mario wieder da.
2: Bis dann.

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1: Mit Ralf Bosselt. Frankreich muss im WM-Viertelfinale gegen Marokko nicht nur auf den Gegner achten. Die FIFA hat den Einspruch gegen die gelbe Karte von Michael Olise abgelehnt. Der Offensivspieler bleibt damit vorbelastet, wäre bei einer weiteren Verwarnung für ein mögliches Halbfinale gesperrt. Die Personalie ist aber nur ein Nebenschauplatz vor einem besonderen Duell. Der Titelverteidiger Frankreich trifft auf ein marokkanisches Team, das erneut Geschichte schreiben will. Anstoß ist um 22 Uhr in Foxborough.
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2: Mit Marc Weiß. Schönen guten Morgen. In der VW-Zentrale in Wolfsburg dürfte es heute hitzig zugehen. Dort kommt um 14:30 der Aufsichtsrat des Unternehmens zusammen, um über die Sparpläne der Chefetage zu beraten. Gegen die stellen sich IG Metall und der Betriebsrat des Autobauers und haben zu einem bundesweiten Aktionstag an allen VW-Standorten aufgerufen. Mehr zum Thema von Christian Böder.
3: Die drastischen Sparpläne waren schon vor gut zwei Wochen durchgesickert. Nach einem Bericht des Manager-Magazins sind massenhafte Stellenstreichungen geplant. Bis zu 100.000 Jobs könnten weltweit wegfallen. Außerdem stehen vier Werke in Deutschland mittelfristig vor der Schließung. Innerhalb der nächsten 8 Jahre soll demnach die Produktion an den Standorten Hannover, Emden, Zwickau und Neu-Eckars-Ulm auslaufen. VW hat das bisher alles nicht bestätigt, sprach aber von kommenden tiefgreifenden Veränderungen. Konzernchef Blume hatte schon im Frühjahr angekündigt, dass an einem neuen Zielbild 2030 gearbeitet wird und dabei auch der Sparkurs verschärft werden soll. IG Metall-Chefin Benner fordert von VW dagegen Ideen und Konzepte, wie die Werke in Deutschland ausgelastet werden könnten. Sie machte auch deutlich, die Proteste heute sind keine Warnstreiks, sondern vielmehr Informations- und Protestveranstaltungen. Auch das Land Niedersachsen hält nichts von dem drohenden Kahlschlag bei VW. Das Bundesland ist mit 20% am Konzern beteiligt.
2: Infos von Christian Böder. Vielen Dank. Und jetzt weitere Themen in der Zusammenfassung. Die iranischen Streitkräfte haben Angriffe auf Ziele in Kuwait, Katar und Bahrain bestätigt. Es seien amerikanische Stützpunkte attackiert worden, heißt es. Davor hatten die USA zum zweiten Mal innerhalb von 24 Stunden Ziele im Iran attackiert. Der Bundestag stimmt heute über das neue Kindergeld ab. In Zukunft soll es automatisch gezahlt werden. Eltern sollen es nicht mehr beantragen müssen. Voraussetzung ist, dass der Staat die Kontoverbindung von mindestens einem Elternteil kennt. Das Gesetz soll dann Anfang Januar 2027 in Kraft treten. Ein Biertransporter hat heute Morgen für erhebliche Verkehrsbehinderungen am Kamener Kreuz gesorgt und tut es immer noch. Der LKW verlor laut Polizei in einer Kurve 100 bis 150 volle Bierkisten. Die verteilten sich dann auf der Autobahn. Aktuell wird immer noch sauber gemacht, deshalb bleibt die Verbindung der A1 zur A2 Richtung Dortmund wohl bis zum Mittag gesperrt. Das Robert-Koch-Institut hat eine Zahl veröffentlicht, die Anlass zur Sorge gibt. Die Experten gehen davon aus, dass die Hitzewelle im Juni rund 5.100 Menschen in Deutschland das Leben gekostet hat. So hoch sei die Zahl der sogenannten Hitzetoten, meldet das Institut. Und damit wäre die Zahl schon zur Jahresmitte höher als in den gesamten Jahren davor. Heute Morgen hatte der Klimawandeldienst der EU Copernicus dem Juni schon einen Rekord zugeschrieben. Laut Copernicus war es der wärmste Juni in Westeuropa seit Beginn der Messungen. Die Durchschnittstemperatur lag bei 20,74 Grad, das sind 3 Grad über dem Juni-Mittelwert der Jahre 91 bis 2020. Und das waren die Nachrichten mit Marc Weiß.
4: Das Radio Gütersloh Wetter. Ich weiß, es sieht jetzt gerade wirklich nicht danach aus, aber heute zum Abend hin wird es noch richtig schön hier bei uns. Es verziehen sich dann die Wolken und die Sonne kommt raus. Bis dahin müssen wir mit den dichten Wolken aber eben noch klarkommen. Wenn die Sonne dann da ist, kommen wir noch auf 23 Grad in Gütersloh und in Werther. Morgen geht es in Richtung Sommerwetter. Erst geht es noch mit dichteren Wolken los. Nachmittags dann aber strahlender Sonnenschein bei bis zu 26 Grad. Besser ankommen mit dem Radio Gütersloh Verkehrsservice. A33 Osnabrück Richtung Bielefeld zwischen Kreuz Osnabrück Süd und Haderberg. 1 Kilometer Stau, 5 Minuten dauert's länger. Dann wird geblitzt bei uns im besten Kreis der Welt. In Halle auf der Versmeuder Straße zwischen Hörste und Hesselteich. Dazu in Halle auf der Tenhausener Straße. Geblitzt wird in Gütersloh auf der Ferler Straße. In Herzebrock-Klarholz auf dem Tecklenburger Weg. In Kaunitz auf der Paderborner Straße. In Langenberg steht ein Blitzer auf der B55 in Richtung Lippstadt. In Steinhagen wird geblitzt auf der Haller Straße. Und den letzten, den haben wir in Fahrensell auf der Hauptstraße. Wenn das noch nicht alle waren, dann meldet euch doch gerne kostenfrei unter der 0800 678 5000.
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4: Einen schönen guten Tag zusammen. Ich bin Alex Jakob und wir kümmern uns gleich mal um extreme Hitze an unserem Urlaubsort. Was können wir machen, wenn wir unsere gebuchte Reise nicht antreten wollen? Da gibt es nämlich ein paar Hürden, die wir beachten müssen. Darum geht's gleich. Vorher unter anderem Phil Collins und das hier ist Tate McRae hier bei uns im besten Mix. Greedy, hallo zusammen.

0: So, wir schauen auf das Thema Urlaub. Der steht ja für viele vor der Tür. Und das Problem mit der Hitze, das ist in einigen Teilen in Europa schon wieder da. Es gibt zum Teil über 40 Grad, zum Beispiel in Frankreich und in Spanien. Da ist am Strand liegen natürlich unerträglich und auch die Gefahr von Waldbränden steigt. Da vergeht vielen schlagartig die Vorfreude. Und da stellen wir uns jetzt mal die Frage, kann ich meine Reise eigentlich wegen Hitze kostenlos stornieren? Die Antworten hat unser Reporter Dominik Kotzo. Sag mal, kann ich bei extremer Hitze und vor der nächsten Hitzewelle die Reise kostenlos einfach so stornieren?
1: Also wenn ich jetzt zum Beispiel in der Zeitung oder im Wetterbericht lese, in Spanien wird es extrem heiß, es wird vor Reisen ins Land gewarnt. Oder selbst wenn Städte wie zum Beispiel London von nicht notwendigen Reisen abraten, gilt das meistens als Empfehlung. Das heißt, dass man dann in der Regel eine Reise nicht kostenfrei stornieren kann. Das passiert erst, wenn am Urlaubsort außergewöhnliche Umstände die Reise erheblich beeinträchtigen. Also wenn zum Beispiel Sehenswürdigkeiten geschlossen sind, wenn Waldbrände wüten oder wenn man sich in konkrete Gefahr begibt, dann kann man zumindest bei Pauschalreisen in der Regel stornieren. Extreme Hitze allein reicht aber nicht aus.
0: Wie sieht das denn bei einzeln gebuchten Flügen, Hotels oder Mietwagen aus?
1: Auch da gilt leider, nur wegen extremer Hitze kann man normalerweise nicht gratis stornieren. Entscheidend sind die Vertragsbedingungen. Wenn die nichts hergeben, bleibt oft nur Kulanz des Anbieters. Auch eine Reiserücktrittsversicherung nutzt bei hohen Temperaturen nichts. Und bei Konzert- und Festivaltickets kommt es darauf an, ob die Veranstaltung stattfindet. Sagt der Veranstalter ab, gibt es Geld zurück. Läuft alles wie geplant, musst du selbst entscheiden, ob du hingehst.
0: Ja, das heißt unterm Strich, viel Sonne heißt noch lange nicht viele Rechte für uns. Vor der Reise lohnt sich also immer ein Blick in die Bedingungen und auch auf die konkrete

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1: Ich bin Matthias Träger. Guten Morgen. Die Bielefelder Kripo ermittelt nach einem veröffentlichten Video von einem versuchten Suizid. Ein Gaffer soll die Rettungsaktion gefilmt und bei TikTok hochgeladen haben. Das Video wurde mehr als 61.000 Mal angeklickt. Dem Verantwortlichen droht jetzt eine Geldstrafe oder bis zu 2 Jahren Haft. Auch der Kreis Gütersloh überprüft nach der Bluttat im niedersächsischen Stade das Sicherheitskonzept des Jugendamtes. Und auch andere Jugendämter in OWL ziehen nach NW-Angaben Konsequenzen. Carsten Schoßmeier berichtet.
2: Mitarbeiter sollen künftig besser geschützt werden und auch die Gütersloher Kreisverwaltung berichtet von einem gestiegenen Aggressionsniveau gegenüber Mitarbeitern. Deshalb will sie das bestehende Sicherheitskonzept kritisch überprüfen. In Bielefeld wurden nach Angaben der Stadt Mitarbeiter schon Opfer tätlicher Angriffe. In Paderborn ist das Jugendamt sogar schon umzäunt und nur mit Termin- und Nachtzugangskontrollen zu betreten.
1: Der FC Gütersloh hat sein Testspiel beim Fußball-Zweitligisten Arminia Bielefeld mit 0:3 verloren. Vor mehr als 1.000 Zuschauern konnte der FCG vor allem in der ersten Stunde mit einer disziplinierten Defensive überzeugen. Schon am Samstag wartet beim Heimspiel gegen Schalke 04 der nächste Härtetest. 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
3: Und hier ist das Radio Gütersloh Wetter. Die dichteren Wolken bleiben uns heute noch ein bisschen treu. Erst zum Abend hin zerfallen sie und die Sonne kommt noch mal richtig schön raus bei uns. Bis 23 Grad bekommen wir dann noch in Loxton und in Ferl. Morgen am Freitag dann wieder sommerlicher. Los geht's trotzdem wieder mit Wolken. Aber der Tag, der wird dann immer schöner mit ganz viel Sonne und bis zu 26 Grad.
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3: Besser ankommen mit dem Radio Gütersloh Verkehrsservice. A33 Osnabrück Richtung Bielefeld zwischen Kreuz Osnabrück Süd und Haderberg. 1 Kilometer Stau, 5 Minuten dauert's länger. Dann wird geblitzt bei uns im besten Kreis der Welt. In Halle auf der Versmeuder Straße zwischen Hörste und Hesselteich. Dazu in Halle auf der Tenhausener Straße. Geblitzt wird in Gütersloh auf der Ferler Straße. In Herzebrock-Klarholz auf dem Tecklenburger Weg. In Kaunitz auf der Paderborner Straße. In Langenberg steht ein Blitzer auf der B55 in Richtung Lippstadt. In Steinhagen wird geblitzt auf der Haller Straße. Und den letzten, den haben wir in Fahrensell auf der Hauptstraße. Wenn das noch nicht alle waren, dann meldet euch doch gerne kostenfrei unter der 0800 678 5000.
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3: Es geht durch den Donnerstagvormittag. Ich bin Alex Jakob. Schön, dass ihr mit am Start seid. Und jetzt habe ich Purple Disco Machine für euch. Der gute DJ hat sich den Song Wonderful Life von Hertz geschnappt und vergangenes Jahr neu aufgelegt. Den gibt's jetzt hier.

0: Einen schönen Mittwoch euch. Übermorgen spielt Norwegen bei der Fußball-WM im Viertelfinale gegen England. Die Norweger sind überraschend stark, aber noch auffälliger sind die Fans. Die feiern nämlich nicht nur im Stadion, die nehmen ihre Viking Row inzwischen gefühlt überall mit hin, wo in Amerika gerade irgendwas nach Sport aussieht. Kollege Leo Arrigi.
1: Die norwegischen Fans haben bei dieser Weltmeisterschaft ihr eigenes Markenzeichen. Das kennen wir ja inzwischen. Die Viking Row. Also sie setzen oder stellen sich alle in Reihen, tun so, als würden sie gemeinsam in einem Wikingerschiff rudern und brüllen im Takt. Das haben sie nach Norwegens Siegen im Stadion gemacht, das haben sie auf Straßen gemacht, am Times Square. Und dann haben sie offenbar beschlossen, ja, das reicht uns nicht. In New York tauchten norwegische Fans plötzlich bei einem Baseballspiel der Mets im City Field auf. Mets gegen Cubs, komplett andere Sportart, komplett andere Regeln, aber für die Norweger offenbar egal. Hauptsache Tribüne, Hauptsache Stimmung, Hauptsache irgendwo kann man rudern.
2: Now we've got Norway on hand. They're loving it.
1: Und auch beim Golf waren sie dabei. Beim Travelers Championship in Connecticut unterstützten norwegische Fans ihre Landsleute Viktor Hovland und Christopher Reitan. Auch dort wurde gerudert. Also auf einem Golfplatz, bei einem Sport, der normalerweise schon nervös wird, wenn jemand zu laut einen Müsli-Riegel auspackt. Viktor Hovland gewann das Turnier am Ende sogar und machte selbst bei der Viking Row mit.
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5: Mit Marc Weiß. Schönen guten Tag. Kanzler Merz sieht seine Koalition auf dem richtigen Weg. Es gäbe inzwischen ermutigende Zeichen aus der Wirtschaft. Das sagte Merz vorhin in seiner Regierungserklärung im Bundestag. Christian Böde aus dem News-Team. Merz hat sich in seiner Rede unter anderem auch gegen den Vorwurf gewehrt, dass die Verteidigungsausgaben zu hoch seien.
6: Das ist richtig. Das beste soziale Sicherungssystem nütze nichts, wenn man nicht in Freiheit und Frieden leben könne, sagte der Kanzler. Geht es nach seiner Regierung, sollen die Ausgaben für Verteidigung und Sicherheit im kommenden Jahr auf 127 Milliarden Euro steigen und bis Ende des Jahrzehnts auf dann rund 196 Milliarden. In dem Zusammenhang will Deutschland auch Mittelstreckenraketen vom Typ Tomahawk von den USA kaufen. Das ist beim NATO-Gipfel in Ankara herausgekommen. Merz sprach auch davon, dass vom Milliardenetat für die Verteidigung auch die deutsche Industrie profitiert. Aber auch ohne das sieht Merz positive Signale in der deutschen Wirtschaft. Die fahre ihre Produktion hoch. Mittlerweile liege der Auftragsbestand bei den Unternehmen um 30% höher als noch Ende 2024.
5: Das Parlament will nach der Regierungserklärung heute auch noch eine ganze Reihe wichtiger Gesetze beraten und beschließen.
6: Genau, unter anderem soll das Kindergeld künftig automatisch nach der Geburt eines Kindes gezahlt werden. Dann entscheidet sich die Frage, ob Deutschland neue Gaskraftwerke bauen wird. Die sollen einspringen, wenn Wind- und Solaranlagen nicht genug Strom liefern. Und es geht auch um neue Regelungen bei E-Scootern. Für Anbieter von Mietrollern soll eine Haftung eingeführt werden. Bisher haften bei Unfallschäden nur die Nutzer der Roller.
5: Christian Böde aus dem News-Team mit Infos. Vielen Dank. Im Fall des tödlichen Angriffs auf einen Zugbegleiter in Rheinland-Pfalz ist der Angeklagte zu 10 Jahren Gefängnis verurteilt worden. Das Landgericht Zweibrücken sprach den 26-Jährigen nach der Tat vor 5 Monaten wegen Körperverletzung mit Todesfolge schuldig. Laut Urteil hatte der Mann den Schaffner bei einer Ticketkontrolle in der Nähe von Landstuhl mit den Fäusten so heftig gegen den Kopf geschlagen, dass er 2 Tage später an einer Hirnblutung starb. Die komplette Tat war von den Kameras im Zug aufgezeichnet worden. Und jetzt die weiteren Themen in der Zusammenfassung. Die Hitzewelle Ende Juni in Deutschland hat nach Berechnungen des Robert-Koch-Instituts tausende zusätzliche Todesfälle verursacht. Nach Schätzungen der Experten gab es in nur einem Monat mindestens 5.100 hitzebedingte Sterbefälle in Deutschland. Die Traditionsplüschtierfirma Steif gehört bald zum Spielehersteller Ravensburger. Das Kartellamt hat die Übernahme genehmigt. Die Firma aus Gingen an der Brenz soll weiterhin eigenständig geführt werden. Steif gilt als Erfinder des Teddybären und steht seit über 140 Jahren für hochwertige Plüschtiere. US-Präsident Trump muss der früheren Journalistin Carol über 5 Millionen Dollar Entschädigung wegen sexuellen Missbrauchs und Verleumdung zahlen. Ein Bundesrichter in New York ordnete die Auszahlung an. Der oberste Gerichtshof hatte den Einspruch von Trump nicht zur Entscheidung angenommen. Deshalb ist dieses Urteil jetzt rechtskräftig. Carol wirft Trump vor, sie in den 90ern in einer Umkleidekabine eines New Yorker Kaufhauses sexuell missbraucht zu haben. Als die Vorwürfe später in einem Buch öffentlich wurden, nannte Trump Carol eine Verrückte. Deshalb kam zum Missbrauch auch noch der Vorwurf der Verleumdung dazu. Und das waren die Nachrichten mit Marc Weiß.
3: Dann schauen wir noch auf das Radio Gütersloh Wetter. Ein dicker Wolkenteppich liegt auch heute wieder über dem besten Kreis der Welt. Der bekommt aber zum Abend hin Löcher, dieser Wolkenteppich, und die Sonne kommt dann durch. In Riedberg und Borkholzhausen kommen wir dann auf bis zu 23 Grad. Morgen geht's erst wolkig los im Tagesverlauf, dann aber immer schöner, sehr sonnig und warm. Bis 26 Grad sind drin und der Samstag bringt dann nur noch Sonne und dann schon bis 28 Grad. Besser ankommen mit dem Radio Gütersloh Verkehrsservice. A33 Osnabrück Richtung Bielefeld. Zwischen Kreuz Osnabrück Süd und Haderberg 1 Kilometer Stau, 5 Minuten plus. Dann die A33 Bielefeld Richtung Brilon. Zwischen Paderborn Sennelager und Paderborn Zentrum 2 Kilometer Stau, 7 Minuten plus. Dann Vorsicht auf der A33 Brilon Bielefeld. Zwischen Kreuz Bielefeld und Bielefeld Sennegefahr durch Gegenstände auf dem linken Fahrstreifen. Fahrt da dementsprechend vorsichtig. Es wird geblitzt bei uns im Kreis Gütersloh. In Gütersloh, auf der Ferler Straße, in Halle, auf der Tenhausener Straße, auf der Versmolder Straße zwischen Hörste und Hesseteich. Geblitzt wird in Herzebrock-Klarholz auf dem Tecklenburger Weg. In Kaunitz wird geblitzt auf der Paderborner Straße, in Langenberg auf der B55, in Steinhagen auf der Haller Straße und ein Blitzer steht in Fahrensell auf der Hauptstraße. Euch eine gute und sichere Fahrt. Stausblitzer einfach kostenlos durchgeben. 0800 678 5000.
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3: Ja, Tag Leute, es gibt gleich den wunderbaren Paul McCartney für euch hier bei uns im besten Mix. Hope of Deliverance. Davor bekommt ihr den Rag & Bone Man mit Human. Ich bin Alex Jakob. Schön, dass ihr mit am Start seid.

0: Das ist Ray mit Where is my husband hier an diesem Mittwochvormittag bei uns im besten Mix. Wir freuen uns gleich auf Ed Sheeran und Nelly Furtado. Und vorher, da muss ich Abdel Karim noch ein bisschen mit jungen Menschen auseinandersetzen.
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3: Ab und zu überfordern mich Jugendliche, muss ich sagen. Ich habe mal so eine Gruppe gesehen von Jugendlichen, die standen da und einer hat dann gesagt, okay, ciao, ist aber da geblieben. Das hat mich überfordert. Ich habe mir gedacht, du hast dich doch verabschiedet, du kannst eigentlich jetzt gehen. So kann man als Erwachsener auch reden, aber dann wird man abgeholt, bin ich mir ganz sicher. Und dann hat es aber Klick gemacht, wenn Jungs und Mädchen, die jung sind, okay, ciao sagen, dann meinen die einfach entweder, ist mir zu krass, da bin ich raus. Coole Jacke, 300 Euro, okay, ciao, lass ich liegen, ohne mich. Und das ist der große Unterschied zur Erwachsenengeneration. Wenn erwachsene Menschen etwas krass finden, sagen sie nicht okay, ciao, die grüßen dann. Hallo? Es ist eine ganz andere Welt. Die sagen einfach Hallo. Ich freue mich schon demnächst, wenn sich Großvater und Enkel streiten. Hallo? Okay, ciao. Hallo?
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1: Ich bin Matthias Träger. Guten Morgen. Was könnte ein Sicherheitsdienst im Freibad Rheda bewirken? Die Stadt prüft aktuell diese Möglichkeit. Wie uns Stadtsprecher Martin Polklas sagte, habe es mehrere Vorfälle gegeben, ausgehend von jungen Männern. Melanie Faulhaber, was ist da passiert?
2: Ja, laut Polklas wurden Beschäftigte und auch Badegäste von jungen Männern angepöbelt. Diese haben versucht, trotz des Verbots mit ihren Handys Fotos von anderen Badegästen zu machen und ignorierten dann die Anweisung der Bademeister, das zu lassen. Die Stadt erhofft sich von einem Sicherheitsdienst, das schon die Anwesenheit Wirkung zeigt und Hausverbote leichter durchgesetzt werden können.
1: Im Ferler Freibad ist an besonders besucherstarken Tagen schon ein Sicherheitsdienst im Einsatz. Auch am kommenden Hitzewochenende wird es immer noch nichts mit Wasser im Gütersloher Parkbadbecken. Die Stadt bewertet nach einem Ortstermin jetzt erstmal Leitungen, Technik und mögliche Abläufe für eine spätere Inbetriebnahme. Außerdem laufen weiter fachliche und rechtliche Prüfungen zu den Schäden an der neuen Beckenbodenbeschichtung. Damit bleibt der beliebte Treffpunkt, besonders auch für Familien mit kleinen Kindern, die dritte Saison in Folge erstmal trocken. Der Energieversorger Westnetz investiert in Hasewinkel 3 Millionen Euro in die Stromversorgung. Das Umspannwerk ist umfassend modernisiert worden. Der wichtigste Baustein ist ein grundsanierter Transformator, der Strom aus dem Höchstspannungsnetz sicher im Stadtgebiet verteilen soll. 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
3: Das Radio Gütersloh Wetter. Ich weiß, es sieht jetzt gerade wirklich nicht danach aus, aber heute zum Abend hin wird's noch richtig schön hier bei uns. Es verziehen sich dann die Wolken und die Sonne kommt raus. Bis dahin müssen wir mit den dichten Wolken aber eben noch klarkommen. Wenn die Sonne dann da ist, kommen wir noch auf 23 Grad in Gütersloh und in Werther. Morgen geht's in Richtung Sommerwetter. Erst geht's noch mit dichteren Wolken los. Nachmittags dann aber strahlender Sonnenschein bei bis zu 26 Grad.
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3: Besser ankommen mit dem Radio Gütersloh Verkehrsservice. A33 Osnabrück Richtung Bielefeld. Zwischen Kreuz Osnabrück Süd und Haderberg 1 Kilometer Stau, 5 Minuten plus. Dann die A33 Bielefeld Richtung Brilon. Zwischen Paderborn-Sennelager und Paderborn-Zentrum 2 Kilometer Stau, 7 Minuten plus. Dann Vorsicht auf der A33 Brilon-Bielefeld. Zwischen Kreuz Bielefeld und Bielefeld-Sennegefahr durch Gegenstände auf dem linken Fahrstreifen. Fahrt da dementsprechend vorsichtig. Es wird geblitzt bei uns im Kreis Gütersloh. In Gütersloh auf der Ferler Straße, in Halle auf der Tenhausener Straße, auf der Versmolder Straße zwischen Hörste und Hesseteich. Geblitzt wird in Herzebrock-Klarholz auf dem Tecklenburger Weg. In Kaunitz wird geblitzt auf der Paderborner Straße, in Langenberg auf der B55, in Steinhagen auf der Haller Straße und ein Blitzer steht in Fahrensell auf der Hauptstraße. Euch eine gute und sichere Fahrt. Stausblitzer einfach kostenlos durchgeben. 0800 678 5000.
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3: Einen schönen guten Tag zusammen. Ich bin Alex Jakob und ich hoffe, ihr macht euch einen schönen und entspannten Donnerstagvormittag. Wir schauen gleich mal auf die Künstlerinnen und Künstler, die bislang in diesem ersten Halbjahr 2026 so richtig gut in Schuss sind und sehr erfolgreich sind.

0: So, die erste Jahreshälfte ist ja schon seit ein paar Tagen rum. Jetzt gibt's aber auch ein Update von den Konsumforschern von GfK Entertainment. Und zwar gibt's eine Halbjahresbilanz aus der Musikwelt. Und das Ergebnis, das ist in Teilen überraschend, in Teilen aber auch nicht, Kollege Ronny Thorau. Was war da los in der ersten musikalischen Halbzeit 2026?
1: Ja, dass Megastar Taylor Swift ganz vorne liegt bei den Singles, ist ja fast schon Routine. Erstaunlich höchstens, dass sie mit The Fate of Ophelia ja, vorne lag jetzt im ersten Halbjahr, obwohl der Song ja schon letzten Oktober rauskam. Bei den Alben liegen die Toten Hosen vorn, vor den K-Pop-Stars BTS und Harry Styles. Aber das Album Trink aus, wir müssen gehen, soll ja angeblich auch das letzte Studioalbum von Campino und Co. sein. Größte Überraschung des ersten Halbjahres aber vielleicht, Michael Jackson lag jetzt posthum nochmal mit 3 Alben weit vorn in den Charts. Hat natürlich mit dem Erfolg des Kinofilms Michael zu tun, der vielen die Musik des King of Pop nochmal nahegebracht hat.
0: Ja, und ihr habt rausgehört, die Toten Hosen sind auch Chartkönige in diesem ersten Halbjahr 2026. Und die haben wir jetzt hier für euch im besten Mix mit ihrer neuen Single.
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2: Mit Marc Weiß. Schönen guten Tag. Ja, und die Sendung beginnt leider mit einer traurigen Nachricht. Bonnie Tyler ist tot. Die britische Rocksängerin starb gestern Abend im Krankenhaus. Das gab ihre Familie vorhin bekannt. Die Sängerin lag dort schon seit mehreren Wochen, zuletzt sogar im Koma. Bonnie Tyler wurde 75 Jahre alt. Als ihre größten Hits gelten Total Eclipse of the Heart und Holding Out for a Hero. Im Prozess um den tödlichen Angriff auf einen Zugbegleiter in Rheinland-Pfalz ist das Urteil gefallen. Das Landgericht Zweibrücken verurteilte den Angeklagten zu 10 Jahren Haft wegen Körperverletzung mit Todesfolge. Die Tat hatte bundesweit für Entsetzen gesorgt und eine Debatte um die Sicherheit des Bahnpersonals ausgelöst. Infos dazu von Christian Böder.
3: Überwachungskameras hatten die Tat in dem Regionalexpress bei Landstuhl aufgezeichnet. Ein Zugschaffner kontrolliert die Fahrkarten der Passagiere. Ein 26-jähriger Grieche hat aber keine und will sich auch nicht ausweisen. Der Zugbegleiter fordert ihn deshalb auf, beim nächsten Halt auszusteigen. Daraufhin schlägt der Verurteilte zu, gleich mehrmals gegen Kinn, Brust und Kopf des 36-Jährigen. Beim nächsten Halt wird der Täter festgenommen. Der schwer verletzte Schaffner stirbt 2 Tage später im Krankenhaus. Im Prozess hatte der Verurteilte den Angriff gestanden, gab aber auch an, dass er sein Opfer nicht töten wollte. Der Anwalt der Nebenklage wies im Namen der Opferfamilie die Entschuldigung des Verurteilten als unaufrichtig zurück und kündigte Revision an.
2: Christian Böder mit Infos, vielen Dank. Und jetzt weitere Themen in der Zusammenfassung. Kanzler Merz hat die bisherige Bilanz seiner Regierung im Bundestag verteidigt und für Zuversicht geworben. Es sei sehr viel geschehen in diesem ersten Jahr, das für unser Land einen wirklichen Aufbruch bedeute, sagte Merz in seiner Regierungserklärung. VW kann er damit nicht gemeint haben. Bei dem Autobauer haben die Proteste heute begonnen. Gewerkschaft IG Metall und der Betriebsrat hatten an allen Standorten Aktionen angekündigt. Um 14.30 Uhr trifft sich in Wolfsburg der Aufsichtsrat, um über die neuen Sparpläne zu beraten. Nach Informationen des Manager-Magazins stehen bei VW weltweit 100.000 Jobs auf der Kippe. Bei der Fußball-WM steht heute Abend das erste Viertelfinale an. Titelverteidiger Frankreich trifft auf Marokko. Ein besonderes Spiel, denn in Frankreich leben auch lange nach der Kolonialzeit viele Marokkaner. Viele Nationalspieler sind dort aufgewachsen. Ralf Bosse aus unserem WM-Studio mit den Infos zum Spiel.
4: Frankreich geht als Favorit in die Partie mit Stars wie Kylian Mbappé und einer Mannschaft, die in den vergangenen Jahren konstant um Titel gespielt hat. Doch Marokko hat bereits bewiesen, dass es die Großen ärgern kann. Die Mannschaft überzeugt mit einer starken Defensive, großer Leidenschaft und einer enormen Geschlossenheit. Für viele marokkanische Fans ist dieses Viertelfinale ein historischer Moment. Dazu kommt die besondere Verbindung zwischen beiden Ländern mit gemeinsamen Wurzeln und vielen Spielern, die in Frankreich aufgewachsen sind. Sportlich verspricht das Duell also Spannung und emotional wird es ohnehin. Anstoß ist um 22 Uhr in Foxborough.
2: Ralf Bosse mit Infos aus dem WM-Studio. Vielen Dank. Und das waren die Nachrichten mit Marc Weiß.
5: Und hier ist das Radio Gütersloh Wetter. Die dichteren Wolken bleiben uns heute noch ein bisschen treu. Erst zum Abend hin zerfallen sie und die Sonne kommt noch mal richtig schön raus bei uns. Bis 23 Grad bekommen wir dann noch in Loxton und in Ferl. Morgen am Freitag dann wieder sommerlicher. Los geht's trotzdem wieder mit Wolken, aber der Tag, der wird dann immer schöner mit ganz viel Sonne und bis zu 26 Grad. Besser ankommen mit dem Radio Gütersloh Verkehrsservice. A33 Osnabrück-Bielefeld zwischen Kreuz Osnabrück Süd und Haderberg 1 Kilometer Stau 5 Minuten plus. A33 Bielefeld-Brilon zwischen Bielefeld Zentrum und Kreuz Bielefeld 3 Kilometer Stau 10 Minuten Zeitverlust. Dann die A33 Bielefeld-Brilon zwischen Paderborn-Elsen und Paderborn-Münkeloh 4 Kilometer stockender Verkehr, auch hier dort 5 Minuten länger. Dann haben wir in Gütersloh einen Ampelausfall und zwar auf der Ferler Straße an der Kreuzung mit dem Stadtring Sundern. Da passt ihr bitte gut auf und fahrt vorsichtig. Und ansonsten habe ich noch ein paar Blitzer für euch. In Gütersloh auf der Ferler Straße, in Halle auf der Tenhausener Straße, ebenfalls in Halle auf der Versmeuder Straße zwischen Hörste und Hesselteich. Und da wird noch geblitzt in Fahrensell auf der Hauptstraße. Wenn das noch nicht alle Blitzer waren, meldet euch kostenfrei 0800 678 5000. Gute Fahrt!
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5: Mit Alex Jakob. Schönen guten Tag zusammen. Gestern haben wir hier gelernt, worauf wir achten können in der Eisdiele, um gutes, qualitativ gutes Eis zu erkennen. Und heute werden wir ein bisschen grundsätzlicher. Wir sind in der Eisdiele, aber wo kommt der Name Eisdiele eigentlich her? Darum geht's gleich.

0: Tja, also bei der Namenssuche sind Eisdielen ja schon ziemlich festgefahren, ne? Venezia, Roma, Bella Italia und viel mehr kommt da nicht zusammen. Kollegin Kim Klages, erstmal haben wir uns gefragt, warum heißt eigentlich Eisdiele Eisdiele? Das ist jetzt nicht vom Dealer, ne? Also Eisdielen.
1: Nein, also nicht wirklich. Es gibt tatsächlich mehrere Theorien, wie es zu dem Namen Eisdiele gekommen ist. Eine davon ist zum Beispiel, dass früher aus alten Brettern, die ja auch Dielen genannt werden, dass damit so Podeste für Kinder gebaut wurden. Und so sind die Kleinen dann einfacher bis ans Fenster gekommen, hinter dem das Eis lagerte, und konnten dann ihre Kugeln einfach selbst entgegennehmen. Und aus dieser Improvisation heraus ist dann angeblich der Name Eisdiele entstanden und der hat sich bis heute gehalten.
0: Ja, das ist süß. Also der Name ist geblieben. Ansonsten hat sich aber einiges verändert in den Eisdielen. Die Preise natürlich, aber vor allem auch die Sorten.
1: Ja, da gibt es inzwischen alles Mögliche. Also so von Avocado-Eis mit Chili-Soße und Nachos oder pinkes Aperol-Eis gibt es wirklich absurde Sorten. Ganz frisch gerade auch. In Karlsruhe gibt es jetzt zum Beispiel ein Spaghetti-Eis, das den Namen wirklich sehr wörtlich nimmt, mit echten Nudeln drin. Ich habe mit dem Besitzer Giuseppe gesprochen, der die Idee hatte.
2: Ich bin eigentlich als Italiener Nudelesser und dann kam ich auf die Idee, mal was Außergewöhnliches zu machen, kreativ zu sein. Nicht das klassisch wie Vanille-Erdbeer Schoko, sondern mal bei einer Sorte, wo es noch nicht gibt. Und darauf bin ich dann gekommen.
0: Das ist genau die Sorte, bei der man erst lacht, dann kurz irritiert guckt und sich dann fragt, Moment mal, würde ich das vielleicht doch probieren?
1: Genau so. Und der Besitzer sagt ja auch, dass viele erstmal überrascht reagieren. Es ist einfach so ungewöhnlich, dass sofort alle drüber sprechen.
0: Also so weit bis zum Bolognese-Eis mit Hack drin ist es nicht mehr, ich schwör's.

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1: Ich bin Matthias Träger, guten Tag. Bewaffnete Täter haben am Mittwochabend einen Lkw-Fahrer in Ummeln ausgeraubt. Es kam zu einem großen Polizeieinsatz an der Erpestraße. Die mutmaßlich drei Täter konnten mit der Ladung fliehen. Es sollen auch Schüsse gefallen sein. Verletzt wurde nach ersten Informationen niemand, die Polizei ermittelt. In Gütersloh hat sich ein 12-Jähriger mit einem E-Scooter schwer verletzt. Der Junge stürzte gestern Abend aus bislang ungeklärter Ursache auf einem Schulhof an der Schledebrückstraße. Er musste mit einem Rettungswagen ins Krankenhaus gebracht werden. In Halle wird eine wichtige Kreuzung früher als geplant wieder freigegeben. Ab morgen können Autofahrer wieder in beide Richtungen über die Martin-Luther-Straße fahren. Infos von Mario Alexander Unger.
2: Die Bauarbeiten an der Kreuzung Martin-Luther-Straße und Lange Straße sind schneller abgeschlossen worden als geplant. Deshalb endet schon morgen die Einbahnstraßenregelung und auch die Umleitung über die Kettkenstraße entfällt. Halles Bürgermeister Thomas Tappe lobte die ausführende Baufirma für den zügigen Baufortschritt. Die komplette Neugestaltung der Lange Straße soll bis Ende 2027 abgeschlossen sein.
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3: Dann schauen wir noch auf das Radio Gütersloh Wetter. Ein dicker Wolkenteppich liegt auch heute wieder über dem besten Kreis der Welt. Der bekommt aber zum Abend hin Löcher, dieser Wolkenteppich, und die Sonne kommt dann durch. In Riedberg und Borkholzhausen kommen wir dann auf bis zu 23 Grad. Morgen geht's erst wolkig los im Tagesverlauf, dann aber immer schöner, sehr sonnig und warm. Bis 26 Grad sind drin und der Samstag bringt dann nur noch Sonne und dann schon bis 28 Grad.
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3: Besser ankommen mit dem Radio Gütersloh Verkehrsservice. A33 Osnabrück-Bielefeld zwischen Kreuz Osnabrück Süd und Haderberg 1 Kilometer Stau 5 Minuten plus. A33 Bielefeld-Brilon zwischen Bielefeld Zentrum und Kreuz Bielefeld 3 Kilometer Stau 10 Minuten Zeitverlust. Dann die A33 Bielefeld-Brilon zwischen Paderborn-Elsen und Paderborn-Münkelo 4 Kilometer stockender Verkehr, auch hier dort 5 Minuten länger. Dann haben wir in Gütersloh einen Ampelausfall, und zwar auf der Fährler Straße an der Kreuzung mit dem Stadtring Sundern. Da passt ihr bitte gut auf und fahrt vorsichtig. Und ansonsten habe ich noch ein paar Blitzer für euch. In Gütersloh auf der Fährler Straße, in Halle auf der Tenhausener Straße, ebenfalls in Halle auf der Versmeuder Straße zwischen Hörste und Hesselteich. Und da wird noch geblitzt in Fahrensell auf der Hauptstraße. Wenn das noch nicht alle Blitzer waren, meldet euch kostenfrei 0800 678 5000. Gute Fahrt.
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3: Mit Alex Jakob. Schönen guten Tag zusammen und wir kümmern uns gleich mal um die Fußball-WM. Heute geht's nämlich weiter. Das war ja ein komplett gebrauchter Tag gestern, ne? Kein einziges Spiel. Zum Glück hat das heute ein Ende. Es geht los mit den Viertelfinals. Frankreich gegen Marokko. Schauen wir gleich drauf.

0: Frankreich gegen Marokko, das ist ein Viertelfinale bei der Fußball-WM. Das Spiel gibt's heute Abend und das verspricht nicht nur große Namen und Spannung, sondern auch Fußball auf höchstem Niveau.
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0: Wir schauen zunächst aufs Sportliche. Ralf Bosse aus unserem WM-Studio. Anpfiff ist um 22 Uhr in Boston. Was erwartet uns?
2: Frankreich geht als Titelverteidiger und einer der großen Favoriten ins Spiel. Die Mannschaft verfügt über enorme individuelle Qualität, angeführt vor allem von Kylian Mbappé. In den vergangenen Jahren hat die Equipe Tricolore bewiesen, dass sie in den entscheidenden Momenten da sein kann. Doch Marokko ist längst kein Außenseiter mehr. Die Mannschaft hat bei dieser WM mit einer starken Defensive, hoher taktischer Disziplin und großer Leidenschaft überzeugt. Besonders beeindruckend ist die Geschlossenheit des Teams. Es ist also das Duell zwischen einer etablierten Fußballmacht und einer Mannschaft, die gerade dabei ist, Geschichte zu schreiben.
0: Jetzt ist zwischen Frankreich und Marokko aber auch eine Verbindung und dadurch wird es ein besonderes Spiel. Die Partie hat eine Bedeutung, die über den Fußball hinausgeht.
2: Frankreich und Marokko verbindet eine lange gemeinsame Geschichte. Fast 2 Millionen Menschen mit marokkanischen Wurzeln leben in Frankreich. Zahlreiche Spieler beider Mannschaften kennen beide Kulturen. Einige Nationalspieler hätten sogar für das jeweils andere Land auflaufen können, wie Ayoub Bouadi. Vor 2 Monaten, da hat er noch für Frankreichs Jugendnationalmannschaften gespielt. Jetzt läuft der 18-Jährige für Marokko auf. Gerade diese Mischung aus Fußball und gesellschaftlicher Bedeutung macht die Partie so außergewöhnlich.
0: Es geht um mehr als das Erreichen des WM-Halbfinals. 22 Uhr, erstes Viertelfinale heute Abend bei der Fußball-WM. Es wird in jeder Hinsicht spannend. Frankreich gegen Marokko.
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3: Mit Malte Heilbricht, guten Tag. Die Folgen des Klimawandels bekommen auch wir in Deutschland immer stärker und häufiger zu spüren. Und wie wichtig zum Beispiel ein vernünftiger Hitzeschutz ist, zeigen neue Zahlen des Robert-Koch-Instituts. Es geht davon aus, dass die Hitzewelle Ende Juni allein in Deutschland mehr als 5.000 Menschen das Leben gekostet hat. Danny Hopper aus dem News-Team, das sind schon jetzt mehr als in den kompletten Vorjahren.
4: Ja, schaut man sich die hitzebedingten Todesfälle der Jahre 2023 bis 2025 an, dann waren es da im Schnitt pro Jahr rund 2.900. Da liegen wir jetzt zur Jahresmitte laut den neuen RKI-Zahlen schon deutlich drüber. Man muss dazu sagen, das sind Schätzwerte, denn in den meisten Fällen hat eine Kombination aus Hitze und Vorerkrankungen zum Tod geführt. Die Hitze wird deshalb in der Regel nicht als Todesursache angegeben. Die Deutsche Stiftung Patientenschutz kritisiert ja schon länger, dass Pflegeheime und Krankenhäuser oft nicht für den Klimawandel gewappnet sind. Es sei bei Hitzewellen in den Einrichtungen oft viel zu heiß. Das sei gerade für ältere Menschen gefährlich.
3: Auch der EU-Klimawandeldienst Copernicus hat Zahlen zum Juni vorgelegt und die zeigen, es war in Westeuropa der heißeste Juni, der jemals gemessen wurde.
4: Genau, die Durchschnittstemperatur lag demnach in Westeuropa bei 20,74 Grad. Das sind mehr als 3 Grad über dem Juni-Mittel der Jahre 1991 bis 2020. Der Juni habe insgesamt deutlich gemacht, wie tiefgreifend sich das Klima verändere, warnt Copernicus. Und schon im Mai waren ja in mehreren westeuropäischen Ländern Temperaturrekorde gebrochen worden. Und hier sagt Copernicus, genau diese schnell aufeinanderfolgenden extremen Wetterereignisse dürften noch zu großen Herausforderungen werden. Durch immer intensivere Hitzewellen und anhaltend warme Meere. Das bringe viele Risiken für Menschen, Ökosysteme und Infrastruktur mit sich. In ganz Europa, aber auch darüber hinaus, heißt es.
3: Danke, Danny. Und jetzt weitere Themen im Überblick. Bei VW hat ein bundesweiter Aktionstag der IG Metall und des Betriebsrats gegen geplante Sparmaßnahmen begonnen. Nach Medienberichten droht dem Konzern ein massiver Stellenabbau. Auch Werksschließungen stehen im Raum. Der VW-Vorstand informiert heute Nachmittag den Aufsichtsrat über die Pläne. Die geplante Erhöhung der BAföG-Wohnkostenpauschale verschiebt sich um ein halbes Jahr. Das haben die zuständigen Fachpolitiker von Union und SPD mitgeteilt. Die Pauschale für Studierende steigt demnach wegen der angespannten Haushaltslage erst zum Sommersemester 2027. Geplant ist eine Erhöhung von 380 auf 440 Euro. Borussia Dortmund muss möglicherweise Karim Adeyemi ziehen lassen. Nach Sky-Informationen hat sich der 24-Jährige mit dem FC Barcelona schon auf einen langfristigen Vertrag geeinigt. Ein offizielles Angebot an den BVB soll aber noch deutlich unter den Vorstellungen der Dortmunder liegen. Die Musikwelt trauert um Bonnie Tyler. Die Sängerin mit der markanten Reibeisenstimme ist im Alter von 75 Jahren gestorben. Das hat ihr Manager bestätigt. Tyler starb gestern Abend in einem Krankenhaus in Portugal an den Folgen einer schweren Krankheit. Weltweit bekannt wurde sie mit Hits wie It's a Heartache und Total Eclipse of the Heart. Bis kurz vor ihrem Tod stand die Britin noch auf der Bühne. Für dieses Jahr war sogar eine große Europatournee mit fast 20 Konzerten in Deutschland geplant. Und das waren die Nachrichten mit Malte Albrecht.
5: Das Radio Gütersloh Wetter. Ich weiß, es sieht jetzt gerade wirklich nicht danach aus, aber heute zum Abend hin wird es noch richtig schön hier bei uns. Es verziehen sich dann die Wolken und die Sonne kommt raus. Bis dahin müssen wir mit den dichten Wolken aber eben noch klarkommen. Wenn die Sonne dann da ist, kommen wir noch auf 23 Grad in Gütersloh und in Werther. Morgen geht es in Richtung Sommerwetter. Erst geht es noch mit dichteren Wolken los. Nachmittags dann aber strahlender Sonnenschein bei bis zu 26 Grad. Besser ankommen mit dem Radio Gütersloh Verkehrsservice. A33 Bielefeld-Brilon zwischen Bielefeld-Zentrum und Kreuz Bielefeld, 4 Kilometer Stau, 10 Minuten plus. A33 Osnabrück Richtung Bielefeld zwischen Kreuz Osnabrück Süd und Haderberg, 1 Kilometer Stau, 7 Minuten kommen hier oben drauf. Dann haben wir den Ampelausfall in Gütersloh auf der Ferler Straße an der Kreuzung Stadtring Sundern. Fahrt da dementsprechend vorsichtig. Jetzt die Blitzer. Es wird geblitzt in Fahrensell auf der Hauptstraße, in Halle zwischen Hörste und Hesseteich auf der Versmeuder Straße, ebenfalls in Halle auf der Tenhausener Straße und in Gütersloh auf der Ferler Straße. Wenn das noch nicht alles war, meldet euch kostenfrei unter der 0800 678 5000. Ich wünsche euch eine gute Fahrt.
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5: Ich wünsche euch einen schönen Donnerstagmittag. Ich bin Alex Jakob und das hier ist Whitney Houston für euch. 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

0: Meine Mama hat immer gesagt, das Leben ist wie eine Schachtel Pralinen.
1: Man weiß nie, was man kriegt.
2: Tja, auf eine Schachtel Pralinen mag das zutreffen, nicht aber auf den Mann, dem wir das berühmte Filmzitat verdanken. Wenn Tom Hanks in einem Film mitspielt, dann weiß man, was man kriegt, nämlich Top Hollywood Kino. Und heute feiert Tom Hanks seinen 70. Geburtstag. Unser Filmexperte Jörg Albrecht überbringt die Glückwünsche.
3: I made 900 movies and I think 8 of them are pretty good.
4: Er habe 900 Filme gedreht und er findet, 8 davon seien ziemlich gut. Okay, mit den 900 Filmen übertreibt es Tom Hanks ein wenig. Es durften so um die 80 sein. Dafür aber untertreibt er es mit den 8 ziemlich guten Filmen. Das sind weit mehr. Allein schon 5 zählt die Toy Story-Reihe, in der Hanks im Original Cowboy Woody die Stimme leiht. Der 5. kommt in 2 Wochen bei uns in die Kinos.
5: Woody! Hey, everybody.
6: It's good to be back.
4: Alle lieben nicht nur Woody, alle lieben auch Tom. Er ist der nette Typ von nebenan. Ein Hollywood-Star ohne Skandale, der mittlerweile 38 Jahre verheiratet ist. Also mit derselben Frau.
7: If I'm a nice
4: Wenn er der nette Kerl sei, so Hanks, dann liege das einfach daran, dass er viele nette Menschen in seinem Leben getroffen habe und genau diese Art Mensch immer sein wollte. Egal aber, welche Rolle er auch spielt, bei Tom Hanks sieht alles immer so leicht aus. So als sei es das Einfachste auf der Welt, vor eine Kamera zu treten und zu Schauspielern. Es sei das größte Losglück, das er je hatte, diesen Job zu ergreifen. Wenn du was tust, was du liebst, arbeitest du nicht einen einzigen Tag in deinem Leben. Das bin ich. Demnächst wird Tom Hanks Abraham Lincoln spielen, einen der Gründerväter der USA. Apropos Vater, auf einem Magazincover stand kürzlich unter seinem Bild Amerikas Vater. Er hätte da lieber der Sexiest Man der Welt gelesen, aber er nehme es so hin.
8: Magazine cover recently called me America's Dad. And I would have preferred Sexiest Man Alive, but I will take it.
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1: Ich bin Helmut Delker. Guten Tag. Ein bewaffneter Raubüberfall auf einen LKW-Fahrer hat am Abend einen Großeinsatz der Polizei in Bielefeld-Ummeln ausgelöst. Mehrere Zeugen hatten gegen 18.45 Uhr Schüsse auf einem Firmengelände an der Erpestraße gemeldet. Matthias Träger berichtet für Radio Gütersloh.
2: Vor Ort fand die Polizei zwar keine Hinweise auf abgegebene Schüsse. Die Ermittlungen ergaben aber, dass mehrere Täter einen 36-jährigen LKW-Fahrer mit Schusswaffen bedroht und die Ladung seines Lastwagens gestohlen haben. Auch ein Polizeihubschrauber und ein Spürhund kamen bei der Fahndung zum Einsatz. Verletzt wurde bei dem Überfall niemand.
1: Die Bertelsmann Hauptverwaltung wird 50 Jahre alt. Das feiert der Gütersloher Medienkonzern heute mit seinen Beschäftigten mit einem Sommerfest. Ende 1975 zogen mehr als 640 Bertelsmann-Mitarbeiter und rund 200 Berufsschüler in die neue Zentrale an der Karl-Bertelsmann-Straße, die vorher an der Eickhoff-Straße in der Gütersloher Innenstadt untergebracht war. Für die Mitarbeiter war das Betriebsrestaurant von Anfang an eines der Highlights in der neuen Zentrale. In Gütersloh will der Förderverein zur Erweiterung des Mondspark bis Jahresende 1,8 Millionen Euro sammeln. Mit dem Geld will der Verein dafür sorgen, dass der Mondspark komplett um den alten Jahnplatz vom Gütersloher Turnverein erweitert wird. Ansonsten wird nur die Hälfte des Jahnplatzes für den Mondspark genutzt. Diese Hälfte kauft die Stadt Gütersloh zu einem Grünlandpreis dem Turnverein ab. Die Spenden werden für die andere Hälfte des Jahnplatzes gesammelt, der zu einem deutlich höheren Baulandpreis verkauft werden soll. 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
3: Und hier ist das Radio Gütersloh Wetter. Die dichteren Wolken bleiben uns heute noch ein bisschen treu. Erst zum Abend hin zerfallen sie und die Sonne kommt noch mal richtig schön raus bei uns. Bis 23 Grad bekommen wir dann noch in Loxton und in Verl. Morgen am Freitag dann wieder sommerlicher. Los geht's trotzdem wieder mit Wolken, aber der Tag, der wird dann immer schöner mit ganz viel Sonne und bis zu 26 Grad.
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3: Besser ankommen mit dem Radio Gütersloh Verkehrsservice. A33 Bielefeld-Brilon zwischen Bielefeld-Zentrum und Kreuz Bielefeld, 4 Kilometer Stau, 10 Minuten plus. A33 Osnabrück Richtung Bielefeld zwischen Kreuz Osnabrück Süd und Haderberg, 1 Kilometer Stau, 7 Minuten kommen hier oben drauf. Dann haben wir den Ampelausfall in Gütersloh auf der Ferler Straße an der Kreuzung Stadtring Sundern. Fahrt da dementsprechend vorsichtig. Jetzt die Blitzer. Es wird geblitzt in Fahrensell auf der Hauptstraße, in Halle zwischen Hörste und Hesseteich auf der Versmeuder Straße. Ebenfalls in Halle auf der Tenhausener Straße und in Gütersloh auf der Ferler Straße. Wenn das noch nicht alles war, meldet euch kostenfrei unter der 0800 678 5000. Ich wünsche euch eine gute Fahrt.
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3: Mit Alex Jakob. Ich wünsche euch einen richtig schönen Donnerstag. Kommt gut durch diesen Mittag. Jetzt mit Coldplay hier in der Playlist. 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

0: Shakira und Burner Boy mit Die Die. Da bekommt man doch direkt wieder Lust auf die Fußball-WM. Heute Abend erstes Viertelfinale Frankreich gegen Marokko. Jetzt haben wir wieder Fußball-WM. Gestern ja ein freier Tag. Da wusste man nicht so wirklich, was man damit anfangen sollte. Ich weiß, was ihr heute Nachmittag anfangt. Ihr bleibt nämlich einfach dran hier bei uns. Alisa Klinert übernimmt gleich nach 14 Uhr. Was machst du denn so?
1: Ja, Alex, da starten wir den Donnerstagnachmittag leider mit einer traurigen Nachricht. Bonnie Tyler ist gestorben. Die Frau, die diese Reifeisenstimme hatte, ist im Alter von 75 Jahren jetzt eingeschlafen. Wir schauen gleich nochmal zurück auf ihre unfassbare Karriere und natürlich auch auf ihre schönsten Songs. Und dann checken wir heute Nachmittag auch mal, wie heiß es denn wirklich wird die nächsten Tage. Also müssen wir alle doch nochmal gucken, ob wir irgendwo einen Ventilator herkriegen oder ist das aushaltbar? All das heute Nachmittag bei mir.
0: Das also gleich ab 2 hier bei uns mit Alisa Klinert. Ich bin Alex Jakob. Wir hören uns morgen Vormittag ab 10 wieder hier bei uns. Macht's gut, bis dahin. 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
1: Mit Malte Albrecht, guten Tag. Mit Spannung blicken gleich zehntausende VW-Mitarbeiter nach Wolfsburg. Und der Großteil von ihnen wohl mit einem unguten Gefühl. Denn es geht um ihre Zukunft. In einer knappen halben Stunde kommt der Aufsichtsrat des Autobauers zusammen, um über die neuen Sparpläne zu beraten. Danny Hopper aus den Nachrichten. Fest steht schon, der Sparkurs wird deutlich verschärft. Das hatte Konzernchef Blume schon im Frühjahr angekündigt.
2: Ja, und zuletzt hatte ein Bericht des Manager-Magazins für große Unruhe gesorgt. Demnach könnten weltweit nämlich bis zu 100.000 Stellen wegfallen. Das wären doppelt so viele wie bisher geplant. 4 VW-Werken soll außerdem die Schließung drohen, und zwar in Hannover, Emden, Zwickau und Neckarsulm. Das ist natürlich für die Beschäftigten ein Horrorszenario. Eigentlich hatte VW ja schon Ende 2024 einen scharfen Sparkurs angekündigt. Der reicht laut Blume aber nicht mehr aus, weil neue Zölle, Kriege, geopolitische Spannungen und eine immer größere Konkurrenz, zum Beispiel aus China, dazugekommen seien.
1: Die Gewerkschaft IG Metall läuft Sturm gegen die Sparpläne. Es gibt seit dem Morgen einen Aktionstag mit Protesten.
2: Genau, die finden an den Standorten von VW und der Konzerntöchter Porsche, Audi und MAN statt. In Wolfsburg zum Beispiel gibt es jetzt direkt vor Beginn der Aufsichtsratssitzung eine Kundgebung. Auch die Politik ist alarmiert. Das Land Niedersachsen ist der Großaktionär von VW und stellt sich klar gegen Werksschließungen. Und auch die Ostbeauftragte der Bundesregierung Kaiser hat die Konzernspitze vor einem Kahlschlag in Ostdeutschland gewarnt. Die Folgen einer Werksschließung in Zwickau wären fatal, sagt sie. Also die Sorgen sind überall sehr groß.
1: Danke, Danny. Und nun Nachrichten kurz und kompakt. Das EU-Parlament hat jetzt doch den Weg freigemacht für eine befristete Ausnahme von den europäischen Datenschutzregeln. Unternehmen wie WhatsApp, Microsoft und Google könnten damit schon bald wieder private Chats nach Hinweisen auf sexuellen Kindesmissbrauch durchsuchen. Das Parlament fordert aber noch Änderungen an dem Vorhaben. Hochwasser verursachen immer schwerere Schäden in Europa. Das zeigt eine Analyse des Kreditversicherers Allianz Trade. Demnach lag der wirtschaftliche Schaden seit 2020 im Schnitt bei etwa 400 Millionen Euro pro Hochwasser. Das ist viermal so viel wie in den beiden Jahrzehnten davor. Im NRW-Landtag geht es gleich um die Mobbingvorwürfe gegen Bauministerin Scharrenbach. In diesen Minuten kommt zum ersten Mal der Parlamentarische Untersuchungsausschuss zusammen. Die SPD hatte den Ausschuss beantragt, nachdem Berichte über den Umgang der Ministerin mit Beschäftigten öffentlich wurden. Scharrenbach weist Mobbingvorwürfe zurück, räumt aber Fehler ein. Aus unserem Landtagsstudio José Nasjandi.
3: Mit großen Enthüllungen ist heute noch nicht zu rechnen. Bei der konstituierenden Sitzung stehen erstmal organisatorische Fragen auf dem Programm. Die Abgeordneten legen unter anderem die Arbeitsweise fest, beraten über Beweisanträge und entscheiden, welche Unterlagen angefordert und welche Zeugen später vernommen werden sollen. Inhaltlich geht es um den Verdacht, dass es im Bauministerium unter Ina Scharrenbach zu Mobbing und Machtmissbrauch gekommen sein könnte. Der Untersuchungsauftrag reicht aber noch weiter. Auch das Führungsverhalten von Innenminister Reul und die Rolle von Ministerpräsident Wüst sollen beleuchtet werden. Bis zur Landtagswahl im kommenden Frühjahr bleibt dem Ausschuss nur wenig Zeit, die Vorwürfe aufzuklären.
1: Und das waren die Nachrichten mit Malte Albrecht.
4: Hier kommt jetzt das Wetter für unseren Kreis. Und das ist immer noch relativ grau da draußen. 19 bis 20 Grad aktuell. Dafür ist aber schon mal der Wind heute nicht mehr mit dabei. Und es ist trocken und es bleibt trocken. Und jetzt die gute Nachricht. Später zum Feierabend, so ab 16, 17 Uhr, da verziehen sich endlich die Wolken und machen Platz für die Sonne. Und dann bekommen wir noch einen richtig schönen Donnerstagabend. Blauer Himmel, Sonnenschein und auf bis zu 24 Grad klettern die Temperaturen später noch hoch. Ab morgen ist dann wieder richtig Sommer hier bei uns im Kreis. Morgen 26 Grad. Erst sind noch ein paar Wolken da, ab dem Nachmittag dann blauer Himmel und Sonnenschein. Und am Samstag 16 Stunden sonnig hier bei uns im Kreis und bis zu 28 Grad. Besser ankommen mit dem Radio Gütersloh Verkehrsservice. Straßen sind frei aktuell, keine größeren Staus oder Störungen. Nur geblitzt wird gerade. Ihr habt was gesehen in Herzebrock auf dem Tecklenburger Weg. Geblitzt wird außerdem in Hasewinkel im Fechtel. Ein Blitzer habt ihr entdeckt in Verl zum Meierhof. Und ihr habt noch was gesehen in Schloss Holte-Stukenbrock. Da wird geblitzt auf der A33. Wenn ihr mehr habt, gerne her damit. 0800 678 5000. Gute Fahrt für euch.
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4: Ich übernehme die nächsten 4 Stunden hier am Mikro. Ich bin Alisa Klinert. Einen schönen Donnerstagnachmittag für euch. Und diesen Nachmittag starten wir leider mit einer traurigen Nachricht. Die Stimme, die Millionen Menschen und auch uns hier im Kreis berührt hat, ist leider für immer verstummt. Bonnie Tyler ist tot, wurde nur 75 Jahre alt. Wir blicken gleich nochmal zurück auf ihre unfassbare Karriere und auf die schönsten Songs von Bonnie Tyler. 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

Viertel nach zwei am Donnerstagnachmittag und den verbringt ihr mit mir. Ich bin Alisa Klinert und es ist eine sehr traurige Nachricht, die uns heute erreicht hat. Eine Stimme, die wahrscheinlich auch fast jeder hier bei uns im Kreis sofort erkennt, ist tot.

0: Bonnie Tyler ist tot. Die Sängerin von Welthits wie A Total Eclipse of the Heart oder Holding Out for a Hero ist im Alter von 75 Jahren nach langer Krankheit in Portugal gestorben. Leslie Runde hier aus unserer Redaktion, und viele verbinden mit ihr vor allem diese unverwechselbare Reibeisenstimme. Woher kam die eigentlich?
1: Die war tatsächlich gar nicht angeboren. Bonnie Tyler musste sich in den 70er Jahren an den Stimmbändern operieren lassen. Danach klang ihre Stimme rauer und tiefer, und genau das wurde später ihr Markenzeichen. Ausgerechnet ein gesundheitlicher Rückschlag hat sie also unverwechselbar gemacht.
0: Ja, und in den letzten Monaten hatte sie ja tatsächlich auch wieder mit ihrer Gesundheit zu kämpfen. Was ist darüber genau bekannt?
1: Sie war seit dem Frühjahr schwer krank. Nach einem Darmdurchbruch musste sie notoperiert werden. Später kam es zu Komplikationen. Sie erlitt sogar einen Herzstillstand und lag zeitweise im künstlichen Koma. Zwischenzeitlich sah es so aus, als würde sie sich langsam erholen. Eigentlich wollte sie im November auch auf Tour gehen, auch in Deutschland. Und ja, jetzt eben die überraschende Nachricht von ihrem Tod.
0: Aber musikalisch bleibt sie auf jeden Fall unvergessen.
1: Absolut. Total Eclipse of the Heart gehört bis heute zu den größten Pop-Hymnen überhaupt und läuft immer noch regelmäßig bei uns hier im Radio. Dazu kommen Hits wie Holding Out for a Hero. Bonnie Tyler war mehr als 4 Jahrzehnte erfolgreich und hat mit ihrer Stimme Musikgeschichte geschrieben. Genau deshalb werden ihre Songs sicher noch sehr lange weiterleben.
0: Und einer auf jeden Fall heute Nachmittag hier bei uns. Ich spiele euch jetzt Bonnie Tyler mit Holding Out for a Hero.

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1: Ich bin Helmut Delka. Guten Tag. In Bielefeld-Ummeln hat es einen bewaffneten Raubüberfall auf einen Lkw-Fahrer gegeben. Mehrere Täter haben gestern Abend den Lkw-Fahrer mit Schusswaffen bedroht und die Ladung seines Lastwagens gestohlen. Der Überfall ereignete sich gegen 18.45 Uhr auf einem Firmengelände an der Erpestraße. Zeugen hatten zunächst Schüsse gemeldet. Hinweise auf tatsächlich abgegebene Schüsse fand die Polizei vor Ort aber nicht. Bei der Fahndung kamen auch ein Hubschrauber und ein Spürhund zum Einsatz. In Halle wird eine wichtige Kreuzung früher als geplant wieder freigegeben. Ab morgen können Autofahrer wieder in beide Richtungen über die Martin-Luther-Straße fahren. Infos von Mario Alexander Unger für Radio Gütersloh.
2: Die Bauarbeiten an der Kreuzung Martin-Luther-Straße und Lange Straße sind schneller abgeschlossen worden als geplant. Deshalb endet schon morgen die Einbahnstraßenregelung und auch die Umleitung über die Kettkenstraße entfällt. Halles Bürgermeister Thomas Tappe lobte die ausführende Baufirma für den zügigen Baufortschritt. Die komplette Neugestaltung der Lange Straße soll bis Ende 2027 abgeschlossen sein.
1: Der Kreis Gütersloh hat eine neue Finanzchefin. Anna zu Heiden leitet ab sofort die Abteilung Finanzen. Die 31-Jährige hat die Führung des 26-köpfigen Teams zum 1. Juli übernommen. Zu ihren Aufgaben zählen unter anderem Haushalt, Kreisumlage und Kreiskasse. Zu Heiden bringt Erfahrung aus der Personalabteilung und dem kommunalen Integrationszentrum mit. 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
3: Wir schauen rüber aufs Wetter und da sind immer noch viele Wolken unterwegs. Es ist immer noch grau bei 18, 19 Grad, aber es ist immerhin nicht windig heute und es ist trocken. Und wenn wir so Richtung Feierabend schauen, so auf 17 Uhr spätestens, da wird das Wetter auch besser. Es wird nämlich dann sonniger, die Wolken verziehen sich, wir bekommen sogar noch ein bisschen wärmere Temperaturen, bis zu 24 Grad gibt es heute Abend noch und tatsächlich auch noch blauer Himmel und Sonnenschein den Rest des Abends. Also heute noch ein Grund mehr, sich auf Feierabend zu freuen. Morgen und übermorgen klettern die Temperaturen dann weiter nach oben. Morgen 26 Grad, am Samstag 28 Grad. Morgen früh starten wir auch erst noch mit so ein paar grauen Wolken in den Tag, bevor dann nachher blauer Himmel und Sonnenschein dazukommen. Der Samstag dann sonnig von morgens bis abends bei 28 Grad.
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3: Besser ankommen mit dem Radio Gütersloh Verkehrsservice. Voll gerade auf der B61 zwischen Bielefeld Zentrum und Gütersloh. Dichter Verkehr, mehr als eine Viertelstunde, mehr Zeit einplanen aktuell. Und dann habt ihr uns Blitzer gemeldet. In Herzebrock steht immer noch eine auf dem Tecklenburger Weg. Geblitzt wird in Pavenstedt auf der Marienfelder Straße und in Gütersloh auf der Windröschenstraße und in Verl zum Meierhof. Wenn ihr noch was seht, dann ruft ihr weiter an, kostenlos 0800 6785000. Gute Fahrt.
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3: Mit mir, ich bin Alisa Klinert. Schön, dass wir auch den Donnerstagnachmittag zusammen verbringen. Ich habe es gerade schon mal kurz im Wetter angerissen. Das Wochenende wird endlich wieder sommerlich. Ich könnte mir aber vorstellen, dass manche sich jetzt denken, oh Gott, bitte nicht. Die Woche war doch eigentlich so angenehm. Bitte nicht wieder so eine Gluthitze. Wir checken gleich mal, wie heiß es am Wochenende wirklich wird und ob ihr vielleicht doch noch mal gucken müsst, ob es wieder Ventilatorennachschub gibt.

0: Kommt gut durch diesen Donnerstagnachmittag. Private Nachrichten bei WhatsApp oder anderen Messengern, die gelten für viele als absolut privat. Das könnte sich aber zumindest teilweise ändern. In Brüssel ist der Weg für ein neues EU-Gesetz ein Stück weiter frei. Ziel ist es ja, sexuellen Kindesmissbrauch im Netz besser zu bekämpfen. Dafür könnten eben auch Dienste wie WhatsApp, Google oder Microsoft künftig unter bestimmten Voraussetzungen wieder Chats nach entsprechenden Hinweisen durchsuchen dürfen. Dieter Ebeling für uns in Brüssel. Warum ist das Thema so umstritten?
1: Für das Europaparlament ist die Chatkontrolle kein Ruhmesblatt. Im April war eine Ausnahmeregelung vom EU-Datenschutz ausgelaufen. Die erlaubte das automatisierte Scannen nach Kinderpornos auf den Geräten der Nutzer. Und das Parlament wollte das eigentlich nicht verlängern, tat es jetzt aber unter Druck von Industrie und Regierungen doch. Bei mehr als 100 abwesenden Abgeordneten, mit einer hauchdünnen Mehrheit und in einem ganz und gar unüblichen Eilverfahren. WhatsApp, Signal und andere Messenger dürfen jetzt wieder auf den Endgeräten kontrollieren, was Nutzer schreiben, noch bevor sie es absenden.
0: Dankeschön an Dieter Ebeling in Brüssel.
2: Hey Fonzie.

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3: Mit Malte Albrecht. Schönen guten Tag. Es war die letzte Regierungserklärung vor der Sommerpause und die hat Bundeskanzler Merz dafür genutzt, um die Arbeit der schwarz-roten Koalition zu verteidigen und für den Reformkurs seiner Regierung zu werben. Die Mitte liefere, sagte Merz. Danny Hoppe aus dem News-Team, die Regierungserklärung könnte man auch als klare Botschaft an die AfD verstehen.
4: Ja, definitiv. Natürlich kennt Merz die aktuellen Umfragen, da kommt Schwarz-Rot überhaupt nicht gut weg und auch die Union liegt ja inzwischen deutlich hinter der AfD. Da ging Merz drauf ein, radikale Kräfte, die vermeintlich einfache Lösungen anböten, gäbe es gerade in vielen Demokratien, auch in Deutschland. Aber die politische Mitte sei stark genug, diese Angriffe auf Freiheit und Stabilität zurückzuweisen. Mit dem Reformpaket sieht er seine Koalition auf Kurs. Er sprach nochmal von Steuerentlastungen, flexibleren Arbeitsverträgen, einer Neuordnung der Altersvorsorge und einem massiven Bürokratieabbau. Die Opposition zeigte sich davon naturgemäß nicht beeindruckt. Es gab viel Gegenwind und deutliche Kritik. Die Grünen warfen der Koalition eine handwerklich grottenschlechte Politik vor, mit negativen Folgen für viele Menschen in Deutschland. Die Linke sagte, die Regierung baue soziale Rechte ab. Sie kritisierte unter anderem die Attestpflicht ab dem ersten Krankheitstag oder den Plan für länger mögliche Jobbefristungen. Das seien Tiefschläge. In dieselbe Kerbe schlug auch die AfD. Sie sagte, Merz Reformpolitik sei gescheitert und auf sein Wort könne sich niemand verlassen.
3: Danny, danke schön. Und jetzt weitere Nachrichten und da bleiben wir erst noch im Bundestag. Familien sollen das Kindergeld künftig automatisch bekommen. Der Bundestag hat ein Gesetz beschlossen, nachdem die Leistungen ab Januar nächsten Jahres ohne Antrag ausgezahlt wird. Die Neuregelung betrifft zuerst nur Geburten ab dem zweiten Kind. Später soll das Ganze auch bei Erstgeborenen gelten. Die Deutsche Bahn streicht ab Samstag einzelne ICE-Halte in NRW. Betroffen sind Düsseldorf, Duisburg, Essen, Bochum und Hamm. Nach Angaben der Bahn soll das Schienennetz dadurch entlastet und der Zugverkehr zuverlässiger werden. Fernzüge selbst werden aber nicht gestrichen. In NRW sind die Behörden am Morgen in 11 Städten gegen sogenannte Schrottimmobilien und Sozialbetrug vorgegangen. Laut dem Bauministerium wurden mehr als 250 Wohnungen kontrolliert, unter anderem in Dortmund, Gelsenkirchen und Krefeld. Damit soll der Druck auf die Eigentümer erhöht werden. Ein Streaming-Abo nur für ein wichtiges Sportevent abschließen, es dann angucken und direkt danach das Abo widerrufen. Das ist rechtens, hat der Europäische Gerichtshof entschieden. Demnach dürfen Anbieter wie Sky das 14-tägige Widerrufsrecht nicht einfach streichen. Das gehe nach EU-Regeln nur bei digitalen Inhalten. Ein Streaming-Abo sei aber eine digitale Dienstleistung, vor allem dann, wenn Inhalte oder Empfehlungen an das Nutzungsverhalten der Kunden angepasst werden, heißt es. Ganz kostenlos ist der Widerruf laut Gericht aber nicht. Für die genutzte Zeit müssen Kunden anteilig zahlen. Geklagt hatte ein Verbraucherverein aus Österreich. Das Urteil könnte aber auch Folgen für Streaming-Anbieter in Deutschland haben. Experten gehen davon aus, dass viele ihre Geschäftsbedingungen ändern werden. Und das waren die Nachrichten mit Malte Albrecht.
5: Dann habe ich jetzt das Wetter für euch und da messen wir aktuell 21 Grad. Dazu gibt es aktuell noch eine dicke graue Wolkendecke, aber je näher wir dem Feierabend kommen, desto mehr verschwinden die Wolken hier bei uns im Kreis. Nachher erstmal nur wenige Wolken, etwas Sonnenschein und heute Abend dann richtig viel Sonne zum Feierabend, blauer Himmel und auch ein bisschen wärmer mit bis zu 24 Grad. Ab morgen wird es dann deutlich wärmer hier bei uns im Kreis. Wir bekommen morgen bis zu 26 Grad. Am Vormittag sind noch so ein paar Wolken da, so ein paar Restwolken. Ab dem Nachmittag dann blauer Himmel und Sonnenschein. Am Samstag bis zu 28 Grad und 16 Stunden Sonnenschein. Da ist er dann endlich wieder zurück, der Sommer. besser ankommen mit dem Radio Gütersloh Verkehrsservice. Voll gerade auf der B61 zwischen Bielefeld Zentrum und Gütersloh. Dichter Verkehr, mehr als eine Viertelstunde mehr Zeit einplanen aktuell. Und dann habt ihr uns Blitzer gemeldet. In Herzebrock steht immer noch eine auf dem Tecklenburger Weg. Geblitzt wird in Pavenstedt auf der Marienfelder Straße und in Gütersloh auf der Windröschenstraße und in Verl zum Meierhof. Wenn ihr noch was seht, dann ruft ihr weiter an, kostenlos 0800 678 5000. Gute Fahrt!
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5: Und da bin ich heute Nachmittag für euch da. Ich bin Alisa Klinatsch. Und wie geht's euch eigentlich? Also besonders euch Familien hier bei uns im Kreis. Steht ihr aktuell vor vielen Herausforderungen oder seid ihr glücklich, so wie es gerade alles läuft? So, ja, eine gute Woche vor den Sommerferien. Die NRW-Landesregierung hat jetzt eine Studie über die Lage der Familien in NRW in Auftrag gegeben. Und das Ergebnis, das gibt's gleich bei mir in 10 Minuten.

0: Viertel nach drei, das ist der Nachmittag hier bei Radio Gütersloh mit mir. Ich bin Alisa Klinert und Donnerstag ist ja traditionell Kinotag. Und damit ihr nicht ins Kino lauft und anschließend enttäuscht seid, weil der Film vielleicht doch nicht so war, wie ihr ihn euch vorgestellt habt, checken wir jetzt vorab, was ab heute startet in den Kinos und vor allen Dingen, welcher Film sich richtig lohnt.
1: Vaiana, erzähl mir was von dir.
2: Die Reihe der Disney-Neuverfilmungen geht diese Woche mit Vaiana weiter.
3: Ich habe schon immer davon geträumt.
1: Zeit ist um, ich muss los.
2: Das Inselabenteuer um Vaiana und den Halbgott Maui mauserte sich 2016 zu einem der erfolgreichsten Animationsfilme der 10er Jahre.
4: Du hast das Herz von Tefiti gestohlen. Wenn du es zurückbringst, bist du für alle ein Held.
2: Die Realfilmversion hält sich dicht an die Geschichte der Animationsvorlage, aber zum Beispiel einige Dialoge wurden sanft modernisiert und es gibt ein bisschen neue Musik. Vor allem Dwayne Johnson im Real mit ganzem Körpereinsatz und voller Lockenhaarpracht ist aber sogar noch witziger und unterhaltsamer als im Animationsfilm.
1: Ja, ich hab wirklich schönes Haar.
2: Bei der Berlinale viel Lob bekommen, hat der Film etwas ganz Besonderes.
5: Hallo Lea, du bist bei den Open Auditions 2026, liebe Lea.
2: Eine Jugendliche in Thüringen wird in einer Castingshow gefragt, was sie besonders mache.
6: Ja, man fragt, was das Besondere an mir ist. Und? Keine Ahnung.
2: Es geht um Selbstfindung, um ostdeutsche Identität, um die Mechanismen von Castingshows, aber vor allem um eine sehr emotionale Familiengeschichte.
7: Wir könnten natürlich auch ein bisschen Richtung Familie gehen.
8: Klar, frühstücken tun wir und wir können alle reiten.
6: Reiten tue ich seit 2 Jahren nicht mehr.
0: Und ich habe mal geschaut, was ihr euch heute schon angucken könnt. Vaiana ist mit dabei und zwar im Filmwerk in Gütersloh läuft der Film heute schon. Um 14.15 Uhr, um 17.15 Uhr und auch um 19.45 Uhr. Und wenn ihr geht, dann wünsche ich euch ganz viel Spaß im Kino.

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1: Ich bin Helmut Delker. Guten Tag. Deutschland kauft Marschflugkörper des Typs Tomahawk von den USA. Damit werde eine wichtige strategische Verteidigungslücke geschlossen, sagte Bundeskanzler Merz. Zu den geplanten Kürzungen bei Volkswagen sind weitere Details bekannt geworden. Bis 2034 sollen die 4 Standorte in Zwickau, Emden, Hannover und Neckarsulm mit insgesamt 40.000 Mitarbeitern geschlossen werden. Und damit zu den Meldungen aus dem Kreis Gütersloh und der Region. Ein bewaffneter Raubüberfall auf einen Lkw-Fahrer hat am Abend einen Großeinsatz der Polizei in Bielefeld-Ummeln ausgelöst. Mehrere Zeugen hatten gegen 18.45 Uhr Schüsse auf einem Firmengelände an der Erpestraße gemeldet. Matthias Träger berichtet für Radio Gütersloh.
2: Vor Ort fand die Polizei zwar keine Hinweise auf abgegebene Schüsse. Die Ermittlungen ergaben aber, dass mehrere Täter einen 36-jährigen Lkw-Fahrer mit Schusswaffen bedroht und die Ladung seines Lastwagens gestohlen haben. Auch ein Polizeihubschrauber und ein Spürhund kamen bei der Fahndung zum Einsatz. Verletzt wurde bei dem Überfall niemand.
1: In Gütersloh hat sich ein 12-Jähriger mit einem E-Scooter schwer verletzt. Der Junge stürzte gestern Abend aus bislang ungeklärter Ursache auf einem Schulhof an der Schledebrückstraße. Er musste mit einem Rettungswagen ins Krankenhaus gebracht werden. Inlineskaten, Minigolf und Zumba. Der Gartenschaupark Riedberg wird in den Sommerferien zum Freitagabendsportpark. Ab nächste Woche öffnet der Parkteil Nord jeden Freitag von 17 bis 21 Uhr für Inlineskater. Auch die Minigolfanlage ist dann bis 21 Uhr geöffnet. Die letzte Partie sollte allerdings gegen 20 Uhr starten. Zum Auftakt am 17. Juli gibt es zusätzlich eine Zumba-Einheit in der Volksbank Arena. Weitere Infos dazu haben wir bei radiogütersloh.de ins Netz gestellt.
3: Dann gucken wir rüber aufs Wetter und da müssen wir noch ein bisschen warten, bis die Wolken endlich durch sind hier bei uns im Kreis. 21 Grad messen wir aktuell, die gute Nachricht ja heute. Immerhin kein Wind und auch kein Regen. Und später, wenn wir so auf den Feierabend gucken hier bei uns im Kreis, da wird's auf jeden Fall noch richtig gut. Dann werden es nämlich immer weniger Wolken. Die Sonne kommt endlich durch, hat dann auch endlich genug Platz und es wird auch noch wärmer hier bei uns im Kreis. Bis zu 24 Grad und heute Abend dann blauer Himmel und Sonnenschein, auch wenn es gerade im Moment noch nicht danach aussieht. Morgen und übermorgen geht's sommerlich weiter, zumindest was die Temperaturen angeht. Morgen 26 Grad, am Samstag schaffen wir bis zu 28 Grad. Morgen zum Start in den Tag erst noch so ein paar Wolken, aber ab dem Nachmittag dann blauer Himmel und Sonnenschein. Und der Samstag ist dann wirklich komplett sonnig von morgens bis abends.
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3: Besser ankommen mit dem Radio Gütersloh Verkehrsservice. Auf den Straßen ist weiter nichts los. Ihr solltet überall gut durchkommen, aber auf die Blitze aufpassen. Die stehen immer noch in Hasewinkel im Fechtel. Geblitzt wird außerdem in Herzebrock auf dem Tecklenburger Weg, in Gütersloh auf der Windröschenstraße und in Verl zum Meierhof. Und wenn ihr noch was seht, dann ruft ihr bitte weiter an, kostenlos 0800 678 5000. Gute Fahrt für euch.
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3: Und da bin ich heute Nachmittag für euch da. Ich bin Alisa Klinatsch. Und wie geht's euch eigentlich? Also besonders euch Familien hier bei uns im Kreis. Steht ihr aktuell vor vielen Herausforderungen oder seid ihr glücklich, so wie es gerade alles läuft? So ja, eine gute Woche vor den Sommerferien. Die NRW-Landesregierung hat jetzt eine Studie über die Lage der Familien in NRW in Auftrag gegeben. Und das Ergebnis, das gibt's gleich bei mir in 10 Minuten.

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0: Das ist der Nachmittag im Kreis Gütersloh. 3:45 ist es. Familien in NRW stehen heute vor vielen Herausforderungen. Das merkt ihr wahrscheinlich selber. Kinder erziehen, bezahlbare Wohnung finden, Job und Familie unter einen Hut kriegen. Die NRW-Landesregierung hat eine Studie über die Lage der Familien in Auftrag gegeben. Und das Ergebnis? Nicht alle Familien kommen gleichermaßen gut durch den Alltag. Ja, keine große Überraschung. Besonders bei Geld, Betreuung und der Vereinbarkeit gibt es große Probleme nach wie vor. José Nasiandi aus dem Landtagsstudio hat sich den Bericht genauer angeschaut. Und José, die gute Nachricht aber mal zuerst. Wie geht es den Familien in NRW insgesamt?
1: Naja, die große Mehrheit der Familien blickt tatsächlich positiv auf die eigene Situation. Aber in den vergangenen 10-11 Jahren sind die Anforderungen daran, was eine Familie leisten muss, ordentlich gestiegen, sagte mir die Familienforscherin Professor Dr. Susanne Kuger vom Deutschen Jugendinstitut.
2: Ein bisschen Wasser in den Wein muss man gießen, weil die Anforderungen an Familien heute natürlich deutlich komplexer sind als noch vor vielen Jahren.
1: Übersetzt heißt das, es gibt viel mehr Puzzlesteine, die zusammenpassen müssen, damit der Alltag funktioniert. Und genau diese gestiegenen Anforderungen, die führen am Ende dazu, dass Familien schneller unter Druck geraten, aus der Bahn geraten sogar, wenn zum Beispiel die Kita ausfällt oder ein Elternteil mal krank wird.
0: Und welche Familien haben hier bei uns in NRW besonders große Probleme? Was sagt die Studie da?
1: Vor allem Alleinerziehende, Familien mit mehreren Kindern und Familien mit Migrationsgeschichte sind häufiger von Armut bedroht. Ein weiteres großes Thema ist die Verteilung der Sorgearbeit. Die ist nämlich nicht fair, sagte mir NRW-Familienministerin Verena Schäfer.
3: Es ist so, dass Frauen mehr familiäre Sorgearbeit übernehmen, also sowohl Kinderbetreuung als auch die vielen Hausarbeiten, die so anfallen in einer Familie. Unter der Woche leisten Frauen doppelt so viel Sorgearbeit wie Männer.
1: Sie sagt, dass sie an dieser Ungleichheit arbeiten will. Die Landesregierung will deshalb auch die Kitas verbessern und Familien insgesamt stärker unterstützen.
0: Unterm Strich zeigt der Familienbericht aber, den meisten Familien in NRW geht es gut, aber finanzielle Sorgen, fehlende Betreuungssicherheit und die ungleiche Verteilung von Familienarbeit bleiben weiterhin große Herausforderungen.

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1: Mit Malte Albrecht, guten Tag. Junge Eltern kennen das, das Kind ist gerade auf die Welt gekommen. Man selbst ist völlig übermüdet und überwältigt von der neuen Situation. Trotzdem stehen direkt viele bürokratische und organisatorische Dinge an, um die man sich kümmern muss und für die man eigentlich gar keinen Kopf hat. Zumindest eine Sache fällt in Zukunft weg. Das Kindergeld kommt in Zukunft von alleine. Das hat der Bundestag vorhin beschlossen. Danny Hopper aus dem News-Team. Das heißt, nach der Geburt muss kein Antrag mehr gestellt werden.
2: Genau, damit will man junge Familien in den ersten Wochen nach der Geburt entlasten. Bisher ist es ja so, du meldest das Kind beim Standesamt an, zum Teil übernehmen das auch die Krankenhäuser. Dann bekommt das Kind eine Steuer-ID und die braucht man dann für den Antrag auf Kindergeld bei den Familienkassen. Ist viel hin und her, in Zukunft sollen die Ämter und Kassen das selbst regeln. Das jetzt beschlossene Gesetz soll im nächsten Jahr im Januar in Kraft treten, allerdings in zwei Schritten. Zunächst einmal gilt die neue Regelung bei Geburten ab dem zweiten Kind, denn die Familienkasse hat dann ja schon viele Daten durch das erstgeborene Kind und kann die weiter verwenden. Später im Jahr soll das Ganze dann auch beim ersten Kind so laufen.
1: Und die Koalition hat noch was beschlossen, das ältere Kinder betrifft, nämlich die studieren. Das BAföG wird erhöht.
2: Ja, allerdings kommt die BAföG-Erhöhung später als geplant, nämlich nicht schon zu diesem Wintersemester, sondern erst zum Sommersemester 2027. Dann steigt die Wohnkostenpauschale für Studierende, die nicht mehr bei ihren Eltern wohnen, von 380 Euro auf 440. Der sogenannte BAföG-Grundbedarf, aktuell sind das 475 Euro im Monat, soll in zwei Schritten auf Grundsicherungsniveau steigen. Zum Sommersemester 2029 sollen es dann 563 Euro sein. Zuletzt hatte die Koalition ja noch übers BAföG gestritten. Die Union hatte auf leere Kassen verwiesen. Die SPD zeigt sich deshalb jetzt erleichtert. Sie sagt, für Studierende bedeutet die Reform mehr Geld und mehr Verlässlichkeit.
1: Danke, Danny. Und jetzt weitere Themen im Überblick. Der Bundestag kann morgen wie geplant über die Reform der gesetzlichen Krankenkassen und das neue Heizungsgesetz abstimmen. Das hat das Bundesverfassungsgericht entschieden. Die Richter wiesen Eilanträge der Grünen und Linken ab, die Beratungszeit für beide Gesetzesentwürfe für zu kurz hielten. Bei Volkswagen berät der Aufsichtsrat des Autobauers über die Sparpläne des Vorstands. Begleitet wird die Sitzung von Protesten der Beschäftigten. Sie befürchten einen massiven Stellenabbau und die Schließung ganzer Werke. Viele junge Menschen verlieren offenbar die Lust am Lesen. Und das bekommt jetzt auch der Buchmarkt deutlich zu spüren. Die Branche meldet, dass der Umsatz im vergangenen Jahr um 2,7% gesunken ist auf rund 9,6 Milliarden Euro. Und auch im ersten Halbjahr dieses Jahres setzt sich der Abwärtstrend fort. Besonders auffällig bei den 10- bis 15-Jährigen ist die Zahl der Buchkäufer um fast ein Drittel zurückgegangen. Der Buchhandel macht dafür jahrzehntelange Versäumnisse in der Bildungspolitik verantwortlich und spricht von einem Weckruf für die Politik. Immerhin, Hörbücher legen weiter zu und auch Romane für junge Erwachsene verkaufen sich besser. Und das waren die Nachrichten mit Malte Albrecht.
3: Dann schauen wir rüber auf das Wetter für unseren Kreis. Und so ein paar kleine Wolkenlücken gibt es schon zwischendurch. Die Sonne lugt auch schon mal durch. Es dauert aber noch so einen Moment, bis dann alle Wolken verschwunden sind. Dazu gibt es im Moment 22 Grad und so gegen Abend, 18 Uhr würde ich jetzt mal sagen, da sieht es dann deutlich besser aus am Himmel. Deutlich weniger Wolken, die Sonne ist dann da und heute Abend verziehen sich auch die anderen Wolken, die noch hartnäckig übrig geblieben sind und machen dann Platz für blauen Himmel und Sonnenschein den Rest des Abends. Und die Temperatur klettern auch noch so ein Stückchen höher. 24 Grad gibt es heute noch. Morgen und übermorgen ist dann der Sommer zurück bei uns im Kreis. Bis zu 29 Grad bekommen wir. Und den ganzen Tag scheint dann die Sonne. Morgen sind dann allerdings auch mal so ein paar harmlose Wolken mit dabei. Besser ankommen mit dem Radio Gütersloh Verkehrsservice. Kurz nach 4 ist es. Eure Straßen sind weiter frei, keine Meldungen, aber es wird weiter geblitzt hier bei uns im Kreis. Ihr habt was gesehen in Hasewinkel auf der Straße im Fechtel. Es wird immer noch geblitzt in Herzebrock auf dem Tecklenburger Weg und in Gütersloh an der Windröschenstraße. Gibt's noch mehr, was ihr unterwegs seht? Ruft weiter an, kostenlos 0800 678 5000. Eine gute Fahrt für euch.
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3: Wir müssen heute Nachmittag unbedingt nochmal über das Freibad in Rheda sprechen. Das bleibt ja weiter geschlossen. Wie lange? Ja, gute Frage. Und jetzt kommt auch noch ein ganz anderes Problem dazu. Es geht um Pöbeleien gegen das Bäderpersonal. Was da gerade alles so los ist im Freibad Rheda, wir dröseln das Ganze nochmal auf. In 10 Minuten hier bei mir. Ich bin Alisa Klinert. Hi.

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0: Viertel nach vier, der Donnerstagnachmittag mit Radio Gütersloh. Ihr habt schon gehört heute bei uns, das Freibad in Rheda bleibt ja weiter geschlossen. Der Grund, das komplette Bäderteam ist krank. Da fragt man sich natürlich schon, wie kann man verhindern, dass dann gleich das ganze Freibad dicht machen muss? Gerald aus Gütersloh hat uns zum Thema diese WhatsApp hier geschickt.
1: Auf gar keinen Fall habe ich da eine Idee, weil es liegt im Grunde genommen am Geldmangel. Es liegt natürlich auch am Personalmangel, der natürlich auch dadurch verursacht wird, dass kaum jemand sich noch vorstellen kann, so einen Job zu machen. Denn wer lässt sich schon gerne anpöbeln oder körperlich angreifen in seinem Job und das noch für wahrscheinlich wenig Geld.
0: So, und da hat Gerald nämlich schon direkt das nächste Problem benannt. Zuletzt sind Mitarbeiter im Freibad in Rheda immer wieder beleidigt und angepöbelt worden. Deshalb prüft die Stadt aktuell, ob künftig Security dort eingesetzt werden muss. Das sind Verhältnisse wie in Berliner Freibädern da in Rheda. Wie ernst ist denn überhaupt die Lage? Darüber spreche ich jetzt mit dem Stadtsprecher von Rheda-Wiedenbrück, Martin Polklas. Martin, was ist denn da bei euch in den vergangenen Wochen passiert, dass jetzt über diesen Schritt nachgedacht wird?
2: In erster Linie junge Männer, die dann auch nicht darauf reagieren, wenn der Schwimmmeister sagt, hör mal, die anderen Badegäste werden gestört durch euer Verhalten, benehmt euch. Gab den Versuch, Fotos von anderen Badegästen zu machen. Fotografieren ist grundsätzlich verboten, aber das dann durchzusetzen ist für den einzelnen Schwimmmeister, der ja eigentlich auch am Becken stehen soll, dann auch nicht so einfach.
0: Was versprecht ihr euch denn von einer Security im Freibad?
2: Der Security-Dienst kann einmal durchs einfache Dasein schon mal vielleicht dafür sorgen, dass Leute eher bereit sind, den Anweisungen des Bäderpersonals Folge zu leisten. Und der Dienst könnte im Zweifelsfall auch, wenn jemand sich überhaupt nicht an die Regeln hält und auf Ansprache nicht reagiert, tatsächlich ein Hausverbot durchsetzen.
0: Ja, wie seht ihr das heute Nachmittag? Braucht es inzwischen mehr Sicherheit im Freibad oder geht das zu weit? Es geht jetzt nicht nur um das Freibad in Rheda, sondern allgemein hier bei uns im Kreis. Schreibt dazu gerne eine WhatsApp an die 05241 92 3x die 0.

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1: Ich bin Helmut Delker. Guten Tag. Beschäftigte von Volkswagen haben an mehr als einem Dutzend Standorten gegen die Sparpläne des Autobauers demonstriert. Nach einem Medienbericht sollen 4 Standorte mit rund 40.000 Mitarbeitern vor dem Ausstehen. Das Bundesverfassungsgericht hat Abstimmungen im Bundestag über die Kassenreform und das Heizungsgesetz noch vor der Sommerpause gebilligt. Dabei hat das Verfassungsgericht Eilanträge und eine Klage aus den Reihen der Grünen und der Linken gegen die Abstimmungen zurückgewiesen. Und damit zu den Meldungen aus dem Kreis Gütersloh. Der Kreis Gütersloh erweitert das Netzwerk der mobilen Retter. Wer einen Herzstillstand erleidet, soll künftig auch von Ersthelfern aus anderen Regionen schneller erreicht werden. Der Kreis nimmt jetzt an der regionenübergreifenden Alarmierung der mobilen Retter teil. Leslie Runde berichtet für Radio Gütersloh.
2: Mobile Retter aus dem Kreis Gütersloh können künftig auch in anderen Regionen alarmiert werden. Umgekehrt können Helfer aus anderen Regionen auch bei uns im Kreis im Einsatz sein. Der Kreis Gütersloh hat das System der mobilen Retter vor 13 Jahren als erste Region gestartet und entwickelt. Seitdem waren knapp 1200 mobile Retter mehr als 8000 Mal im Einsatz.
1: Einen Bericht über die mobilen Retter gibt es bei radiogütersloh.de. In Bielefeld hat die Polizei mit einem Hubschrauber nach bewaffneten Räubern gefahndet. Mehrere Räuber haben gegen 18.45 Uhr gestern Abend auf einem Firmengelände an der Erpestraße in Ummeln einen LKW-Fahrer mit Schusswaffen bedroht und die Ladung geraubt. Zeugen berichteten sogar von Schüssen, aber dafür gibt es bisher keine Hinweise. Die Polizei löste einen Großeinsatz aus, doch die Täter konnten entkommen. Verletzt wurde bei dem Überfall niemand. Die Bertelsmann Hauptverwaltung wird 50 Jahre alt. Das feiert der Gütersloher Medienkonzern heute mit seinen Beschäftigten mit einem Sommerfest. Ende 1975 zogen mehr als 640 Bertelsmann Mitarbeiter und rund 200 Berufsschüler in die neue Zentrale an der Karl-Bertelsmann-Straße, die vorher an der Eickhoff-Straße in der Gütersloher Innenstadt untergebracht war. Für die Mitarbeiter war das Betriebsrestaurant von Anfang an eines der Highlights in der neuen Zentrale. Das geplante Darts-Festival im Heristo Convention Center ist verschoben worden. Die Stadiongesellschaft und die Spielvereinigung Hesselteich als Veranstalter suchen jetzt einen neuen Termin. Grund für die Verschiebung sind die zeitgleich geplanten European Darts Open in Leverkusen, weshalb in Halle die angestrebte Teilnehmerzahl nicht erreicht wurde. Mehr Lokalnachrichten gibt es bei radiogütersloh.de.
3: Wir schauen auf das Wetter und das sieht gut aus. Die Wolken lockern sich nämlich und es scheint zwischendurch immer schon mal die Sonne hier bei uns im Kreis. Dazu messen wir aktuell 22 bis 23 Grad und je näher wir diesem Abend kommen, desto schöner wird er auch. Nachher gibt's nämlich gar keine Wolken mehr, nur blauer Himmel, Sonnenschein und bis zu 24 Grad heute noch. Morgen und übermorgen wird's dann super sommerlich hier bei uns im Kreis. Morgen starten wir mit 27 Grad und harmlosen Wolken zwischendurch. Am Samstag gibt es dann bis zu 29 Grad und 16 Stunden Sonnenschein.
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3: Besser ankommen mit dem Radio Gütersloh Verkehrsservice. Vorsicht bitte auf der A2 Dortmund Richtung Hannover. Zwischen Gütersloh und Kreuz Bielefeld. Gefahr durch Reifenteile auf dem rechten Fahrstreifen. Ansonsten sind die Straßen frei und ihr solltet gut durchkommen. Aber weiter auf die Blitze aufpassen. In Hasewinkel haben wir noch einen auf der Straße im Fechtel. In Herzebrock wird immer noch geblitzt auf dem Tecklenburger Weg. Und wenn euch unterwegs noch was auffällt, dann sagt Bescheid. Könnt auch eine WhatsApp schreiben hier direkt zu mir ins Studio. 05241 92 dreimal die 0. Eine gute Fahrt für euch.
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3: Und das weiter mit mir heute Nachmittag. Ich bin Alisa Klinert und was so los ist hier bei uns im Kreis, nicht nur heute, sondern auch schon mal vorausschauend aufs Wochenende geguckt, das hört ihr gleich in 10 Minuten.

0: Ja, zumindest das Fernsehprogramm heute Abend ist gesaved. Die Fußball-WM geht ja weiter nach einem Tag spielfrei. Läuft heute das erste Viertelfinalspiel Frankreich gegen Marokko. Und was sonst noch so geht hier bei uns im Kreis, das weiß Mario Alexander Unge aus dem Radio Gütersloh Morning Team.
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2: Hallo ihr Lieben, der Weberei-Förderverein hat am Wochenende Musik für den Biergarten organisiert. Freitagabend spielt 19.30 Uhr das Ansgar-Specht-Quartett und Samstag ab 15.30 Uhr gibt es den Tanz auf dem Vulkan vom Verein Cable Street Beat. Das klingt nach jeder Menge Spaß. Der Förderverein ist jeweils auch dabei und informiert euch darüber, wie es mit der Weberei weitergehen könnte. Am Wochenende ist in St. Veit Feuerwehrfest angesagt. Samstag gibt es einen Festball ab 20 Uhr. Der Eintritt ist frei. Sonntag stehen ab 13 Uhr die Kinder im Mittelpunkt und um 17 Uhr wird eine große Tombola ausgelost. Samstag feiern wir Gütersloh International. Los geht's um 14 Uhr auf dem Platz vor der Stadthalle. Es gibt wie immer Bühnenprogramm, leckeres Essen aus den verschiedenen Ländern. Neu ist eine Kinderecke, in der die Kurzen die Vielfalt der Kulturen spielerisch entdecken können. Und noch viel mehr Tipps und Termine findet ihr wie gewohnt online bei uns auf radiogütersloh.de.

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3: Mit Malte Albrecht. Guten Tag. Frischgebackene Eltern sollen direkt nach der Geburt des Kindes entlastet werden, zumindest organisatorisch. Denn das Kindergeld soll in Zukunft ohne Antrag ausgezahlt werden. Das hat der Bundestag entschieden. Die neue Regelung soll ab Januar nächsten Jahres greifen. Danny Hoppe hat mehr zum Thema.
4: Normalerweise wartet direkt nach der Geburt auf die Eltern eine Menge Papierkram. Das Kind muss beim Standesamt angemeldet werden, um eine Steuer-ID zu bekommen. Und die braucht man für den Antrag auf Kindergeld bei den Familienkassen. In Zukunft sollen die Ämter und Kassen das selbst regeln, um die Eltern zu entlasten. Es ist heute ein langer Tag im Bundestag. Am späten Abend geht es dort auch noch um E-Scooter. Opfer von Unfällen mit E-Rollern sollen in Zukunft leichter Schadenersatz bekommen, indem für die Vermieter der Roller eine Haftung eingeführt wird. Denn bisher haftet nur der Fahrer. Das will Bundesjustizministerin Hubig ändern. Hintergrund ist, dass es immer mehr Unfälle mit E-Scootern gibt. 2021 waren es rund 4.000, im Jahr 2024 schon fast doppelt so viele.
3: Und was sonst noch wichtig ist, gibt es jetzt in unseren Kurznachrichten. Vor dem Beginn der VW-Aufsichtsratssitzung haben Beschäftigte in Wolfsburg lautstark demonstriert. Sie protestierten gegen mögliche Sparmaßnahmen. Laut Manager-Magazin will Volkswagen weltweit bis zu 100.000 Stellen streichen, doppelt so viele wie bisher geplant. 4 VW-Werken in Deutschland droht demnach die Schließung. Die Zivilprozesse um den Millioneneinbruch in die Sparkasse Gelsenkirchen werden vorerst unterbrochen. Ein Gutachten soll klären, ob die Schließfächer den branchenüblichen Sicherheitsstandards entsprachen, sagte der Vorsitzende Richter am Landgericht Essen. Erst danach sollen die Klagen von betroffenen Kunden weiter verhandelt werden. Im Kampf gegen Kinderpornografie sollen Unternehmen wie WhatsApp, Microsoft oder Google schon bald wieder private Chats nach Hinweisen auf sexuellen Missbrauch durchsuchen dürfen. Das EU-Parlament hat eine Ausnahme von den strengen europäischen Datenschutzregeln beschlossen. Nun müssen die Mitgliedstaaten entscheiden. Die Mini-Pause bei der Fußball-WM ist vorbei. Heute Abend steht das erste Viertelfinale an. Titelverteidiger Frankreich trifft auf Marokko. Es ist ein besonderes Spiel, denn in Frankreich leben auch lange nach der Kolonialzeit noch viele Marokkaner. Viele Nationalspieler sind in Frankreich aufgewachsen. Aus unserem WM-Studio berichtet Ralf Bosse.
5: Frankreich geht als Favorit in die Partie mit Stars wie Kylian Mbappé und einer Mannschaft, die in den vergangenen Jahren konstant um Titel gespielt hat. Doch Marokko hat bereits bewiesen, dass es die Großen ärgern kann. Die Mannschaft überzeugt mit einer starken Defensive, großer Leidenschaft und einer enormen Geschlossenheit. Für viele marokkanische Fans ist dieses Viertelfinale ein historischer Moment. Dazu kommt die besondere Verbindung zwischen beiden Ländern mit gemeinsamen Wurzeln und vielen Spielern, die in Frankreich aufgewachsen sind. Sportlich verspricht das Duell also Spannung und emotional wird es ohnehin. Anstoß ist um 22 Uhr in Foxborough.
3: Und das waren die Nachrichten mit Malte Albrecht.
6: Dann gucken wir auf das Wetter und das wird immer schöner zum Feierabend. Die Wolken verziehen sich weiter, die Sonne guckt immer öfter durch, dazu 23 Grad im Moment. Und später am Abend sieht es dann noch besser aus, dann sind nämlich gar keine Wolken mehr am Himmel. Nur Sonne, nur blauer Himmel und bis zu 24 Grad gibt es heute noch. Und morgen und am Samstag geht es vor allem sommerlich weiter hier bei uns im Kreis. Morgen bekommen wir 27 Grad, erst Sonne und Wolken im Wechsel, ab dem Abend dann blauer Himmel und Sonne satt bei bis zu 27 Grad. Und am Samstag noch wärmer, noch sommerlicher, 16 Stunden Sonnenschein und bis zu 29 Grad. Besser ankommen nochmal mit dem Radio Gütersloh Verkehrsservice. Auf den Straßen sieht es weiter gut aus, keine größeren Staus oder Störungen, aber es wird immer noch geblitzt hier bei uns im Kreis und zwar in Hasewinkel im Fechtel. Außerdem habt ihr mir einen Blitzer gemeldet in Herzebrock auf dem Tecklenburger Weg und geblitzt wird noch in Gütersloh auf der Ferlerstraße und in Fahrensell auf der Hauptstraße. Danke fürs Bescheid sagen. Wenn noch was ist jetzt im Feierabendverkehr, 0800 678 5000. Gute Fahrt für euch, kommt gut nach Hause.
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6: Und da starten wir jetzt ganz entspannt rein in den Donnerstag Feierabend. Ich bin Alisa Klindert, kommt gut rein.

0: Feierabend im Kreis Gütersloh geht's mit mir. Ich bin Alisa Klinert. Kurz nach 5 ist es. Stellt euch mal vor, ihr hebt einfach so ein paar Sachen vom Boden auf und verdient damit richtig fett Kohle. Genau das macht gerade ein Künstler aus New York. Er verkauft Müll, den er rund um den Madison Square Garden eingesammelt hat. Angeblich von der Hochzeit von Taylor Swift und Travis Kelce. Tina Eck in den USA, was ist das denn da bitte für ein Müll?
1: Ja, das ist Müll, der mit der Hochzeit im Madison Square Garden direkt überhaupt nichts zu tun hatte. Also Abfall von Fans und von Sicherheitsleuten, die da draußen rumstanden. Zigarettenstummel, Kappen von Wasserflaschen, abgeknickte Strohhalme und sogar ein Kopfhörer. Und all diesen Ramsch hat der Künstler für $25 das Stück im Internet verscherbelt. Das Motto: nicht eingeladen. 50 Stücke Müll waren ruckzuck ausverkauft und der Künstler spricht von einer Zeitkapsel, also von Souvenirs, die er da versilbert hat. Und dieser Künstler macht das regelmäßig. Seit 25 Jahren Ramsch von New York Straßen kostenpflichtig im Internet direkt von seiner Webseite.
0: Also falls ihr heute noch den Müll rausbringt, guckt vielleicht vorher noch mal rein. Man weiß ja nie, ne?

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1: Ich bin Helmut Delker. Guten Tag. Deutschland kauft Marschflugkörper des Typs Tomahawk von den USA. Damit werde eine wichtige strategische Verteidigungslücke geschlossen, sagte Bundeskanzler Merz. Beschäftigte von Volkswagen haben an mehr als einem Dutzend Standorten gegen die Sparpläne des Autobauers demonstriert. Nach einem Medienbericht sollen 4 Standorte mit rund 40.000 Mitarbeitern vor dem Aus stehen. Und damit zu den Meldungen aus dem Kreis Gütersloh. Das Netz der mobilen Retter wächst. Der Kreis Gütersloh nimmt jetzt an der regionenübergreifenden Alarmierung teil. Mobile Retter aus dem Kreis Gütersloh können damit künftig auch in anderen Regionen alarmiert werden. Und umgekehrt können auswärtige Helfer bei Notfällen im Kreis Gütersloh einspringen. Bisher war eine Alarmierung nur in der Heimatregion möglich. Ein Bericht mit weiteren Informationen findet ihr bei radiogütersloh.de. Wie steht es um die Berufsausbildung in Ostwestfalen? Die IHK Ostwestfalen zu Bielefeld hat ihren Bildungsreport veröffentlicht. Ergebnis: Die berufliche Bildung bleibt ein wichtiger Baustein bei der Fachkräftesicherung. Radio Gütersloh Informationen von Melanie Faulhaber.
2: Obwohl viele Ausbildungsplätze frei sind, kommen Betriebe und Bewerber oft nicht zusammen. Nach Angaben der IHK liegt das daran, dass Jugendliche lieber nah am Wohnort ausgebildet werden wollen. Erstmals beleuchtet der Bildungsreport deshalb auch, wie mobil die Auszubildenden sind. Zum Jahreswechsel wurden in Ostwestfalen mehr als 17.000 junge Menschen in fast 170 IHK-Berufen ausgebildet.
1: In Gütersloh will der Förderverein zur Erweiterung des Mondspark bis Jahresende 1,8 Millionen Euro sammeln. Mit dem Geld will der Verein dafür sorgen, dass der Mondspark komplett um den alten Jahnplatz vom Gütersloher Turnverein erweitert wird. Ansonsten wird nur die Hälfte des Jahnplatzes für den Mondspark genutzt. Diese Hälfte kauft die Stadt Gütersloh zu einem Grünlandpreis dem Turnverein ab. Die Spenden werden für die andere Hälfte des Jahnplatzes gesammelt, der zu einem deutlich höheren Baulandpreis verkauft werden soll. Die Bauarbeiten an der Kreuzung Martin-Luther-Straße und Lange-Straße in Halle sind schneller abgeschlossen worden als geplant. Deshalb endet schon morgen die Einbahnstraßenregelung. Auch die Umleitung über die Kettkin-Straße entfällt. Die komplette Neugestaltung der Lange-Straße soll bis Ende nächsten Jahres abgeschlossen sein. Mehr Lokalnachrichten gibt es bei radiogütersloh.de.
3: Und dann sind wir nochmal beim Wetter und das wird jetzt richtig schön zum Start in diesen Donnerstagabend. Wenig Wolken nur noch am Himmel, dazu viel Sonnenschein und 23 Grad. Die Wolken, die da gerade jetzt noch da sind, die verziehen sich im Laufe des Abends. Dann gibt's einen blauen Himmel, Sonnenschein bis zum Untergang, bis zum Sonnenuntergang und 24 Grad noch heute Abend. Morgen wird's dann deutlich wärmer, wir bekommen bis zu 27 Grad. Dann gibt's auch Sonne und Wolken im Mix und der Samstag ist dann super sonnig. 16 Stunden sind angekündigt und bis zu 29 Grad.
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3: Besser ankommen nochmal mit dem Radio Gütersloh Verkehrsservice. Auf den Straßen sieht es weiter gut aus, keine größeren Staus oder Störungen. Aber es wird immer noch geblitzt hier bei uns im Kreis. Und zwar in Hasewinkel im Fechtel. Außerdem habt ihr mir einen Blitzer gemeldet in Herzebrock auf dem Tecklenburger Weg. Und geblitzt wird es noch in Gütersloh auf der Ferlerstraße und in Fahrensell auf der Hauptstraße. Danke fürs Bescheid sagen. Wenn noch was ist, jetzt im Feierabendverkehr 0800 678 5000. Gute Fahrt für euch, kommt gut nach Hause.
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3: Und da bin ich noch eine halbe Stunde für euch hier im Studio. Ich bin Alisa Klinert. Einen schönen Donnerstagfeierabend.

0: Kommt gut in den Feierabend, das ist der Donnerstag, 17:45 und nach einem Tag WM-Pause ist das Abendprogramm im Fernsehen heute auf jeden Fall wieder safe.
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0: Heute geht es nämlich weiter mit dem Viertelfinale und da spielt Frankreich gegen Marokko. Und dieses Spiel ist nicht nur sportlich, sondern auch gesellschaftlich spannend. Ralf Bosse in unserem WM-Studio. Warum?
2: Weil hier zwei Länder aufeinandertreffen, die eine enge gemeinsame Geschichte verbindet. In Frankreich leben schätzungsweise rund 2 Millionen Menschen mit marokkanischen Wurzeln. Viele von ihnen verfolgen dieses Spiel mit besonderer Aufmerksamkeit. Auch in den Mannschaften gibt es zahlreiche Verbindungen. 5 Spieler im marokkanischen Kader sind in Frankreich geboren worden. Beim WM-Halbfinale 2022 zwischen beiden Nationen waren in Frankreich 10.000 Polizisten im Einsatz. Ziel war vor allem, Fanfeiern zu begleiten und mögliche Ausschreitungen zu verhindern. Ähnlich heute, die Champs-Élysées wird weitgehend abgesperrt, U-Bahn-Stationen geschlossen, selbst Drohnen werden im Einsatz sein.
0: Ja, aber wir sind jetzt einfach mal optimistisch, dass das da heute Abend friedlich bleibt. In den USA übrigens, da gibt es extra Public-Viewing-Events für die Fans beider Mannschaften, die das Spiel dann zusammen gucken können. Vielen Dank an Ralf Boss in unserem WM-Studio und ich wünsche euch damit jetzt einen schönen Fußballabend, wenn ihr schaut. Wenn nicht, dann genießt ihr einfach die Sonne und geht noch eine Runde raus. War ja lange nicht da. Wir hören uns hoffentlich morgen nochmal wieder. Ich bin Alisa Klinert, ab 14 Uhr morgen nochmal für euch da und bringe euch dann ins Wochenende. Und hier geht's jetzt gleich weiter mit Jonas Rieck und unserer Spätschicht.
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2: Mitras Bosse. Vor dem WM-Viertelfinale am Abend zwischen Frankreich und Marokko sorgt die FIFA für Diskussionen. Das Spiel leitet ein komplett argentinisches Schiedsrichterteam um Facundo Tello. In Frankreich stößt die Ansetzung auf Kritik. Immerhin sei Argentinien ein Konkurrent um den Titel. Ein französisches Ausscheiden würden die Südamerikaner sicherlich begrüßen. Sportlich muss Marokko voraussichtlich auf Offensivspieler Ismaël Zaïre verzichten. Frankreich geht als Favorit in die Partie.
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3: Mit Malte Albrecht, guten Abend. Der Fall hatte Ende letzten Jahres bundesweit Schlagzeilen gemacht, der Millioneneinbruch in einer Gelsenkirchener Sparkasse. Mehr als 3000 Schließfächer wurden damals aufgebrochen. Von Tätern und Beute fehlt weiter jede Spur. Am Landgericht Essen laufen mehrere Zivilklagen von betroffenen Kunden. Danny Hoppe aus dem News-Team, diese Zivilprozesse werden jetzt aber erstmal ausgesetzt.
4: Ja, das hat der Vorsitzende Richter am Nachmittag mitgeteilt. Der Grund ist, dass das Gericht jetzt erstmal ein Gutachten von einem Sachverständigen einholen will. Darin geht es um die Frage, ob die Schließfächer der Bank gut genug geschützt waren. Denn genau das werfen viele Kunden der Sparkasse.

0: Ich sehe vor, dass die Sicherheitsvorkehrungen in der Sparkasse, im Tresorraum und in der angrenzenden Tiefgarage mangelhaft waren. Die Sparkasse nimmt sich davon nichts an und sagt, alles sei standardmäßig gesichert gewesen. Das Gutachten soll jetzt klären, wie diese Sicherung aussah und ob es Versäumnisse gab. Da geht es dann zum Beispiel um Schallmelder, Kameras, regelmäßige Kontrollen oder eine KI-Überwachung. Das alles könnte mehrere Monate dauern.
1: Gestritten wird ja auch über die Schadenersatzsumme. Die Sparkasse will nur 10.300 Euro pro Schließfach zahlen.
0: Ja, sie sagt, das sei die vorgesehene Höchstsumme. Viele Betroffene sagen aber, dass in den Schließfächern viel höhere Beträge drin waren. Eine der Klägerinnen spricht von mehr als 390.000 Euro. Und sie und auch die anderen Klägerinnen und Kläger wollen von der Bank den vollen Schadenersatz. Und da könnte noch viel mehr kommen, denn es sind nach Angaben mehrerer Anwälte noch hunderte weitere Klagen geplant. Zwei davon wurden zum Beispiel heute schon neu eröffnet. Und ob die Klagen Chancen auf Erfolg haben oder nicht, das dürfte jetzt vor allem auch von dem Gutachten abhängen.
1: Dankeschön, Danny. Und jetzt weitere Nachrichten in Kurzform. Der Aufsichtsrat von VW berät zur Stunde über die massiven Sparpläne des Vorstands. Laut Manager-Magazin könnten bis zu 100.000 Stellen weltweit abgebaut und 4 deutsche Werke geschlossen werden. Begleitet wird die Sitzung von Protesten an allen VW-Standorten. Studierende bekommen doch erst ein halbes Jahr später mehr Geld. Ein Teil der BAföG-Reform wird verschoben, das haben Politiker von Union und SPD mitgeteilt. Die sogenannte Wohnkostenpauschale wird statt im Oktober erst im April kommenden Jahres von 380 auf 440 Euro angehoben. Die Deutsche Bahn streicht ab Samstag einzelne ICE-Halte in NRW, und zwar in Düsseldorf, Duisburg, Essen, Bochum und Hamm. Nach Angaben der Bahn soll das Schienennetz dadurch entlastet und der Zugverkehr zuverlässiger werden. Fernzüge selbst werden aber nicht gestrichen. Eine Lufthansa-Maschine kippt plötzlich auf die Nase. Dieser Unfall am Frankfurter Flughafen hatte Anfang Juni für Aufsehen gesorgt. Jetzt gibt es erste Hinweise, warum das vordere Fahrwerk eingeklappt war. Ein Sicherungsstift war nicht eingesteckt, als Techniker im Cockpit das Fahrwerk getestet hatten. Das meldet die Bundesstelle für Flugunfalluntersuchung. Ob das aber der einzige Grund für den Unfall war, ist noch unklar. Außerdem kam raus, dass es deutlich mehr Verletzte gab als bisher bekannt. 23 Mitarbeiter wurden verletzt, 2 davon schwer. Bisher war nur von 5 Verletzten die Rede. Passagiere waren nicht betroffen. Und das waren die Nachrichten mit Malte Albrecht.
2: Das Wetter wird morgen zum Start ins Wochenende schon ein bisschen sommerlicher. 25 Grad schaffen wir um den Dreh in der Spitze. Die Sonne ist auch schon häufig mit dabei. Und am Wochenende, Samstag und Sonntag, legen wir auf dem Thermometer dann noch eine Schippe drauf. Dann an die 30 Grad. Wenn er mich fragt, perfekt. Fühlt sich an wie Sommer und trotzdem nicht zu heiß. Besser ankommen mit dem Radi Gütersloh Verkehrsservice. Heute Abend stehen Blitzer bei euch in Fahrensell, Hauptstraße, in Gütersloh, Ferler Straße. Bei euch in Halle, da stehen 2, Versmolder Straße und Tenhausener Straße. Und dann noch in Kaulitz an der Paderborner Straße. Kommt gut und sicher durch diesen Donnerstagabend.
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2: Naja, und ihr seid auch mit dabei. Und das ist ja wohl das Allerwichtigste, dann kann dieser Donnerstagabend doch nur gut werden. Ich freue mich sehr, dass wir den zusammen verbringen und starten rein in diese Spätschicht mit Beyoncé. Ich spiele uns Texas Hold'em hier im besten Mix. 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

Katie Thomas, Turn the Lights Off hier für euch gespielt am Donnerstagabend um gleich 17:45. Ich weiß genau, dass sich viele meiner Leute darüber lustig machen, dass wenn ich bei Instagram was poste, ein Foto oder eine Story, gefühlt eine Wissenschaft rausmache, welches Lied ich dahinter lege. Ja, aber irgendwie ist mir das wichtig. Ich will irgendwie, dass sich der Song, der dahinter liegt, so anfühlt, so anhört, wie ich mich in dem Moment auch gefühlt habe. Ja, zum Beispiel habe ich im April Urlaub gemacht auf Malta und dazu auch was gepostet und da genau diesen Hit hier hinterlegt. Upside Down. Liebe ich dieses Teil. Genau dieses leichte Gefühl, was dieser Song für mich ausmacht. Das hatte ich auch im Urlaub. Ich dachte, das passt irgendwie zusammen. Und ein bisschen leichtes Gefühl braucht ihr vielleicht ja auch gerade. Vor allen Dingen, wenn euer Donnerstag stressig war. Upside Down spiele ich uns hier im besten Mix bei Radio Gütersloh.

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1: Ich bin Helmut Delka. Guten Abend. Der Kreis Gütersloh baut das Netz der mobilen Retter aus. Seit Dienstag nehmen die mobilen Retter aus dem Kreis an der regionenübergreifenden Alarmierung teil. Das bedeutet, wer in einer anderen teilnehmenden Region unterwegs ist, kann dort im Notfall alarmiert werden und hilft so, wertvolle Zeit zu überbrücken. Gerade bei Herzstillständen zählt jede Sekunde. Umgekehrt können auch auswärtige mobile Retter bei uns im Kreis Gütersloh im Einsatz sein. Einen Bericht dazu gibt es bei radiogütersloh.de. In Bielefeld-Ummeln hat es einen bewaffneten Raubüberfall auf einen Lkw-Fahrer gegeben. Mehrere Täter haben gestern Abend den Lkw-Fahrer mit Schusswaffen bedroht und die Ladung seines Lastwagens gestohlen. Der Überfall ereignete sich gegen 18.45 Uhr auf einem Firmengelände an der Erpestraße. Zeugen hatten zunächst Schüsse gemeldet. Hinweise auf tatsächlich abgegebene Schüsse fand die Polizei vor Ort aber nicht. Bei der Fahndung kamen auch ein Hubschrauber und ein Spürhund zum Einsatz. Inlineskaten, Minigolf und Zumba. Der Gartenschaupark Riedberg wird in den Sommerferien zum Freitagabendsportpark. Ab nächste Woche öffnet der Parkteil Nord jeden Freitag von 17 bis 21 Uhr für Inlineskater. Auch die Minigolfanlage ist dann bis 21 Uhr geöffnet. Die letzte Partie sollte allerdings gegen 20 Uhr starten. Zum Auftakt am 17. Juli gibt es zusätzlich eine Zumba-Einheit in der Volksbank Arena. Weitere Infos dazu haben wir bei radiogütersloh.de ins Netz gestellt.
2: Auf dem Thermometer schaffen wir morgen am Freitag zum Start ins Wochenende schon wieder um 25 Grad. Dazu ist den ganzen Tag die Sonne auch immer mit dabei. So ein paar Wölkchen sind vielleicht noch unterwegs. Es bleibt aber auf jeden Fall trocken. Und noch sommerlicher wird es dann am Samstag und am Sonntag. Auch dann ganz viel Sonne, blauer Himmel und Temperaturen an die 30 Grad.
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2: Besser ankommen mit dem Radio Gütersloh Verkehrsservice. Heute Abend stehen Blitzer bei euch in Fahrensell, Hauptstraße. In Gütersloh, Ferler Straße. Bei euch in Halle, da stehen zwei. Versmoller Straße und Tenhausener Straße. Und dann noch in Kaulitz an der Paderborner Straße. Kommt gut und sicher durch diesen Donnerstagabend.
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2: Wir haben einiges vor den nächsten Minuten. Heute am Kinodonnerstag müssen wir natürlich auf die Leinwand gucken, was da so Neues an Filmen dabei ist. Über einen sprechen wir gleich nach drei Hits. Und da habe ich wirklich für alle von euch was dabei. Der Sommerhit aus dem letzten Jahr, Huntrix mit Golden. Dann ganz neuer Sound von Michael Schulte. Lovesick heißt der Teil. Übersetzt Liebeskummer. Klingt erstmal ein bisschen traurig, ist aber tatsächlich eine Nummer darüber, wie schön dieses Gefühl doch ist, verliebt zu sein. Wie berauschend. Und, na klar, die Klassiker dürfen natürlich auch nicht fehlen. Hier für euch eingeflogen aus den 80ern, Aha, mit Take On Me für euch im besten Mix. Schönen Donnerstagabend zusammen.

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0: Der Sommerhit des letzten Jahres, Huntricks mit Golden, hier für euch gespielt am Donnerstagabend. Schon mal, um uns ein bisschen auf das Wetter die nächsten Tage einzustimmen. Da geht's wieder an die 30 Grad, viel Sonne ist mit dabei. Vielleicht sagt ihr aber auch, nee, das ist mir schon wieder zu warm. Dann ab ins Kino. Ab heute laufen ja wieder einige neue Filme bei uns, so wie jeden Donnerstag. Heute ist was dabei von Schriftstellerin Virginia Woolf. Virginia Woolf's Day and Night. Es geht um Catherine, die lebt 1910 in London, hat wissenschaftliche Ambitionen, möchte Astronomin werden, aber damals als Frau, schwierig.
1: Du wirst heiraten und Ehefrau sein.
2: Ihr steckt fest im letzten Jahrhundert, Jungs.
3: Es ist so abwegig für Sie, sich vorzustellen, dass ein Mann den Erfolg einer Frau unterstützen will.
0: Na, habt ihr die Stimme gerade erkannt? Na klar, das ist Elias Mbarek. Und er leiht seine Stimme in dem Film nicht nur irgendeinem Schauspieler, sondern sich selbst. Er ist dabei, spielt mit in Virginia Woolf's Day and Night. Läuft ab heute bei uns in den Kinos, wenn ihr reingeht. Ganz viel Spaß euch.
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1: Mit Malte Albrecht, guten Abend. Frisch gebackene Eltern kennen das. Das Baby ist gerade auf der Welt, man ist völlig übermüdet und muss sich erst einmal an die neue Situation gewöhnen. Trotzdem steht sofort jede Menge Papierkram an, obwohl man dafür eigentlich gar keinen Kopf hat. Zumindest eine organisatorische Sache fällt künftig weg. Das Kindergeld kommt künftig automatisch. Das hat der Bundestag beschlossen. Danny Hoppe, das heißt, nach der Geburt muss kein Antrag mehr gestellt werden.
2: Genau, damit will man junge Familien in den ersten Wochen nach der Geburt entlasten. Bisher ist es ja so, du meldest das Kind beim Standesamt an, zum Teil übernehmen das auch die Krankenhäuser. Dann bekommt das Kind eine Steuer-ID und die braucht man dann für den Antrag auf Kindergeld bei den Familienkassen. Ist viel hin und her, in Zukunft sollen die Ämter und Kassen das selbst regeln. Das jetzt beschlossene Gesetz soll im nächsten Jahr im Januar in Kraft treten, allerdings in zwei Schritten. Zunächst einmal gilt die neue Regelung bei Geburten ab dem zweiten Kind, denn die Familienkasse hat dann ja schon viele Daten durch das erstgeborene Kind und kann die weiter verwenden. Später im Jahr soll das Ganze dann auch beim ersten Kind so laufen.
1: Und die Koalition hat auch etwas für ältere Kinder beschlossen, genauer gesagt für Studierende. Das BAföG wird erhöht.
2: Ja, allerdings kommt die BAföG-Erhöhung später als geplant, nämlich nicht schon zu diesem Wintersemester, sondern erst zum

0: Sommersemester 2027. Dann steigt die Wohnkostenpauschale für Studierende, die nicht mehr bei ihren Eltern wohnen, von 380 Euro auf 440. Der sogenannte BAföG-Grundbedarf, aktuell sind das 475 Euro im Monat, soll in 2 Schritten auf Grundsicherungsniveau steigen. Zum Sommersemester 2029 sollen es dann 563 Euro sein. Zuletzt hatte die Koalition ja noch übers BAföG gestritten. Die Union hatte auf leere Kassen verwiesen. Die SPD zeigt sich deshalb jetzt erleichtert. Sie sagt, für Studierende bedeutet die Reform mehr Geld und mehr Verlässlichkeit.
1: Danke, Danny. Und jetzt weitere Themen im Überblick. Der Bundestag kann morgen wie geplant über die Reform der gesetzlichen Krankenkassen und das neue Heizungsgesetz abstimmen. Das hat das Bundesverfassungsgericht entschieden. Die Richter wiesen Eilanträge der Grünen und Linken ab, die Beratungszeit für beide Gesetzesentwürfe für zu kurz hielten. Nach großem Hin und Her hat das EU-Parlament für die sogenannte Chat-Kontrolle gestimmt. Damit dürfen Unternehmen wie WhatsApp, Microsoft oder Google bald private Chats nach Hinweisen auf sexuellen Kindesmissbrauch durchsuchen. Die Erlaubnis gilt aber nur befristet. Bei der Fußball-WM steht heute Abend das erste Viertelfinale an. Um 22 Uhr trifft Vize-Weltmeister Frankreich auf Marokko. Immer weniger Menschen greifen zum Buch. Und das merkt inzwischen auch die Branche. Nach eigenen Angaben ist der Umsatz im vergangenen Jahr um 2,7% auf rund 9,6 Milliarden Euro gesunken. Vor allem junge Menschen lesen immer weniger. Bei den 10- bis 15-Jährigen ist die Zahl der Buchkäufer um fast ein Drittel zurückgegangen. Der Buchhandel macht dafür jahrzehntelange Versäumnisse in der Bildungspolitik verantwortlich und spricht von einem Weckruf für die Politik. Immerhin, Hörbücher legen weiter zu und auch Liebesromane für junge Erwachsene verkaufen sich besser. Und das waren die Nachrichten mit Malte Albrecht.
2: Beim Blick aufs Wetter sehen wir, der Sommer kommt zurück. Morgen am Freitag zum Start ins Wochenende schon 25, 26 Grad um den Dreh maximal. Viel Sonne ist auch schon mit dabei, ein paar Wölkchen vielleicht nochmal unterwegs, aber es bleibt auf jeden Fall trocken. Und dann am Wochenende, Samstag und Sonntag, noch wärmer. 28, 29 Grad und dazu ganz viel blauer Himmel.
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2: Besser ankommen mit dem Radio Gütersloh Verkehrsservice. Heute Abend stehen Blitzer bei euch in Fahrensell, Hauptstraße, in Gütersloh, Ferler Straße. Bei euch in Halle, da stehen 2, Versmoller Straße und Tenhausener Straße. Und dann noch in Kaulitz an der Paderborner Straße. Kommt gut und sicher durch diesen Donnerstagabend.
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2: Herzlich willkommen, schön, dass ihr dabei seid und wir diesen Donnerstagabend zusammen verbringen. Jetzt für euch im besten Mix Glockenbach und Clock Clock Brooklyn spiele ich uns. Maybe.

0: Ihr habt es ja vielleicht auch schon mitbekommen, zum Wochenende wird das Wetter bei uns wieder ab morgen ganz viel sonneblauer Himmel und wenn ihr mich fragt, perfekte sommerliche Temperaturen. Also nicht ganz so heiß, so wie letztens ja auch schon, aber auch so, dass es wirklich ordentlich nach Sommer anfühlt. An die 30 Grad und wir machen uns jetzt schon mal ein bisschen warm. Sommer hier schon mal im Radio für euch. Um 7:15 spiele ich uns Fireball. Das ist Pitbull für euch bei Radio Gütersloh.
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1: Ich bin Helmut Delker. Guten Abend. Das Netz der mobilen Retter wächst. Der Kreis Gütersloh nimmt jetzt an der regionenübergreifenden Alarmierung teil. Mobile Retter aus dem Kreis Gütersloh können damit künftig auch in anderen Regionen alarmiert werden. Und umgekehrt können auswärtige Helfer bei Notfällen im Kreis Gütersloh einspringen. Bisher war eine Alarmierung nur in der Heimatregion möglich. Einen Bericht mit weiteren Informationen findet ihr bei radiogütersloh.de. Die berufliche Ausbildung in Ostwestfalen ist weiter auf einem stabilen Niveau. Das zeigt der neue Bildungsreport der Industrie- und Handelskammer Ostwestfalen zu Bielefeld. Zum Jahreswechsel wurden in OWL mehr als 17.000 junge Menschen in fast 170 IHK-Berufen ausgebildet. Gleichzeitig warnt die IHK vor einem wachsenden Problem. Trotz freier Stellen finden Betriebe und Bewerber nicht immer zueinander, weil die Jugendlichen lieber in der Nähe ihres Wohnortes eine Ausbildung machen möchten. Das geplante Darts-Festival im Heristo Convention Center in Halle ist verschoben worden. Die Stadiongesellschaft und die Spielvereinigung Hesselteich als Veranstalter suchen jetzt einen neuen Termin. Grund für die Verschiebung sind die zeitgleich geplanten European Darts Open in Leverkusen, weshalb in Halle die angestrebte Teilnehmerzahl nicht erreicht wurde.
2: Das Wetter wird morgen zum Start ins Wochenende schon ein bisschen sommerlicher. 25 Grad schaffen wir um den Dreh in der Spitze. Die Sonne ist auch schon häufig mit dabei. Und am Wochenende, Samstag und Sonntag, legen wir auf dem Thermometer dann noch eine Schippe drauf. Dann an die 30 Grad. Wenn er mich fragt, perfekt. Fühlt sich an wie Sommer und trotzdem nicht zu heiß. Besser ankommen mit dem Radio Gütersloh Verkehrsservice. Heute Abend stehen Blitzer bei euch in Fahrensell, Hauptstraße. In Gütersloh, Ferler Straße. Bei euch in Halle, da stehen zwei. Versmoller Straße und Tenhausener Straße. Und dann noch in Kaulitz an der Paderborner Straße. Kommt gut und sicher durch diesen Donnerstagabend.
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2: Und mit Leonie. Das ist Don't Worry für euch hier im besten Mix. Schönen Donnerstagabend zusammen.

0: Ed Sheeran hier für euch gespielt in der Spätschicht. Das ist eure Show am Abend. Herzlich willkommen. Heute am Donnerstag, wo, na klar, so wie jede Woche wieder einige neue Filme angelaufen sind. Und alle Disney-Fans von euch können sich freuen. Es gibt die nächste Realverfilmung. Und zwar von...
1: Vaiana, erzähl mir was von dir.
2: Ich habe schon immer davon geträumt.
1: Zeit ist um, ich muss los.
2: Du hast das Herz von Tefiti gestohlen. Wenn du es zurückbringst, bist du für alle ein Held.
0: Wenn ihr den Animationsfilm schon gesehen habt und ihn auch feiert, dann werdet ihr diesen Film auch auf jeden Fall lieben, da bin ich mir sicher. Es geht um Vaiana, die einer Göttin ihr gestohlenes Herz zurückbringen muss. Die Handlung ist im Grunde auch gleich geblieben. An so ein paar Stellschräubchen haben sie gedreht, um den Film an die heutige Zeit anzupassen. Und wir können uns freuen, na klar, Disney wäre nicht Disney, wenn es nicht auch ein paar neue Songs gäbe für uns. Vaiana in der Realverfilmung läuft ab heute bei uns in den Kinos. Ich wünsche euch ganz viel Spaß beim Gucken.
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1: Ich bin Thomas Brock. Über das Gesundheitssparpaket kann morgen im Bundestag wie geplant abgestimmt werden. Das Bundesverfassungsgericht hat die Eilanträge von zwei Oppositionsabgeordneten gegen das Gesetzgebungsverfahren abgelehnt.
2: Beim Spargesetz für gesetzliche Krankenkassen hat es kurz vor der geplanten Abstimmung im Bundestag noch erhebliche Änderungen gegeben. Der grüne Gesundheitsexperte Janosch Dahm sprach von einem chaotischen Gesetzgebungsverfahren. Die Eilanträge blieben dennoch ohne Erfolg. Das Paket von Gesundheitsministerin Warken soll die gesetzlichen Krankenkassen von stark steigenden Milliardenausgaben entlasten. Die Bundesregierung will so unmittelbar vor der Sommerpause noch einmal Handlungsfähigkeit beweisen. Dirk Zeitler, Nachrichtenredaktion.
1: Die Bundesregierung wird US-Mittelstreckenwaffen des Typs Tomahawk kaufen und in Deutschland stationieren. Darauf habe man sich beim NATO-Gipfel in Ankara mit der US-Seite verständigt. Das sagte Kanzler Merz heute in seiner Regierungserklärung im Bundestag. Es werde damit eine wichtige strategische Lücke in der Verteidigung geschlossen. Nach langem Hin und Her gibt es beim BAföG Gewissheit. Für einige Empfänger kommen Erhöhungen nicht wie geplant schon zum Wintersemester, sondern ein halbes Jahr später. Das teilten die zuständigen Fachpolitiker von Union und SPD mit.
3: Für sämtliche Pläne, das BAföG in den nächsten Jahren schrittweise auf das Niveau der Grundsicherung zu erhöhen, galt von Anfang an nur, wenn sie finanzierbar sind. Und genau das ist eben nicht der Fall, heißt es von der Union. Sie verweist auf leere Kassen. Und deshalb kommt die Erhöhung des Wohnkostenanteils jetzt erst ein gutes halbes Jahr später. Der BAföG-Grundsatz soll laut SPD allerdings wie geplant schrittweise von jetzt 475 auf 563

0: Euro in 2029 angehoben werden. Katrin Müller, Nachrichtenredaktion.
1: 5 Monate nach dem brutalen Angriff auf einen Zugbegleiter in Rheinland-Pfalz ist der Angeklagte zu 10 Jahren Gefängnis verurteilt worden. Der 26-Jährige hatte Anfang Februar keine Fahrkarte und schlug den Schaffner so heftig, dass der Mann eine tödliche Hirnblutung erlitt. Das Urteil des Landgerichts Zweibrücken erging wegen Körperverletzung mit Todesfolge und ist noch nicht rechtskräftig. Der Fall hat deutschlandweit eine Debatte über mangelnde Sicherheit in Zügen ausgelöst. Und das waren die Nachrichten mit Thomas Brockt.
2: Auf dem Thermometer schaffen wir morgen am Freitag zum Start ins Wochenende schon wieder um 25 Grad. Dazu ist den ganzen Tag die Sonne auch immer mit dabei. So ein paar Wölkchen sind vielleicht noch unterwegs. Es bleibt aber auf jeden Fall trocken. Und noch sommerlicher wird es dann am Samstag und am Sonntag. Auch dann ganz viel Sonne, blauer Himmel und Temperaturen an die 30 Grad.
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2: Besser ankommen mit dem Radio Gütersloh Verkehrsservice. Heute Abend stehen Blitzer bei euch in Fahrensell, Hauptstraße, in Gütersloh, Ferler Straße. Bei euch in Halle, da stehen 2, Versmoller Straße und Tenhausener Straße. Und dann noch in Kaulitz an der Paderborner Straße. Kommt gut und sicher durch diesen Donnerstagabend.
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2: Und der erfreuliche Nachricht für alle von euch, die gestern ordentlich am Leiden waren. Ein Tag WM-Pause, nein. Ja, alles gut, heute geht's ja schon weiter. In knapp 2 Stunden an für Viertelfinale. Frankreich gegen Marokko. Und bis dahin machen wir uns hier zusammen warm. Gleich auch übrigens mit dabei der offizielle WM-Hit von Shakira. Hier im besten Mix in den nächsten paar Minuten für euch. Schönen Donnerstagabend zusammen. 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

Shakira und Burna Boy gerade für euch gespielt mit dem offiziellen WM-Hit 2026 Die Die für euch hier in der Spätschicht bei Radio Gütersloh. Sonnentanz, das beschreibt nicht nur die Wetteraussichten für die nächsten Tage ganz gut. Habt ihr bestimmt mitbekommen, ganz viel Sonne und Temperaturen an die 30 Grad ab morgen wieder. Nee, Sonnentanz heißt auch diese Nummer, die ich uns jetzt hier im besten Mix mitgebracht habe. Schon mal ein bisschen zur Einstimmung in Richtung sommerliches Wochenende. Schön, dass ihr da seid, wir haben es 7:45.

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1: Ich bin Helmut Delka. Guten Abend. Der Kreis Gütersloh baut das Netz der mobilen Retter aus. Seit Dienstag nehmen die mobilen Retter aus dem Kreis an der regionenübergreifenden Alarmierung teil. Das bedeutet, wer in einer anderen teilnehmenden Region unterwegs ist, kann dort im Notfall alarmiert werden und hilft so, wertvolle Zeit zu überbrücken. Gerade bei Herzstillständen zählt jede Sekunde. Umgekehrt können auch auswärtige mobile Retter bei uns im Kreis Gütersloh im Einsatz sein. Einen Bericht dazu gibt es bei radiogütersloh.de. In Bielefeld-Ummeln hat es einen bewaffneten Raubüberfall auf einen Lkw-Fahrer gegeben. Mehrere Täter haben gestern Abend den Lkw-Fahrer mit Schusswaffen bedroht und die Ladung seines Lastwagens gestohlen. Der Überfall ereignete sich gegen 18.45 Uhr auf einem Firmengelände an der Erpestraße. Zeugen hatten zunächst Schüsse gemeldet. Hinweise auf tatsächlich abgegebene Schüsse fand die Polizei vor Ort aber nicht. Bei der Fahndung kamen auch ein Hubschrauber und ein Spürhund zum Einsatz. Inlineskaten, Minigolf und Zumba. Der Gartenschaupark Riedberg wird in den Sommerferien zum Freitagabendsportpark. Ab nächste Woche öffnet der Parkteil Nord jeden Freitag von 17 bis 21 Uhr für Inlineskater. Auch die Minigolfanlage ist dann bis 21 Uhr geöffnet. Die letzte Partie sollte allerdings gegen 20 Uhr starten. Zum Auftakt am 17. Juli gibt es zusätzlich eine Zumba-Einheit in der Volksbank Arena. Weitere Infos dazu haben wir bei radiogütersloh.de ins Netz gestellt.
2: Beim Blick aufs Wetter sehen wir, der Sommer kommt zurück. Morgen am Freitag zum Start ins Wochenende schon 25, 26 Grad um den Dreh maximal. Viel Sonne ist auch schon mit dabei, ein paar Wölkchen vielleicht nochmal unterwegs, aber es bleibt auf jeden Fall trocken. Und dann am Wochenende, Samstag und Sonntag, noch wärmer, 28, 29 Grad und dazu ganz viel blauer Himmel. Besser ankommen mit dem Radio Gütersloh Verkehrsservice. Heute Abend stehen Blitzer bei euch in Fahrensell, Hauptstraße, in Gütersloh, Ferler Straße, bei euch in Halle, da stehen zwei, Versmoller Straße und Tenhausener Straße und dann noch in Kaulitz an der Paderborner Straße. Kommt gut und sicher durch diesen Donnerstagabend.
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2: Ach ja, Alex Warren, ich bin dir immer noch sehr dankbar für diesen Hit hier. Hat mein erstes Halbjahr 2026 sehr bereichert. War irgendwie immer mit dabei. Bei euch ja vielleicht auch. Fever Dream spiele ich uns. Schönen Donnerstag zusammen.

Like a Prayer. Musik von Madonna. Hier für euch gespielt am Donnerstagabend im besten Mix, die ja auch dabei sein wird bei der Halbzeitshow im WM-Finale. Ja, Halbzeitshow kennen wir eigentlich nur vom Super Bowl, aber diese WM ist irgendwie alles anders. Es gibt eine Halbzeitshow und mit dabei ist eben Madonna, neben ihr noch die Band BTS, Shakira und, wie wir seit heute wissen, auch Weltstar Justin Bieber. Wahnsinn, was die da auffahren, ehrlich gesagt. Frage ich mich, wie die das in eine 15-minütige Halbzeit packen wollen. Länger dauert es ja nicht, Viertelstündchen gibt es ja eigentlich nur beim Fußball. Davon sollen 11 Minuten alleine Show sein. Es bleibt spannend, auf jeden Fall. Wir können uns darauf freuen, auch wenn Deutschland auf jeden Fall ja nicht spielen wird. Schade. Naja, jetzt freuen wir uns gleich auf jeden Fall erstmal auf Frankreich gegen Marokko. Ganz viel Spaß beim Gucken und ich freue mich, wenn wir uns morgen Abend hier wieder hören in der Spätschicht. Ich bin Jonas Rieck, jetzt erstmal raus. Tschüss.

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1: Ich bin Thomas Borgt. Die schwarz-rote Koalition kann zwei ihrer wichtigsten Projekte wohl wie geplant vorantreiben. Das Bundesverfassungsgericht hat Eilanträge aus der Opposition gegen das Gesundheitssparpaket und das neue Heizungsgesetz abgelehnt.
2: Damit ist für die Koalition die Gefahr eines erneut vermasselten Starts in den politischen Sommer vorerst gebannt. Doch vor dem Bündnis liegt jetzt viel angekündigte Gesetzesarbeit. Die umstrittenen Krankenkassenpläne von Gesundheitsministerin Wagen sollen die gesetzlichen Kassen von stark steigenden Milliardenausgaben entlasten. Frei ist der Weg auch für das neue Gebäudemodernisierungsgesetz. Schwarz-Rot will Kernpunkte der von der früheren Ampelregierung beschlossenen Regelung kippen. Dirk Zeitler, Nachrichtenredaktion.
1: Der Bundestag hat den Plan zum Bau zahlreicher neuer Gaskraftwerke in den nächsten 5 Jahren gebilligt. Die neuen Anlagen sollen den Kohleausstieg und den Ausbau von Ökostrom flankieren und befürchtete Lücken in der Stromversorgung vermeiden. Auf Verbraucher kommen damit ab 2031 zusätzliche Kosten für eine neue Umlage zu, mit der die Förderung in Milliardenhöhe für die Betreiber finanziert werden soll. Unternehmen wie WhatsApp, Microsoft, Google und Co. könnten schon bald wieder in privaten Chats nach Hinweisen auf sexuellen Kindesmissbrauch suchen dürfen. Nach einer überraschenden Wende in der Debatte um die sogenannte Chat-Kontrolle billigte das EU-Parlament grundsätzlich eine befristete Ausnahme von europäischen Datenschutzregeln.
3: Für das Europaparlament ist die Chat-Kontrolle kein Ruhmesblatt. Im April war eine Ausnahmeregelung vom EU-Datenschutz ausgelaufen. Die erlaubte das automatisierte Scannen nach Kinderpornos auf den Geräten der Nutzer. Und das Parlament wollte das eigentlich nicht verlängern, tat es jetzt aber unter Druck von Industrie und Regierungen doch. Bei mehr als 100 abwesenden Abgeordneten, mit einer hauchdünnen Mehrheit und in einem ganz und gar unüblichen Eilverfahren. Aus Brüssel, Dieter Ebeling.
1: Radsport-Superstar Tadej Pogacar hat die erste schwere Bergankunft dieser Tour de France in den Pyrenäen mit Bravour gemeistert und das gelbe Trikot zurückerobert. Der Slowene gewann souverän die 6. Etappe mit mehr als 2,5 Minuten vor seinem Rivalen Jonas Vingegaard.

0: Deutsche Star Florian Lipowitz kam in einer weiteren Verfolgergruppe knapp 3 Minuten hinter Pogacar ins Ziel. Und das waren die Nachrichten mit Thomas Brockt.
1: Das Wetter.
2: Die letzten Wolken an diesem Abend sind absolut harmlos. In den nächsten Stunden bleibt der Himmel vielerorts nur locker bewölkt oder sogar klar. Es kühlt ab auf 15 bis 11 Grad. Morgen geht's freundlich weiter. Viel Sonne, trockenes Wetter und sommerliche 26 bis 31 Grad in der Spitze.
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2: Kurz nach 21 Uhr, ab 5 Minuten 3 Meldungen. Die A1 Bremen-Osnabrück zwischen Bramschau und Osnabrückhafen 1 Kilometer 5 Minuten. 18 Minuten auf der A1 Köln-Euskirchen zwischen dem Kreuz Köln-Nord und Köln-Löwenich 2 Kilometer da. Und 45 Minuten auf der A4 Köln-Aachen zwischen Elsdorf und Merzenich 2 Kilometer Stau. Allen unterwegs eine gute Fahrt, kommt gut an.
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2: Hi zusammen, Robert Jantz ist hier. Ich hoffe, ihr habt einen entspannten Abend. Und jetzt habe ich so einen Song, der passt einfach perfekt. Also wirklich, er ist wie gemacht für einen schönen Sommerabend. Ich spiele euch von Kygo Save My Love. Und Kygo, der kommt tatsächlich im August auch zu uns nach NRW, nach Mönchengladbach. Da könnt ihr diesen Song mit Sicherheit auch live hören. Yeah.

0: Das waren die Backstreet Boys. In Berlin, Brandenburg und Hamburg ging es heute los mit den Sommerferien. Hier bei uns in NRW dauert es noch ein bisschen. Hier geht es erst am 20. Juli los. Also ist noch ein bisschen Zeit, sich mit originellen Deko-Artikeln, irgendwie frischen Duften. Nee, mag ich gar nicht. So Duftkerzen finde ich furchtbar. Und irgendwelchen Pflanzen einzudecken. Denn ich sag mal so, wer echtes Urlaubsfeeling möchte, obwohl gar keine Reise ansteht, der muss natürlich irgendwie dafür sorgen, dass die Wohnung sich so ein bisschen anders anfühlt als sonst, damit man vom Feeling her ein gutes Gefühl hat. Und dazu gibt es jede Menge absurde Tipps im Internet von selbsternannten Deko-Experten. Und mein Kollege Leo Arrighi, der hat da mal so ganz absurde für uns zusammengefasst.
1: Fangen wir mal im Schlafzimmer an. Die Zimmer im Hotel sind ja meistens bewusst reduzierter eingerichtet. Von daher rät man im Internet zu klaren Farben, weniger Möbeln und kaum persönlichen Dingen. Ja, warum auch nicht? Eben den zentnerschweren Eichenschrank aus dem Schlafstübchen wuppen und dann, ja wohin dann damit eigentlich? Ist ja auch egal. Der Sperrmüll war sowieso lang nicht mehr da, also direkt raus auf die Straße. Dann gleich bei der Gelegenheit die Wände neu streichen in so einem schönen Nordsee-Luft-Grau-Blau oder so. Schwere Decken, dunkle Kissen, überladen. Regale, Wäsche oder Zeitschriftenstapel, sie alle sollten weichen, rät eine Einrichtungsexpertin weiter. Stattdessen bitte viele weiße Vorhänge, Spiegel und ganz viel Licht, es soll möglichst hell sein. Ist natürlich auch eine Möglichkeit. Wenn du den ganzen Tag so dermaßen geblendet wirst, dann weißt du sowieso nicht mehr, wo du bist. Weiter im Text der Einrichtungsexperten. Für die volle Dröhnung brauchen wir natürlich auch noch die passende Geräuschkulisse. 24/7 über sämtliche Bluetooth-Boxen Meeresrauschen auf Maximallautstärke abspielen oder die Sommerhits der Strandbar. Ja, und für das richtige Urlaubsfeeling ist da auch wichtig, eine Lautstärke einmal einzustellen und sie dann nicht mehr zu verändern. Auf dem Hotelzimmer könnt ihr ja schließlich auch nicht den Karaoke-Abend eine Etage unter euch leiser stellen. Und wenn wir schon dabei sind, dann fangen wir doch im gleichen Zug auch noch direkt an, die Wohnung ganz wild zu dekorieren. Ja, ja. Vielleicht einfach ein bisschen Sand im Wohnzimmer verstreuen für den Malediven-Flair oder auf den Fußboden kotzen fürs Ballermann-Feeling.

jetzt neu bei uns. Jennifer Lopez und David Guetta.

Gemeinsam geht's hier durch den Abend. Robert Jantz ist bei euch. Und jetzt habe ich einen dieser Songs, den kennt man einfach. Ja, der begleitet einen seit Jahren. Aber dann liest man oder sehe ich, wann der irgendwie rausgekommen ist und denkt mir so, what? So alt ist der? Der klingt einfach auch gar nicht so. 2013. So alt ist er. Der hier. Habits. Kommt gut durch den Abend.

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0: Hey, war schön, oder? She's like the wind. So geht's durch den Abend hier. Und jetzt, Leute, anschnallen. Chaka Khan ist zurück. Und wie? Die 11-fache Grammy-Gewinnerin hat ihr neues Album Chuckzilla angekündigt, das im September rauskommt. Und ich habe mal durchgezählt, das ist schon ihr 23. Album, völlig irre. Und für die neue Single hat sie sich mal richtig gute Gesellschaft, richtig gute Unterstützung geholt. Snoop Dogg ist dabei, wow. Und Sia hat auch noch einen Song mitgeschrieben. Also das klingt wirklich nach einer wilden Kombi. Die hören wir uns mal an. Also hier sind Chaka Khan und Snoop Dogg mit Boogies in My Soul.
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1: Ich bin David Riemer. Junge Familien sollen beim Kindergeld von Bürokratie entlastet werden. Dazu hat der Bundestag die Einführung eines antragslosen Kindergeldes beschlossen. Der Bundesrat muss aber noch zustimmen.
2: Es soll ein echter Servicegewinn für hunderttausende Eltern werden. Das verspricht die Bundesregierung. Geplant sind zwei Schritte. Die erste Ausbaustufe umfasst Geburten ab dem zweiten Kind, da die Familienkasse bekannte Daten für erstgeborene Kinder weiterverwenden kann. In einer zweiten Stufe soll das Verfahren dann auf erstgeborene Kinder ausgeweitet werden. Leistungen sollen so schnell, unkompliziert und ohne unnötige Bürokratie bei den Menschen ankommen, heißt es aus der Koalition. Das Kindergeld beträgt unabhängig vom Einkommen aktuell 259 Euro pro Monat und Kind. Aus Berlin, Dirk Zeitler.
1: Das Bundesverfassungsgericht hat Eilanträge zwei Oppositionsabgeordneter gegen das Gesetzgebungsverfahren zum Gesundheitssparpaket abgelehnt. Über das Gesetz zur Stabilisierung der Beitragssätze in der gesetzlichen Krankenversicherung kann damit wie geplant morgen im Bundestag abgestimmt werden. Die Abgeordneten von Grünen und Linken hatten sich nach Karlsruhe gewandt, weil sie das eilige Gesetzgebungsverfahren für unzulässig hielten. Bei Volkswagen wächst der Widerstand gegen die verschärften Sparpläne des Konzerns. Während der Aufsichtsrat über das weitere Vorgehen berät, haben Beschäftigte heute an mehreren Standorten gegen möglichen Stellenabbau und drohende Werksschließungen protestiert.
3: Trillerpfeifen, Sirenen und jede Menge rote Fahnen. So haben tausende Beschäftigte protestiert. In Wolfsburg zog der Protest sogar bis vor das Vorstandshaus. Bei vielen liegen die Nerven blank. Sie wissen seit Wochen nicht, wie es mit ihren Standorten weitergeht. Schließung, keine Schließung, Stellenabbau, ja oder nein? Die IG Metall spricht von einem Angriff auf die Belegschaft und wirft dem Vorstand vor, die Menschen bewusst zu verunsichern. Sie kündigt an, den Druck notfalls weiter zu erhöhen. Zoe Tassovali, Nachrichtenredaktion.
1: 5 Monate nach dem brutalen Angriff auf einen Zugbegleiter in Rheinland-Pfalz ist der Angeklagte zu 10 Jahren Gefängnis verurteilt worden. Der 26-Jährige hatte Anfang Februar keine Fahrkarte und schlug den Schaffner den Angaben zufolge so heftig, dass der Mann eine tödliche Hirnblutung erlitt. Der Fall hat deutschlandweit eine Debatte über mangelnde Sicherheit in Zügen ausgelöst. Und das waren die Nachrichten mit David Riemer.
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4: Robert Jantz ist hier. Gemeinsam geht's jetzt durch diese noch ganz junge Nacht. Und das machen wir mal, mein Vorschlag, mit 3 Hits am Stück. Unter anderem mit dabei die neue Single von Olivia Rodrigo, Drop Dead. Die ist wirklich sehr hörenswert. Aber erstmal starten wir mit Robin Schulz mit All We Got. Ist genauso hörenswert.

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Wir machen direkt weiter. Ich habe noch ganz viel Musik für euch in dieser Stunde, also verlieren wir keine Zeit. Den Anfang, den macht jetzt Teddy Swims, spiele ich euch mit Mr. Know-It-All. Früher hat man gesagt Klugscheißer.

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1: Ich bin David Riemer. Junge Familien sollen beim Kindergeld von Bürokratie entlastet werden. Dazu hat der Bundestag die Einführung eines antragslosen Kindergeldes beschlossen. Der Bundesrat muss aber noch zustimmen.
2: Es soll ein echter Servicegewinn für hunderttausende Eltern werden. Das verspricht die Bundesregierung. Geplant sind zwei Schritte. Die erste Ausbaustufe umfasst Geburten ab dem zweiten Kind, da die Familienkasse bekannte Daten für erstgeborene Kinder weiterverwenden kann. In einer zweiten Stufe soll das Verfahren dann auf erstgeborene Kinder ausgeweitet werden. Leistungen sollen so schnell, unkompliziert und ohne unnötige Bürokratie bei den Menschen ankommen, heißt es aus der Koalition. Das Kindergeld beträgt unabhängig vom Einkommen aktuell 259 Euro pro Monat und Kind. Aus Berlin, Dirk Zeitler.
1: Das Bundesverfassungsgericht hat Eilanträge zwei Oppositionsabgeordneter gegen das Gesetzgebungsverfahren zum Gesundheitssparpaket abgelehnt. Über das Gesetz zur Stabilisierung der Beitragssätze in der gesetzlichen Krankenversicherung kann damit wie geplant morgen im Bundestag abgestimmt werden. Die Abgeordneten von Grünen und Linken hatten sich nach Karlsruhe gewandt, weil sie das eilige Gesetzgebungsverfahren für unzulässig hielten. Bei Volkswagen wächst der Widerstand gegen die verschärften Sparpläne des Konzerns. Während der Aufsichtsrat über das weitere Vorgehen berät, haben Beschäftigte heute an mehreren Standorten gegen möglichen Stellenabbau und drohende Werksschließungen protestiert.
3: Trillerpfeifen, Sirenen und jede Menge rote Fahnen. So haben tausende Beschäftigte protestiert. In Wolfsburg zog der Protest sogar bis vor das Vorstandshaus. Bei vielen liegen die Nerven blank. Sie wissen seit Wochen nicht, wie es mit ihren Standorten weitergeht. Schließung, keine Schließung, Stellenabbau, ja oder nein? Die IG Metall spricht von einem Angriff auf die Belegschaft und wirft dem Vorstand vor, die Menschen bewusst zu verunsichern. Sie kündigt an, den Druck notfalls weiter zu erhöhen. Zoe Tassovali, Nachrichtenredaktion.
1: 5 Monate nach dem brutalen Angriff auf einen Zugbegleiter in Rheinland-Pfalz ist der Angeklagte zu 10 Jahren Gefängnis verurteilt worden. Der 26-Jährige hatte Anfang Februar keine Fahrkarte und schlug den Schaffner den Angaben zufolge so heftig, dass der Mann eine tödliche Hirnblutung erlitt. Der Fall hat deutschlandweit eine Debatte über mangelnde Sicherheit in Zügen ausgelöst. Und das waren die Nachrichten mit David Riemer.
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4: Robert Jantz ist hier. Gemeinsam geht's jetzt in Richtung Mitternacht. Eine Stunde haben wir also noch. Und da starten wir jetzt mal rein mit 3 Hits am Stück. Und den Anfang, den macht, ja, ein echter 90er-Klassiker. Ich spiele euch Ace of Base mit Life is a Flower. 1998 rausgehauen. Und wie ich finde, 3 Minuten einfach gute Laune, wie sich das gehört.

0: Olivia Dean, das ist die Donnerstagnacht. Herz willkommen an Bord eures Fliegers in Richtung Freitag.
1: So, Stichwort Flugzeug. Da habe ich jetzt wirklich mal eine wilde Story für euch. Ein Flug von British Airways von Barbados nach London wurde jetzt kurz vor dem Start gestrichen. Was war da los? Also hier nichts, irgendwie technischer Defekt oder Streik oder so. Nein, die ganze Flugzeugcrew war einfach komplett Hacke. Das ist der Grund. Was war da los? Also die haben am Vorabend im Hotel einfach richtig gebechert, sich mal richtig schön die Landebahn geteert, das Cockpit vernebelt, die Turbinen mal richtig hochgefahren, wie man auch immer das nennen möchte. Hotelgäste haben das alles an der Hotelbar gefilmt. Eine Flugbegleiterin soll sich noch an der Hotelbar übergeben haben und ein Steward soll einfach zusammengebrochen sein, der musste dann aufs Zimmer getragen werden. Immerhin, das ist die gute Nachricht, die Piloten, die sollen nicht mitgefeiert haben, aber Ende vom Lied, 336 Passagiere konnten nicht wie geplant fliegen, bekommen alle eine fette Entschädigung. Die Flugbesatzung hat den Kater des Lebens und wurde suspendiert. Mit anderen Worten, die sind rausgeflogen. 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

Robert Jantz ist hier, hallo, und wir machen es jetzt mal ein bisschen emotionaler, würde ich sagen. Kann um die Uhrzeit, kann man sich das mal erlauben. Ich spiele euch jetzt Musik von Alex Warren, Ordinary, ein Song darüber, dass es etwas ganz Normalem plötzlich etwas Besonderes werden kann.

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0: Claudia Grace habe ich euch gespielt mit Strangers. Und ja, nicht mehr allzu lange, ne? Dann ist Freitag. Der Donnerstag, der hat es damals quasi gleich geschafft. Ja, und der Freitag, also morgen, das wird ein richtig toller Sommertag. Also nicht mit Punkt Mitternacht, sondern dauert, gibt dem Tag ein paar Stunden Zeit, aber dann wird's, ja. 31 Grad in der Spitze, ganz viel Sonne, das wird einfach herrlich. Darum, selten hat unsere Serie besser gepasst als morgen. Wir testen ja Badeseen bei uns in NRW, damit ihr einfach die besten Spots habt für die heißen Tage, weil auch das Wochenende wird richtig schön und auch danach wird es richtig schön. Also der Sommer gibt einfach alles. Kollegin Kimberly Klages, die war jetzt für uns am Ternscher See in Selm unterwegs und vielleicht ist das ja auch euer perfektes Badeseematch.
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1: Wo treffen wir uns?
3: Wir sind heute am Ternscher See in Selm.
1: Muss ich was bezahlen?
4: Also tatsächlich ist es so, dass wir fürs Parken 3 Euro nehmen, egal wie lange jemand bei uns ist. Erwachsene ab 15 zahlen 6 Euro und Kinder von 5 bis 15 zahlen 3 Euro.
1: Was können wir da machen?
3: Also man kann Aquaclimben gehen auf dem Klettergerüst oder Stand-Up-Paddeln auf dem See.
5: Schwimmen und sich erholen.
6: Ein Angelverein ist schräg gegenüber. Ja, und ansonsten kann man super joggen gehen und im Wald was machen.
1: Kann ich meine Kids mitbringen?
5: Also ich denke schon, ich habe Kinder. Meine Kinder sind jetzt groß, aber wenn ich das sehe, die haben hier einen Wasserpark, ne, einen Spielplatz.
3: Der See ist schon groß, aber trotzdem relativ übersichtlich. Also man hat einen relativ guten Blick auf Kinder. Und unten am See ist auch so ein Sprungbrett und das ist relativ nah am Rand. Also ich glaube, das ist schon gut für Kinder.
6: Und es gibt auch extra so einen kleinen Nichtschwimmerbereich, wo es halt nicht ganz so tief ist, wo Kinder halt auch gut schwimmen können. Das ist so mit Bojen so abgezäunt.
1: Treffen wir uns zum Essen oder nur für Drinks?
3: Wir treffen uns zu Essen und Drinks und Küchenchef Daniel weiß, was am besten geht.
7: Also Pommes natürlich, Currywurst-Pommes, gar keine Frage. Fritten NRW geht bei uns auch gut. Das ist die mit Sour Cream, mit Tomatenwürfel und mit Guacamole. Frische Cocktails, Limoncello-Spritz, Wildberry-Lele, Aperol und so weiter. Ein frisch gezapftes Weizen, helles, ein Radler direkt vom Fass oder auch ein Pilz natürlich. Ja, und dabei ein Blick auf den See. Ich würde sagen, besser geht's nicht, oder?
1: Können wir da chillen?
3: Kann man, wenn es nicht zu voll ist, perfekt. Ist es zu voll, ist es etwas lauter, aber ansonsten ist das echt toll hier.
5: Ja, ich denke mal, das ist eine Oase im Ruhrgebiet und das hat man selten. Und hier der Ternscher See, wenn man sich das anguckt, das ist eine kleine, eingeschworene Gemeinschaft.
1: Ist es ein Match?
3: Also ich würde sagen, schon Match. Im Sommer bin ich ja auch sehr oft mit Freunden, das ist schon cool hier.
8: Ein Match. Wir kommen regelmäßig hin, wir finden es immer toll.
3: Perfekt Match.
9: Ich sage immer perfekt. Was Besseres gibt es nicht.
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1: Ich bin David Riemer. Die schwarz-rote Koalition kann zwei ihrer wichtigsten Projekte wohl wie geplant vorantreiben. Das Bundesverfassungsgericht hat Eilanträge aus der Opposition gegen das Gesundheitssparpaket und das neue Heizungsgesetz abgelehnt.
2: Damit ist für die Koalition die Gefahr eines erneut vermasselten Starts in den politischen Sommer vorerst gebannt. Doch vor dem Bündnis liegt jetzt viel angekündigte Gesetzesarbeit. Die umstrittenen Krankenkassenpläne von Gesundheitsministerin Wagen sollen die gesetzlichen Kassen von stark steigenden Milliardenausgaben entlasten. Frei ist der Weg auch für das neue Gebäudemodernisierungsgesetz. Schwarz-Rot will Kernpunkte der von der früheren Ampelregierung beschlossenen Regelung kippen. Weiterhin sollen auch neue Gas- und Ölheizungen eingebaut werden können. Aus Berlin, Dirk Zeitler.
1: VW macht nach der Sitzung seines Aufsichtsrats weiter keine Angaben zu möglichen Werksschließungen und Stellenabbau. Der Konzern stellte dem Gremium ein Maßnahmenpaket vor. Konzernchef Blume kündigte an, die Modellpalette um bis zu 50% und die Ausstattungsoption um bis zu 75% zu reduzieren. Betriebsratschefin Cavallo forderte Blume nach der Sitzung auf, sich im Laufe des Freitags unmissverständlich zu den Gerüchten über die angeblichen Vorstandspläne zu äußern. Immer weniger Menschen greifen zum Buch und das merkt inzwischen auch die Branche. Der Umsatz ist laut dem Börsenverein des deutschen Buchhandels im vergangenen Jahr um 2,7% gesunken. Und auch in diesem Jahr sieht es bisher nicht besser aus. Besonders junge Menschen lesen immer weniger.
3: Lesen ist für Kinder, Jugendliche und junge Erwachsene nicht mehr so wichtig. Der Börsenverein sagt, das liegt vor allem an der Bildungspolitik. Lesen werde demnach gar nicht mehr so stark gefördert. Dass Kinder und Jugendliche nicht mehr so gut lesen können, spürt am Ende vor allem der Buchmarkt. Selbst Kinder- und Jugendbücher werden weniger gekauft. Immerhin boomen Liebesromane für junge Erwachsene weiter und auch Hörbücher liegen weiter im Trend. Dort sind die Umsätze zuletzt sogar deutlich gestiegen. Zoe Tassovali, Nachrichtenredaktion.
1: Im hessischen Hünfelden soll ein 45-Jähriger seine 76 Jahre alte Mutter im Streit angegriffen und angezündet haben. Die Frau sei noch vor Ort an ihren Verletzungen gestorben, teilte die Polizei mit. Der Tatverdächtige flüchtete zunächst, wurde am Abend aber festgenommen. Die 103 Jahre alte Großmutter des Mannes wurde schwer verletzt in ein Krankenhaus gebracht. Die Hintergründe der Tat sind noch unklar, die Ermittlungen laufen.
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4: Und dann haben wir es ja fast schon wieder geschafft. Damit herzlich willkommen in diesem Freitag. Das Wochenende naht. Und wenn ihr jetzt noch wach seid, kann es nur daran liegen, dass ihr nicht schlafen könnt. Oder ihr müsst noch zur Nachtschicht. Oder seid gerade mitten in der Nachtschicht. Wir sind bei euch.

0: Florian Blondie hier bei uns.
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2: Norwegen spielt bei dieser WM überraschend stark, aber fast noch auffälliger sind ja die Fans. Die feiern nämlich nicht nur im Stadion, die nehmen ihre sogenannte Viking Row inzwischen gefühlt überall mit hin, wo in Amerika gerade irgendwas nach Sport aussieht. Kollege Leo Arigi.
3: Die norwegischen Fans haben bei dieser Weltmeisterschaft ihr eigenes Markenzeichen. Das kennen wir ja inzwischen. Die Viking Row. Also sie setzen oder stellen sich alle in Reihen, tun so, als würden sie gemeinsam in einem Wikingerschiff rudern und brüllen im Takt. Das haben sie nach Norwegens Siegen im Stadion gemacht, das haben sie auf Straßen gemacht, am Times Square. Und dann haben sie offenbar beschlossen, ja, das reicht uns nicht. In New York tauchten norwegische Fans plötzlich bei einem Baseballspiel der Mets im City Field auf. Mets gegen Cubs, komplett andere Sportart, komplett andere Regeln, aber für die Norweger offenbar egal. Hauptsache Tribüne, Hauptsache Stimmung, Hauptsache irgendwo kann man rudern.
4: Now we've got Norway on hand. They're loving it.
3: Und auch beim Golf waren sie dabei. Beim Travelers Championship in Connecticut unterstützten norwegische Fans ihre Landsleute Viktor Hovland und Christopher Reitan. Auch dort wurde gerudert. Also auf einem Golfplatz, bei einem Sport, der normalerweise schon nervös wird, wenn jemand zu laut einen Müsli-Riegel auspackt. Viktor Hovland gewann das Turnier am Ende sogar und machte selbst bei der Viking Row mit.
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Schöne Nacht mit uns. Jetzt bei uns eine der ersten Siegerinnen von American Idol. Das ist das Deutschland sucht den Superstar, nur ohne Deutschland und halt eben in den USA und ohne Dieter Bohlen und mit Sängerinnen, die auch wirklich, wirklich was erreichen weltweit im Musikgeschäft, wie eben Kelly Clarkson. Hier ist sie mit Since

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0: Nena, irgendwie, irgendwo, irgendwann, die 80er hier bei uns.
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0: Also bei der nächsten Promi-Hochzeit sammle ich auch den Müll ein und werde reich. Eine New Yorker Künstlerin, oder war es ein Künstler? Ich weiß es gar nicht. Auf jeden Fall ein Künstler hat rings um die Hochzeitslocation von der Hochzeit von Taylor Swift Müll eingesammelt, so Zigarettenstummel, Pappbecher. Er hat sogar einen Schwangerschaftstest in der Mülltonne rund um Madison Square Garden gefunden und hat das dann alles einzeln im Internet verkauft. Immer mit dem Hinweis, das habe ich gefunden, an der Location, wo Taylor Swift geheiratet hat. $25 pro Teil hat er genommen, hat es ins Internet eingestellt. Und es gab natürlich, gab es irgendwelche Leute, die das gekauft haben. Über $1,100 kamen zusammen. Swifties haben den Müll gekauft. Sollte mal einer sagen, Swifties sind nicht für Recycling zu haben.
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0: Swift. I knew it, I knew you.
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1: Ich bin David Riemer. Nachdem das Bundesverfassungsgericht Eilanträge aus der Opposition abgewiesen hat, stimmt der Bundestag heute wie geplant über das Gesundheitssparpaket der schwarz-roten Koalition ab. Die Reform soll die gesetzlichen Krankenkassen finanziell entlasten und weitere Beitragserhöhungen verhindern.
2: Hinter den Kulissen hat die Koalition fast bis zum Schluss an dem Paket gefeilt und sie hat einige Pläne doch wieder entschärft. So soll die kostenlose Familienversicherung für Eltern mit Kindern unter 12 Jahren länger erhalten bleiben, als es zunächst geplant war. Viele Versicherte müssen sich trotzdem auf Einschnitte einstellen. Bei Medikamenten müssen Patienten dann tiefer in die Tasche greifen. Gleichzeitig sollen Praxen, Kliniken und die Pharmabranche bei den Ausgaben stärker in die Pflicht genommen werden. Zoe Tassovali, Nachrichtenredaktion.
1: Bei Unfällen mit Elektrorollern gelten künftig strengere Regeln für deren Vermieter. Der Bundestag hat am späten Abend eine Gesetzesänderung verabschiedet, durch die die Geschädigten leichter an Schadenersatz kommen sollen.
3: Ein E-Roller kippt gegen ein Auto und beschädigt es. Wer zahlt? Ich stolpere über einen auf dem Gehweg liegenden E-Roller und verletze mich. Wer zahlt? Bis jetzt muss das Unfallopfer herausfinden, wer den E-Scooter zuletzt gefahren und abgestellt hat. Und er muss auch noch nachweisen, ob der Fahrer wirklich schuld ist am Unfall. Das ist in den allermeisten Fällen unmöglich und deshalb gilt jetzt, grundsätzlich haftet der Leihrolleranbieter für Schäden, die seine Roller verursachen. Und wenn der Fahrer doch rauszufinden ist, muss der zahlen, es sei denn, er kann seine Unschuld beweisen. Aus Berlin, Uli Rattinger.
1: VW macht nach der Sitzung seines Aufsichtsrats weiter keine Angaben zu möglichen Werksschließungen und Stellenabbau. Der Konzern stellte dem Gremium ein Maßnahmenpaket vor. Konzernchef Blume kündigte an, die Modellpalette um bis zu 50% und die Ausstattungsoptionen um bis zu 75% zu reduzieren. Ob damit Stellenabbau oder Werksschließungen verbunden sind, dazu äußerte sich VW erneut nicht. Angeführt von Stürmerstar Kylian Mbappé hat Frankreich zum 3. Mal nacheinander das Halbfinale einer Fußball-WM erreicht. Der Titelfavorit setzte sich im Viertelfinale hochverdient mit 2:0 gegen Marokko durch. Mbappé traf nach einem verschossenen Elfmeter per Traumtor zur Führung. Ousmane Dembélé legte nach. Frankreich feierte damit den 6. Sieg im 6. Turnierspiel und trifft nun auf den Sieger des Duells zwischen Spanien und Belgien.
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4: Schöne Nacht mit uns. Gleich bei uns noch ein echter 90er Rock-Klassiker. Aerosmith erwartet euch. Ja, mit Crying. Sia habe ich mit dabei in der Playlist und den Anfang macht eine aktuelle Nummer. Lady Gaga, Bruno Mars, Die with a Smile. Jetzt bei uns. Euch einen

0: Freut ihr euch auch schon auf den Herbst? Boah, Zimmer. Wir haben gerade mal Sommer. Lasst den erstmal genießen, denkt ihr jetzt vielleicht? Ja, aber wir müssen über den Herbst sprechen. Ich weiß, der Herbst gilt nicht so als der beliebteste Moment im Jahr. Ist nicht so die beliebteste Jahreszeit. Dunkelheit und Traurigkeit von Oktober bis Dezember? Nein, nicht mit uns. 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

Gleich bei uns eine der vielseitigsten neuen Künstlerinnen, die es so derzeit im Musikbusiness gibt. Olivia Dean habe ich gleich für euch hier auf der Playlist. Vorher noch ein echter 2000er. Das sind die Sugar Babes mit Round Round. Euch eine schöne Nacht. Wir sind bei euch, egal wo ihr gerade seid.

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Holly Humberstone und To Love Somebody. Diese Frau schläft nicht. Sie kommt gerade erst von einer Tour mit stolzen 91 Konzerten und meldet sich direkt mit neuer Musik zurück. Pop-Ikone Katy Perry hat jetzt ihre neue Single Watch It Burn veröffentlicht. Und wenn man den Song mit einem Wort beschreiben will, dann passt Nostalgie wohl am besten. Der Sound erinnert nämlich total an Katy Perrys legendäre Hits aus den 2010er Jahren.

0: Ja, und noch was Besonderes am neuen Song. Er ist eine Twin-Single, heißt, er knüpft thematisch an ihre letzte Single Band-Aids an. Dort ging es noch um den Herzschmerz einer zerbrechenden Beziehung. In Watch It Burn hat sich Katy Perry davon gelöst und sich stattdessen für die Liebe am Leben und an sich selbst entschieden.
1: I wrote two songs, Band-Aids and Watch It Burn. And I was terrified of putting Watch It Burn out. I was a little scared of putting Band-Aids out because they're so honest and they really tell a lot about my story. And I was like, I'm never putting this out. And cut to now, I'm putting it out.
0: Also da sagt sie, sie hat zwei Songs geschrieben, Band-Aids und Watch It Burn, und dachte, sie würde die Songs nie veröffentlichen, weil sie so viel von ihr preisgeben. Umso glücklicher sind wir natürlich, dass sie doch noch beide Songs rausgebracht hat. Bisschen Geld verdienen, bisschen arbeiten wollte sie dann doch nochmal. Und den neuen Song Watch It Burn, den hört ihr jetzt.
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